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1: Ich bin Diana Kramer. Nach den Spekulationen über einen möglichen Kanzlerwechsel bekommt Bundeskanzler Friedrich Merz Rückendeckung aus den eigenen Reihen. Vor einem Treffen mit CDU-Politikern in Nordrhein-Westfalen heute haben sich mehrere Spitzenpolitiker demonstrativ hinter den Kanzler gestellt. Darunter auch CDU-Generalsekretär Carsten Linnemann. Er sprach in der ZDF-Sendung Berlin Direkt von Scheindebatten.
2: Ich war 3 Tage in meinem Wahlkreis unterwegs. Nicht eine Person hat mich darauf angesprochen, sondern die Menschen interessiert, wie wir die Energiekosten runterbekommen, wie wir die Steuern runterbekommen. Das sind die Themen, dass wir mehr Netto von Brutto haben. Und das müssen wir umsetzen. Und diese Scheindebatten, die werden in Berlin-Mitte geführt.
1: CDU-Generalsekretär Carsten Linnemann. Eine Mehrheit von 53% in der Bevölkerung geht übrigens nicht davon aus, dass die Union mit einem anderen Kanzler besser dastehen würde. Das ergab eine Forsa-Umfrage für Stern und RTL. 41% glauben dagegen, dass es der Union helfen würde, wenn Merz das Amt aufgeben und ein anderer aus der Union das Kanzleramt übernehmen würde. In Italien bekommt man künftig Geld zurück, wenn man auf einer gebührenpflichtigen Autobahn wegen einer Baustelle zu lange im Stau steht. Die neue Regelung tritt heute in Kraft. Schon wenn die Fahrt auf einer Strecke von knapp 100 Kilometern 10 Minuten länger dauert als üblich, soll es Entschädigung geben. Zum Fußball. Knapp 2 Wochen vor Beginn der WM hat die deutsche Nationalmannschaft ihr vorletztes Testspiel deutlich gewonnen. In Mainz setzte sich die Mannschaft von Julian Nagelsmann mit 4:0 gegen Finnland durch.
3: Die deutsche Mannschaft macht alles dafür, dass die WM-Euphorie steigt im Land. Viel Spielfreude, viel Dominanz und am Ende viele Tore. Auch wenn das erste erst nach etwas mehr als einer halben Stunde fällt. Durch den überragenden Dennis Undaf. Mit 2 Toren und einer Vorlage macht er hier in Mainz definitiv Werbung für die WM-Startelf. Genauso wie der 18-jährige Lennart Karl. Allerdings auch gegen harmlose Finnen. Mit dem 4:0 im Gepäck geht es am Dienstag in die USA. Dann startet offiziell die WM-Mission. Aus Mainz, Thomas Bremser.
1: Und Finnland ist erstmals seit 2022 wieder Eishockey-Weltmeister. Die Skandinavier besiegten in Zürich den WM-Gastgeber Schweiz und krönten sich mit dem insgesamt 5. Titelgewinn.

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1: Ich bin Diana Kramer. Mit der neuen Woche startet auch ein neuer Monat und auch im Juni treten einige Änderungen in Kraft, die viele Verbraucher direkt betreffen. Zum Beispiel gibt es mehr Rechte beim Online-Shopping und es ist der letzte Monat mit günstigerem Sprit.
2: Schnell geklickt und dann doch auch schnell bereut. Ab dem 19. Juni müssen Online-Händler gut sichtbar einen Widerrufsbutton auf der Seite anbieten und auch in der App. Und wer Solarstrom übers Dach gewinnt, kann diesen ab heute auch an Nachbarn verkaufen. Energy Sharing nennt sich das. Notwendig ist, dass beide Nachbarn dann auch einen Vertrag schließen. Einfach nur das Kabel rüberreichen ist nicht. Und mit Ende des Monats ist dann, Stand jetzt, auch der Tankrabatt-Geschichte. Lea Matschulat, Redaktion.
1: Nach den Spekulationen über einen möglichen Kanzlerwechsel bekommt Bundeskanzler Friedrich Merz Rückendeckung aus den eigenen Reihen. Mehrere CDU-Spitzenpolitiker stellten sich demonstrativ hinter den Kanzler, darunter Schleswig-Holsteins Ministerpräsident Daniel Günther und NRW-Ministerpräsident Henrik Wüst, der in der Debatte schon als Nachrücker für Merz genannt wurde. Der Kanzler ist heute Gast einer Klausurtagung von CDU-Abgeordneten aus Nordrhein-Westfalen im sauerländischen Meschede. Nach dem Terroranschlag auf feiernde Menschen in Bielefeld wird heute am Düsseldorfer Oberlandesgericht das Urteil erwartet. Die Bundesanwaltschaft hat für den geständigen Angreifer und mutmaßlichen IS-Terroristen Mahmoud M. die Höchststrafe beantragt. Lebenslange Haft wegen vierfachen versuchten Mordes und anschließende Sicherungsverwahrung. Der Syrer hatte gestanden, die vier Opfer im Mai vergangenen Jahres nachts beim Feiern vor einer Bielefelder Bar angegriffen und durch Messerstiche lebensgefährlich verletzt zu haben. Zum Fußball. Knapp 2 Wochen vor Beginn der WM hat die deutsche Nationalmannschaft ihr vorletztes Testspiel klar gewonnen. In Mainz setzte sich das DFB-Team souverän mit 4:0 gegen Finnland durch. Dennis Undav traf doppelt, die weiteren Treffer erzielten Florian Wirtz und Jamal Musiala. Der sagte zum Spiel danach im ZDF:
3: Wir hatten jetzt nicht viele Trainingseinheiten, aber was wir auf den Platz bringen wollten, haben wir gebracht. Und es hat hoffentlich für jeden Spaß gemacht, für mich schon.
1: Morgen fliegt das DFB-Team nach Chicago. Am Samstag steht dort die Turniergeneralprobe gegen die USA an.

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1: Moin aus der Meerradio Wetterredaktion. Rehburg-Lockum und Basinghausen an der Freilichtbühne melden jeweils 14 Grad. In Walsrode sind es 11 Grad. Dazu ist es dort meist klar. In der Steinhuder Meerregion startet der Tag noch grau und meist trocken. Im Laufe des Vormittags lockert es mehr und mehr auf. Später wird es verbreitet freundlich. Am Nachmittag wird es angenehm mit 20 bis 22 Grad. Dazu weht ein schwacher bis zeitweise spürbarer Wind. Morgen ist es oft freundlich. Am Abend sind örtlich auch mal Schauer möglich. Dabei steigen die Werte auf 24 bis 26 Grad. Am Mittwoch geht es nach freundlichem Beginn etwas wechselhafter weiter und insgesamt spürbar kühler. Aber möglich, dabei steigen die Werte auf 24 bis 26 Grad. Am Mittwoch geht es nach freundlichem Beginn etwas wechselhafter weiter und insgesamt spürbar

0: Eine knappe Mehrheit von 53% in der Bevölkerung geht übrigens nicht davon aus, dass die Union mit einem anderen Kanzler besser dastehen würde. Das ergab eine Forsa-Umfrage für Stern und RTL. 41% sind anderer Meinung. Bundesaußenminister Johann Wadephul ruft Israel und die Hisbollah-Miliz im Libanon dringend auf, zur vereinbarten Waffenruhe zurückzukehren. Das weitere Vorrücken der israelischen Armee im Süden Libanons gebe Anlass zu großer Sorge, sagte Wadephul am Rande seines Besuchs bei den Vereinten Nationen in New York. Israel müsse bei seinem Vorgehen gegen die Hisbollah Zivilisten und zivile Infrastruktur schützen. Jede weitere Eskalation verschärfe die ohnehin schon angespannte Lage zusätzlich, warnte Wadephul. Die Hamburger sagen Nein zu Olympischen Spielen in ihrer Stadt. Wie schon 2015 sind die Initiatoren einer Bewerbung mit ihrem Referendum gescheitert. Damit scheidet Hamburg aus dem Rennen um die deutsche Kandidatur für Spiele 2036, 2040 oder 2044 aus. Im nationalen Wettstreit vertreten sind noch München, die Rhein-Ruhr-Region und Berlin. Die Entscheidung soll im September fallen. Zum Fußball. Die deutsche Nationalmannschaft hat ihr vorletztes Testspiel vor der WM klar gewonnen. Gegen Finnland stand es in Mainz am Ende 4:0. Bundestrainer Julian Nagelsmann war im ZDF zufrieden mit der Leistung.
1: Wir haben wieder sehr gut angefangen. Die ersten 15 Minuten waren sehr gut. Dann so ein bisschen die Geduld verloren, weil die Jungs unbedingt was zeigen wollen. Das ist ja auch gut. Das mache ich auch gar nicht zum Vorwurf. Das Ergebnis ist gut. Wir haben kein Gegentor gekriegt. Und so können wir weitermachen.
0: Morgen fliegt die Mannschaft nach Chicago, wo am Samstag der letzte Test gegen die USA ansteht.
2: 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Auf der A2 in Richtung Dortmund ist der Abschnitt zwischen Lauenau und Rehren wegen eines brennenden LKW gesperrt. Die empfohlene Umleitung führt euch Richtung Dortmund über die B442, Apelan, Scholtensen, Altenhagen und Rehren. Und hier die Blitzer für die Steinhuder Meerregion auf der B214 in Wietze, in Hannover-Botfeld auf dem Eichenweg und in Hannover-Miesburg-Nord auf der Wilhelm-Tell-Straße Ecke Ibikusweg. Weitere Blitzer gibt's in Neustadt, in Helstorf auf der Neustädter Straße Ecke zur Bockmühle und in Mandelsloh auf der Mandelsloher Straße. Außerdem in Uetze-Elze auf der Plockhorster Straße, in Meize auf der Geilhofer Straße Ecke Hellwiesen und in Mellendorf-Geilhof auf der Zeller Straße 110 Meter vor der Feuerwehr. Die aktuelle Verkehrslage findet ihr wie immer auch im Netz und in unserer Mehr Radio App. Gute Fahrt.
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1: Moin aus der Meerradio-Wetterredaktion. Rehburg-Lockum und Barsinghausen an der Freilichtbühne melden jeweils 14 Grad. In Walsrode sind es 11 Grad, dazu ist es dort meist klar. In der Steinhuder Meerregion startet der Tag noch grau und meist trocken. Im Laufe des Vormittags lockert es mehr und mehr auf, später wird es verbreitet freundlich. Am Nachmittag wird es angenehm mit 20 bis 22 Grad, dazu weht ein schwacher bis zeitweise spürbarer Wind. Morgen ist es oft freundlich, am Abend sind örtlich auch mal Schauer möglich. Dabei steigen die Werte auf 24 bis 26 Grad. Am Mittwoch geht es nach freundlichem Beginn etwas wechselhafter weiter und insgesamt spürbar kühler. Am Donnerstag bleibt es vielerorts eher grau, in höheren Lagen auch etwas frischer als im Tiefland.
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2: Ich bin Diana Kramer. In der Debatte um Spekulationen um einen möglichen Kanzlertausch bekommt Friedrich Merz Rückendeckung aus den eigenen Reihen. Mehrere Unionsspitzenpolitiker haben sich demonstrativ hinter den Kanzler gestellt, auch CDU-Generalsekretär Carsten Linnemann. Dieser sprach in der ZDF-Sendung Berlin direkt am Abend von Scheindebatten.
3: Die Menschen interessiert, wie wir die Energiekosten runterbekommen, wie wir die Steuern runterbekommen, dass wir mehr Netto von Brutto haben. Und das müssen wir umsetzen. Und diese Scheindebatten, die werden in Berlin Mitte geführt.
2: CDU-Generalsekretär Carsten Linnemann. Eine knappe Mehrheit von 53% in der Bevölkerung geht übrigens nicht davon aus, dass die Union mit einem anderen Kanzler besser dastehen würde. Das ergab eine Forsa-Umfrage für Stern und RTL. 41% sind anderer Meinung. Bundesaußenminister Johann Wadephul ruft Israel und die Hisbollah-Miliz im Libanon dringend auf, zur vereinbarten Waffenruhe zurückzukehren. Das weitere Vorrücken der israelischen Armee im Süden Libanons gebe Anlass zu großer Sorge, sagte Wadephul am Rande seines Besuchs bei den Vereinten Nationen in New York. Israel müsse bei seinem Vorgehen gegen die Hisbollah Zivilisten und zivile Infrastruktur schützen. Jede weitere Eskalation verschärfe die ohnehin schon angespannte Lage zusätzlich, warnte Wadephul. Die Hamburger sagen Nein zu Olympischen Spielen in ihrer Stadt. Wie schon 2015 sind die Initiatoren einer Bewerbung mit ihrem Referendum gescheitert. Damit scheidet Hamburg aus dem Rennen um die deutsche Kandidatur für Spiele 2036, 2040 oder 2044 aus. Im nationalen Wettstreit vertreten sind noch München, die Rhein-Ruhr-Region und Berlin. Die Entscheidung soll im September fallen. Zum Fußball. Die deutsche Nationalmannschaft hat ihr vorletztes Testspiel vor der WM klar gewonnen. Gegen Finnland stand es in Mainz am Ende 4:0. Bundestrainer Julian Nagelsmann war im ZDF zufrieden mit der Leistung.
4: Wir haben wieder sehr gut angefangen. Die ersten 15 Minuten waren sehr gut. Dann so ein bisschen die Geduld verloren, weil die Jungs unbedingt was zeigen wollen. Das ist ja auch gut. Das mache ich auch gar nicht zum Vorwurf. Das Ergebnis ist gut. Wir haben kein Gegentor gekriegt. Und so können wir weitermachen.
2: Morgen fliegt die Mannschaft nach Chicago, wo am Samstag der letzte Test gegen die USA ansteht.
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1: Auf der A2 in Richtung Dortmund ist der Abschnitt zwischen Lauenau und Rehren wegen eines brennenden LKW gesperrt. Die empfohlene Umleitung führt euch Richtung Dortmund über die B442, Apelan, Scholtensen, Altenhagen und Rehren. Und hier die Blitzer für die Steinhuder Meerregion. Auf der B214 in Wietze, in Hannover-Botfeld auf dem Eichenweg und in Hannover-Miesburg-Nord auf der Wilhelm-Tell-Straße Ecke Ibikusweg. Weitere Blitzer gibt's in Neustadt, in Helstorf auf der Neustädter Straße Ecke zur Bockmühle und in Mandelsloh auf der Mandelsloher Straße. Außerdem in Uetze-Elze auf der Blockhorster Straße, in Meize auf der Geilhofer Straße Ecke Hellwiesen und in Mellendorf-Geilhof auf der Zeller Straße 110 Meter vor der Feuerwehr. Die aktuelle Verkehrslage findet ihr wie immer auch im Netz und in unserer Meerradio-App. Gute Fahrt!
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1: Einen schönen guten Morgen. Garbsen und Lohnde melden jeweils 12 Grad, dazu ist es meist klar. In Hornbostel sind es ebenfalls 12 Grad. Am Morgen lockert es in der Steinhuder Meerregion nur zögerlich auf. Im Laufe des Vormittags setzt sich aber immer häufiger freundliches Wetter durch. Später am Tag gibt es verbreitet heitere Abschnitte bei angenehm milden Werten um 22 Grad. In der Nacht bleibt es meist trocken. Morgen startet freundlich. Am Nachmittag wird es mit 24 bis 26 Grad spürbar wärmer. Zum Abend hin sind örtlich Schauer oder kurze Gewitter möglich. Am Mittwoch wird es wieder leicht kühler, aber weiter freundlich durchmischt. Am Donnerstag zeigt sich das Wetter dann häufiger grau. Die höchsten Werte werden im Tiefland erreicht. In höheren Lagen ist es etwas frischer.
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2: Ich bin Katrin Müller. Würde die Union mit einem anderen Kanzler besser dastehen? Eher nicht, sagen die meisten Deutschen. In einer Forsa-Umfrage für Stern und RTL glauben 53%, dass CDU und CSU mit einem anderen Kanzler nicht erfolgreicher wären als mit Friedrich Merz. Rund 40% sehen das anders.
3: Für die Union sind die Zahlen trotzdem kein Freifahrtschein. Denn selbst unter den eigenen Anhängern glaubt ein größerer Teil, dass die Partei mit einer anderen Person an der Spitze erfolgreicher sein könnte. Führende Unionspolitiker weisen die Spekulationen aber weiter zurück. CDU-Generalsekretär Linnemann spricht sogar von einer Scheindebatte. Schleswig-Holsteins Ministerpräsident Günther nennt die Diskussion absurd und fordert, dass sich die Koalition stattdessen auf ihre Reformen konzentriert. Zoe Tassovali, Nachrichtenredaktion.
2: Mit der neuen Woche startet auch ein neuer Monat und auch im Juni treten einige Änderungen in Kraft, die viele Verbraucher direkt betreffen. Zum Beispiel gibt es mehr Rechte beim Online-Shopping und das ist der letzte Monat mit günstigerem Sprit. Am 30. Juni läuft der Tankrabatt aus, mit dem die Bundesregierung die Steuern auf Kraftstoffe vorübergehend gesenkt hat. Es ist allerdings unklar, wann genau die Preise an den Zapfsäulen wieder steigen. Wenn Kinder krank werden und betreut werden müssen, bleiben dafür nach wie vor meistens berufstätige Frauen zu Hause. Fast 3/4 der Kinderkrankentage im vergangenen Jahr nahmen weibliche Kassenmitglieder, wie das Wissenschaftliche Institut der AOK nach eigenen versicherten Daten ermittelte. Der Anteil der Männer lag bundesweit bei 27%. Zum Fußball. Jetzt Institut der AOK nach eigenen versicherten Daten ermittelte. Der Anteil der Männer lag bundesweit bei 27%. Zum Fußball.

0: Trainingsspiel auf dem DFB-Campus in Frankfurt. Aus Mainz Thomas Bremser.
1: Morgen fliegt die DFB-Auswahl dann nach Chicago und will im besten Fall mit dem WM-Pokal wiederkommen.
2: Verkehr. Auf der A2 Hannover Richtung Dortmund zwischen Lauenau und Rehren ist die Autobahn wegen eines brennenden LKW gesperrt. Ihr könnt Richtung Dortmund über die B442 Apelern, Scholtensen, Altenhagen und Rehren ausweichen. Und hier die Blitzer für die Steinhuder Meerregion. Auf der B214 in Wietze, in Hannover-Bodfeld auf dem Eichenweg, dazu in Hannover-Miesburg-Nord auf der Wilhelm-Tell-Straße Ecke Ibikusweg. Weitere Blitzer gibt es in Neustadt, einmal in Helstorf auf der Neustädter Straße Ecke zur Bockmühle und außerdem in Mandelsloh auf der Mandelsloher Straße. In Uetze-Elze steht ein Blitzer auf der Plockhorster Straße. Und in der Wiedemark auf der Zeller Straße in Mellendorf-Geilhof, 110 Meter vor der Feuerwehr, sowie in Meize auf der Geilhofer Straße Ecke Hellwiesen. Mehr zum Verkehr in der Region findet ihr wie immer auch online und in unserer Mehrradio-App. Kommt gut durch.
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5: Den Schlaf aus den Augen reiben und reinstarten in die neue Woche, in den Montag. Hier ist mehr Radio. Ich bin's, René Oliver.

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1: Hallo, in Bad Nenndorf und Steierberg sind es momentan jeweils 14 Grad. In Bergen sind es 10 Grad, dazu ist es klar. Am Morgen ist es meist klar bis locker bewölkt. Im Laufe des Vormittags setzt sich in der Steinhuder Meerregion verbreitet freundliches Wetter durch. Später ziehen nur ein paar Wolkenfelder durch. Heute Nachmittag wird es angenehm mild. In höheren Lagen am Deister und im Weserbergland bleibt es etwas kühler. Heute Abend sind vor allem Richtung Weserbergland und südlichem Heidekreis einzelne Schauer oder Gewitter möglich. In der kommenden Nacht geht der Tag freundlich zu Ende. Sie verläuft meist trocken und locker bewölkt bei 14 bis 16 Grad. Morgen startet freundlich. Am Nachmittag wird es warm mit 24 bis 26 Grad. Am Mittwoch bleibt es wieder überwiegend freundlich. Am Donnerstag zeigt sich der Himmel dann deutlich öfter grau und die Luft wird spürbar kühler.
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2: Ich bin Katrin Müller. Würde die Union mit einem anderen Kanzler besser dastehen? Eher nicht, sagen die meisten Deutschen. In einer Forsa-Umfrage für Stern und RTL glauben 53%, dass CDU und CSU mit einem anderen Kanzler nicht erfolgreicher wären als mit Friedrich Merz. Rund 40% sehen das anders.
3: Für die Union sind die Zahlen trotzdem kein Freifahrtschein. Denn selbst unter den eigenen Anhängern glaubt ein größerer Teil, dass die Partei mit einer anderen Person an der Spitze erfolgreicher sein könnte. Führende Unionspolitiker weisen die Spekulationen aber weiter zurück. CDU-Generalsekretär Linnemann spricht sogar von einer Scheindebatte. Schleswig-Holsteins Ministerpräsident Günther nennt die Diskussion absurd und fordert, dass sich die Koalition stattdessen auf ihre Reformen konzentriert. Zoe Tassovali, Nachrichtenredaktion.
2: Mit der neuen Woche startet auch ein neuer Monat und auch im Juni treten einige Änderungen in Kraft, die viele Verbraucher direkt betreffen. Zum Beispiel gibt es mehr Rechte beim Online-Shopping und das ist der letzte Monat mit günstigerem Sprit. Am 30. Juni läuft der Tankrabatt aus, mit dem die Bundesregierung die Steuern auf Kraftstoffe vorübergehend gesenkt hat. Es ist allerdings unklar, wann genau die Preise an den Zapfsäulen wieder steigen. Wenn Kinder krank werden und betreut werden müssen, bleiben dafür nach wie vor meistens berufstätige Frauen zu Hause. Fast 3/4 der Kinderkrankentage im vergangenen Jahr nahmen weibliche Kassenmitglieder, wie das Wissenschaftliche Institut der AOK nach eigenen versicherten Daten ermittelte. Der Anteil der Männer lag bundesweit bei 27%. Zum Fußball. Jetzt kann die WM kommen. Die deutsche Nationalmannschaft hat ihr letztes Testspiel vor dem Abflug in die USA deutlich gewonnen, mit 4:0 gegen Finnland.
4: Vor allem der 18-jährige Lennart Kahl begeistert die Fans hier in Mainz. Der Bayern-Teenager wirbelt über die rechte Seite und darf bei seinem Startdebüt sogar die Ecken schießen. Eine führt direkt zum 1:0 durch Dennis Undav. Er ist der zweite Gewinner des Abends. Bei seinem zweiten Tor verletzt er sich an der Pobacke und muss raus. Und auch die Fanlieblinge Florian Wirtz und Jamal Musiala treffen, der nach langer Verletzungspause. Die schwachen Finnen können sich aber heute schon revanchieren bei einem Trainingsspiel auf dem DFB-Campus in Frankfurt. Aus Mainz, Thomas Bremser.
2: Morgen fliegt die DFB-Auswahl dann nach Chicago und will im besten Fall mit dem WM-Pokal wiederkommen.
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1: Auf der A2 in Richtung Dortmund ist der Abschnitt zwischen Lauenau und Rehren wegen Aufräumarbeiten gesperrt. Ihr werdet über die B402 Apelern, Scholtensen, Altenhagen und Rehren umgeleitet. Und hier die Blitzer für die Steinhuder Meerregion. Auf der B214 in Wietze, in Hannover-Botfeld am Eichenweg und in Hannover-Miesburg-Nord auf der Wilhelm-Tell-Straße Ecke Ibikusweg. Weitere Blitzer gibt es in Neustadt, in Helstorf auf der Neustädter Straße Ecke zur Bockmühle sowie in Mandelsloh auf der Mandelsloher Straße. Außerdem in Uetze-Elze auf der Blockhorster Straße, in Mellendorf-Geilhof auf der Zeller Straße 110 Meter vor der Feuerwehr und in Meize auf der Geilhofer Straße Ecke Hellwiesen. 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

Alex Claire mit Living. Hier ist mehr Radio für euch am Montag. Start in die neue Woche. Gute Musik haben wir natürlich auch am Start. Ray Dalton in My Bones. Ich bin's, René. Einen schönen guten Morgen.

0: rund und am liebsten schnell im Mund. Ich verschone euch jetzt erstmal mit noch mehr unangenehmen Reimen. Hier ist mehr Radio. Montag. Ich war in Suttorf unterwegs mit Henrik Löbert auf den Erdbeerfeldern. Und der Landwirt, ich habe ihn gefragt, er ist zufrieden.
1: Ja, auf alle Fälle. Das Wetter hat zu Pfingsten super gepasst. Wir konnten viel ernten und die Selbstpflücke lief auch sehr, sehr gut. Und jetzt ist so der Zeitpunkt, die letzte Maiwoche. Jetzt startet draußen die Ernte in den nicht verfrühten Bereichen. Die Tunnel sind irgendwie so zwei Drittel, drei Viertel abgeerntet, aber hier ernten wir noch gut, die Qualitäten sind schön, sind auch wetterunabhängig ganz wichtig. Wenn es morgens regnet, kein Problem, gehen wir in den Tunnel zu pflücken. Ja, und Freiland, die Verfrühten, die sind schon in der Reihe und jetzt fangen gerade die Erdbeeren an, die nicht aktiv mit Folie und Vlies verfrüht wurden.
0: Das heißt, man kann als Selbstpflücker auch schon dann rein?
1: Ja, definitiv. Pfingsten wurden wir wirklich überrannt, war sehr schön und war dann halt irgendwann, ja, war es dann irgendwas knapp mit den Erdbeeren am späten Nachmittag, aber jetzt bei diesem Wetter roten die immer wieder nach und heute gibt es wieder gar keine Probleme, ist ausreichend Ware wieder dran.
0: Wie ist denn das Wetter jetzt aktuell für die Erdbeeren? Ist das gut so, wie es ist? Also lieber knallige Sonne oder zwischendurch auch gerne mal ein kleiner Regenschauer? Was braucht die Erdbeere denn jetzt gerade am meisten?
1: Ja, Regen ist immer gut. Ne? Wir können künstlich beregnen, aber natürlich ist es besser und günstiger und gleichmäßiger, wenn der liebe Gott das macht und wenn es ganz normal regnet. Ich bin immer dankbar, wenn ich genug Ware habe über kühle Nächte, dann kann man morgens harte Früchte pflücken, die auch noch abends sehr, sehr schön in Schalen aussehen. Wenn es so heiß ist und morgens schon fast 20 Grad, dann kühlen die Erdbeeren auch nicht ab und sind halt dementsprechend etwas weich. Ansonsten für uns, wenn wir es aussuchen dürften, würden wir immer gerne trockene Morgende nehmen, dann können wir schön im Trockenen pflücken, aber danach geht das nicht. Aber im Moment ist alles so in Ordnung. Die Temperaturen von 30 Grad brauche ich nicht, also mit Mitte 20 würde ich auch gut zurechtkommen.
0: Wir haben ja schon gerade einmal drüber gesprochen, das Thema Selbstpflücken. Wie läuft das Ganze? Ich komme vorbei und darf lospflücken oder gibt es da eine Regel? Bringe ich meine Körbe selber mit? Kurzer Abriss dazu zum Selbstpflücken.
1: Ja, wir haben täglich hier in Suttorf das Feld geöffnet, bei offenem Wetter, das heißt bei trockenem Witterung zwischen 9 und 18 Uhr. Kann gerne vorbeigekommen werden. Natürlich muss die Anzahl der Körbe das ein bisschen zu den Pflückern passen. Also wenn jetzt, ich sag immer, wenn 5-8 Leute mit 2 Joghurtbechern kommen, das ist nicht gern gesehen. Ansonsten, wenn Kinder dabei sind, müssen die natürlich auch betreut sein. Hunde lassen wir nicht auf das Selbstpflückfeld. Die müssen dann auf dem Parkplatz mit irgendwem, der dabei ist, warten. Und dann kann losgepflückt werden. Gerne in eigenen Schalen, die mitgebracht werden. Wir haben aber auch für einen kleinen Unkostenbeitrag haben wir auch Körbe, die wir verkaufen, die dann auch leere Körbe, die dann vollgepflückt werden können. Und dann kann das Vergnügen losgehen. Man muss sich halt so ein paar Spielregeln halten. Ne? Also jetzt laufende Kinder oder man darf nicht auf Reihen treten. Und wir sperren das immer mit Bändern ab, wo dann gepflückt werden soll. Da sollte man sich auch dran halten. Ne? Aber das sind ganz normale Sachen, die eigentlich relativ gut klappen.

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1: Hallo, Großmunzel bei der Kita meldet 15 Grad, Elze in der Wedemark 13 und Auetal 14 Grad. Dazu ist es verbreitet meist klar. Heute früh startet der Tag in unserer Region freundlich und meist locker bewölkt. Im weiteren Verlauf wird es verbreitet heiter bis klar und angenehm mild. Dazu weht nur schwacher Wind. Die Höchstwerte liegen heute meist zwischen 20 und 22 Grad. In höheren Lagen am Deister und im Weserbergland bleibt es etwas kühler. Morgen geht es erst freundlich weiter. Am Abend steigt dann das Schauer- und Gewitterrisiko. Dabei wird es spürbar wärmer mit 24 bis 26 Grad. Am Mittwoch zeigt sich das Wetter noch oft freundlich, insgesamt aber etwas kühler. Am Donnerstag wird es dann deutlich kühler und eher grau.
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2: Ich bin Katrin Müller. Mit der neuen Woche startet auch ein neuer Monat und auch im Juni treten einige Änderungen in Kraft, die viele Verbraucher direkt betreffen. Ende des Monats läuft der Tankrabatt aus, mit dem die Bundesregierung die Steuern auf Kraftstoffe vorübergehend gesenkt hat. Und Verbraucher haben mehr Rechte, zum Beispiel beim Online-Shopping.
3: Schnell geklickt und dann doch auch schnell bereut. Ab dem 19. Juni müssen Online-Händler gut sichtbar einen Widerrufsbutton auf der Seite anbieten und auch in der App. Und wer Solarstrom übers Dach gewinnt, kann diesen ab heute auch an Nachbarn verkaufen. Energy Sharing nennt sich das. Notwendig ist, dass beide Nachbarn dann auch einen Vertrag schließen. Einfach nur das Kabel rüberreichen ist nicht. Lea Matschulat, Nachrichtenredaktion.
2: Würde eine Auswechslung des Kanzlers die Zustimmung für die Union erhöhen? Eine knappe Mehrheit der Deutschen glaubt das nicht. In einer Forsa-Umfrage für Stern und RTL sagten 53%, dass es der Union nicht helfen würde, wenn Merz das Amt des Kanzlers aufgeben und jemand anderes aus der Union das Amt übernehmen würde. Rund 40% sind anderer Meinung. In Italien gibt es künftig Geld zurück, wenn man auf jemand anderes aus der Union das Amt übernehmen würde. Rund 40% sind anderer Meinung. In Italien gibt es künftig Geld zurück.

0: Bundesliga-Wunder Florian Wirtz und Jamal Musiala. Da gab es auch für Bundestrainer Nagelsmann hinterher im ZDF kaum was zu meckern.
1: Wir haben wieder sehr gut angefangen. Die ersten 15 Minuten waren sehr gut. Dann so ein bisschen die Geduld verloren, weil die Jungs unbedingt was zeigen wollen. Das ist ja auch gut. Das mache ich auch gar nicht zum Vorwurf. Das Ergebnis ist gut. Wir haben kein Gegentor gekriegt. Und so können wir weitermachen.
0: Morgen fliegt die deutsche Mannschaft dann nach Chicago und will im besten Fall mit dem WM-Pokal wiederkommen.
2: Verkehr. Auf der A2 Hannover Richtung Dortmund ist zwischen Lauenau und Rehren die Fahrbahn in Richtung Dortmund gesperrt. Grund sind Aufräumarbeiten. Ihr werdet über die B442 Apelern, Schoholtensen, Altenhagen und Rehren umgeleitet. Ab Bad Nenndorf staut es sich auf 3 Kilometern. Denkt bitte an die Rettungsgasse.
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2: Und hier die Blitzer für die Steinhuder Meerregion. Auf der B214 in Wietze, in Hannover-Botfeld am Eichenweg und in Hannover-Miesburg-Nord auf der Wilhelm-Tell-Straße Ecke Ibikusweg. Weitere Blitzer gibt es in Neustadt, in Helstorf auf der Neustädter Straße Ecke zur Bockmühle sowie in Mandelsloh auf der Mandelsloher Straße. Außerdem in Uetze-Elze auf der Blockhorster Straße, in Mellendorf-Geilhof auf der Zeller Straße 110 Meter vor der Feuerwehr und in Meize auf der Geilhofer Straße Ecke Hellwiesen. Die aktuelle Verkehrslage gibt es für euch auch jederzeit online auf der Mehrradio-Website und in unserer App. Gute Fahrt!
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5: Ja, Schwimmen lernen soll in Niedersachsen auch in Zukunft möglich bleiben. Und genau deshalb steckt das Land wieder Geld in die Sanierung von Sportstätten. Der Schwerpunkt liegt dabei auf Leerschwimmbecken. Und dafür stehen 15 Millionen Euro bereit, damit auch die nächsten Generationen noch ihr Seepferdchen machen können.

0: Ein kurzes Gedankenspiel für euch, ne? Richtig schön, endlich Feierabend, ab nach Hause, schön gemütlich machen. Aber bis es soweit ist, ne, geht's ja erstmal richtig los. Das große Generve, einen Parkplatz finden. Hier ist mehr Radio Montag. Ich grüße euch. Gerade in vielen Wohnvierteln in Hannover ist das ziemlich ätzend. Die Stadt will das Problem jetzt aber angehen. Unser Kollege Silas Müller hat mehr Infos.
1: Betroffen sind vor allem die Wohngebiete in Linden, der Südstadt, Oststadt, Nordstadt oder in der List. Da wird die Parkplatzsuche gerade abends nach Feierabend sehr oft zur Qual und hat auch zur Folge, dass viele Wagen falsch geparkt werden. Und das ist dann für den gesamten Verkehr nicht so gut. Die CDU der Stadt Hannover hat sich dann als erste Fraktion gedacht, da müssen wir dringend was ändern und auch zeitnah. Und weil im Bauausschuss auch die Grünen und die SPD Fans von der Idee waren, kam es zu einem einstimmigen gemeinsamen Beschluss. Was wurde da beschlossen? Kurz gesagt, wurde die Verwaltung damit beauftragt, bis zum ersten Quartal im nächsten Jahr konkrete Vorschläge zu machen, auf welchen Flächen der Stadt, Zitat, Quartiersgaragen gebaut werden könnten oder auch, welche Flächen die Stadt dazu so kaufen könnte. Die Tiefgaragen sollen dann auch Sharing-Angebote, zum Beispiel für Fahrräder, Elektroroller und Leihwagen bieten und Lademöglichkeiten haben.
0: Ja, das klingt erstmal logisch, aber einen kleinen Haken gibt es trotzdem noch. Die Stellplätze in den Garagen würden natürlich Geld kosten, je nach Garage zwischen 45 und 95 Euro im Monat. Und das ist natürlich schon eine Hausnummer. Mal schauen, ob sich die Stadt da noch was einfallen lässt.

0: Klassiker Robin S. Show Me Love. Hier bei Meerradio. Cool.
1: Ich zeig dir jeden Morgen Liebe, André. Mit meiner puren Anwesenheit.
2: Ah, das stimmt, ja.
1: Guck mal, weil wenn ich da bin, dann musst du nicht einspringen. Das ist ja auch eigentlich Win-Win für dich.
2: Das ist
1: für uns
2: nett.
1: Alle. Für
2: bin
1: alle.
2: Zwar, bin zwar trotzdem da. Für alle. Bin ich so schlimm und her.
1: Nein.
2: Alles klar.
1: Nein, aber nee, ganz gut. Ruhig, André.
2: Ich geh einfach
1: ganz viel Liebe. Juhu, Hallöchen. Neuer Monat, neue Regeln. Der Juni, André, wir sind reingestartet. Ja. Und wer hätte es gedacht, es ändert sich natürlich nun doch wieder einiges. Ne?
2: Ja.
1: Fangen wir mal mit dem an, was wir alle vielleicht direkt im Alltag merken. Was ändert sich da für uns Verbraucher?
2: Ja, da gibt es gleich mehrere Sachen. Also, wer online was bestellt, machst du ja hin und wieder auch mal.
1: Ja.
2: Supporten mehr die lokalen Geschäfte. Aber gut, wer online mal was bestellt, kommt ja vor, der kann einen Kauf jetzt einfacher widerrufen. Shops müssen dafür ab Mitte Juni einen gut sichtbaren Widerrufsbutton anbieten. Und auch beim Wocheneinkauf wird es ein bisschen transparenter. Bei Honigmischungen zum Beispiel wissen viele nicht, dass da oft auch zusammengewürfelt wird. Da muss genau draufstehen, was jetzt da genau drin ist, aus welchen Ländern der Honig stammt und zu welchem Anteil. Außerdem werden die Kennzeichnungen bei Milchprodukten überarbeitet, damit wir alle schneller erkennen, was da genau drin steckt.
1: Und wir hatten ja jetzt die letzten Wochen auch schon knackig heiße Tage, wie ich schmerzlich erfahren musste mit meinem dicken Sonnenbrand am ganzen Körper. Großes Thema bei uns in der Region ist ja auch immer Wasser. Gibt es da auch neue Regeln?
2: Ja, also vor allem für diejenigen in der Region Hannover. Da schränkt diese nämlich die Beregnung erneut ein. Das kennt der ein oder andere aus den letzten Jahren. Um das Grundwasser zu schützen, vom 1. Juni bis Ende September dürfen Gärten, Parks, Sportplätze oder Felder an Tagen mit mindestens 27 Grad zwischen 11 und 17 Uhr nicht mit Rasensprengern bewässert werden. Erlaubt bleiben aber zum Beispiel solche Sachen wie Tropfbewässerung, die gezielte Bewässerung von Bäumen und Beeten oder die Nutzung von Regenwasser aus Zisternen. Die Region kündigt außerdem verstärkte Kontrollen an. Manch einer hat sich gewundert, 17 Uhr ist eine komische Zeit eigentlich, denn die Verdunstung geht weiter bis 19, 20 Uhr, ne, wer mal Physik in der Schule hatte. Aber ich denke mal, das wird die Region Hannover einfach aus Akzeptanzgründen darin ab 17 Uhr oder bis 17 Uhr gemacht haben.
1: Ja, zum Glück war ich nicht ganz so oft im Physikunterricht. Ich kann dir also da nicht sagen, was da ist und was da nicht ist. Naja, andere wichtige Themen im Juni.
2: Ja, Beispiel, Thema Energie beschäftigt viele, mich auch immer wieder. Wer eine Solaranlage besitzt, der kann selbst erzeugten Strom künftig leichter mit Nachbarn teilen. Ich werde direkt mal nachfragen, nebenan.
1: Hallo!
2: Das sogenannte Energy Sharing wird rechtlich erstmals möglich und Mitte Juni verschickt die Deutsche Rentenversicherung dann nochmal neue Rentenbescheide. Ab Juli steigen die Renten bundesweit um gut 4%. Da lohnt sich der Blick in den Briefkasten.
1: Ich hatte ja letzte Woche schon meinen Brief im Briefkasten.
2: Ich auch.
1: Also, äußerst traurig. Ich sage ich dir.
2: Die Debatte arbeitet nicht bis 70, sondern in unserem Fall bis 120.
1: Mann! Na gut, egal, haben wir noch ein paar Jährchen. Schönen Montag!

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1: Moin. Im Moment melden Gümmer am Sportplatz und Rodenberg jeweils 15 Grad. In Großburg-Wedel sind es 13 Grad. Dazu ist es verbreitet trüb. Heute startet die Steinhuder Meerregion freundlich und oft noch locker bewölkt. Im Laufe des Vormittags setzt sich verbreitet die Sonne durch. Am Nachmittag wird es angenehm warm und meist trocken. In der kommenden Nacht bleibt es freundlich. Morgen geht es nach freundlichem Beginn mit viel Sonne weiter, ehe zum Abend örtlich Schauer oder auch mal ein Gewitter aufziehen können. Am Mittwoch zeigt sich das Wetter wieder freundlicher, aber nicht mehr ganz so warm. Am Donnerstag wird es dann spürbar kühler und eher grau. Die Höchstwerte liegen heute meist zwischen 20 und 22 Grad. Morgen werden verbreitet 24 bis 26 Grad erreicht. Etwas frischer bleibt es in den höheren Lagen am Deister und im Weserbergland.
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2: Ich bin Katrin Müller. Mit der neuen Woche startet auch ein neuer Monat und auch im Juni treten einige Änderungen in Kraft, die viele Verbraucher direkt betreffen. Ende des Monats läuft der Tankrabatt aus, mit dem die Bundesregierung die Steuern auf Kraftstoffe vorübergehend gesenkt hat. Und Verbraucher haben mehr Rechte, zum Beispiel beim Online-Shopping.
3: Schnell geklickt und dann doch auch schnell bereut. Ab dem 19. Juni müssen Online-Händler gut sichtbar einen Widerrufsbutton auf der Seite anbieten und auch in der App. Und wer Solarstrom übers Dach gewinnt, kann diesen ab heute auch an Nachbarn verkaufen. Energy Sharing nennt sich das. Notwendig ist, dass beide Nachbarn dann auch einen Vertrag schließen. Einfach nur das Kabel rüberreichen ist nicht. Lea Matschulat, Nachrichtenredaktion.
2: Würde eine Auswechslung des Kanzlers die Zustimmung für die Union erhöhen? Eine knappe Mehrheit der Deutschen glaubt das nicht. In einer Forsa-Umfrage für Stern und RTL sagten 53%, dass es der Union nicht helfen würde, wenn Merz das Amt des Kanzlers aufgeben und jemand anderes aus der Union das Amt übernehmen würde. Rund 40% sind anderer Meinung. In Italien gibt es künftig Geld zurück, wenn man auf einer gebührenpflichtigen Autobahn wegen einer Baustelle zu lange im Stau steht. Die neue Regelung tritt heute in Kraft, also noch vor Beginn der Hauptreisezeit. Wenn die normale Fahrzeit deutlich überschritten wird, muss der Betreiber die Maut unter bestimmten Bedingungen teilweise oder sogar komplett zurückzahlen. Autofahrer sollen bereits Geld zurückbekommen, wenn die Fahrt auf einer Strecke von knapp 100 Kilometern 10 Minuten länger dauert als üblich. Die Entschädigung kann über eine App beantragt werden. Zum Fußball. Zwei Wochen vor dem WM-Auftakt gegen Curaçao hat die DFB-Auswahl das vorletzte Testspiel deutlich gewonnen. In Mainz setzte sich die Mannschaft von Julian Nagelsmann mit 4:0 gegen Finnland durch. Die Tore erzielten zweimal Dennis Undav, Florian Wirtz und Jamal Musiala. Da gab es auch für Bundestrainer Nagelsmann hinterher im ZDF kaum was zu meckern.
4: Wir haben wieder sehr gut angefangen. Die ersten 15 Minuten waren sehr gut. Dann so ein bisschen die Geduld verloren, weil die Jungs unbedingt was zeigen wollen. Das ist ja auch gut. Das mache ich auch gar nicht zum Vorwurf. Das Ergebnis ist gut. Wir haben kein Gegentor gekriegt und so können wir weitermachen.
2: Morgen fliegt die deutsche Mannschaft dann nach Chicago und will im besten Fall mit dem WM-Pokal wiederkommen.
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1: A2 Hannover Richtung Dortmund zwischen Lauenau und Rehren ist wegen Aufräumarbeiten gesperrt. Die empfohlene Umleitung führt über die B442, Apelern, Schoholtensen, Altenhagen und Rehren. Es gibt einen Stau von 3 Kilometern ab Bad Nenndorf. Denkt bitte an die Rettungsgasse. Und das sind die 8 aktuellsten Blitzer in der Steinhuder Meerregion. Auf der B214 in Wietze und auf der B444 in Edemissen-Wensen. In Hannover außerdem im Zooviertel auf der Bernadotte-Allee Ecke Blumenweg, in Botfeld auf dem Eichenweg und in Miesburg-Nord auf der Wilhelm-Tell-Straße Ecke Ibykusweg. Weitere Blitzer gibt es in Neustadt, in Helstorf auf der Neustädter Straße Ecke zur Bockmühle und in Mandelsloh auf der Mandelsloher Straße. Abschließend in Mellendorf-Geilhof auf der Zellerstraße, 110 Meter vor der Feuerwehr. Weitere Blitzer findet ihr natürlich auch online auf der Meerradio-Website und in unserer App. Kommt gut durch!
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1: Und wie heißt es so schön? Was lange währt, wird endlich gut. Bevor es aber soweit ist, wird es erstmal nochmal etwas komplizierter. Hier ist mehr Radio. Ich grüße euch. Die B214 bei Schwarmstedt bekommt nämlich endlich eine neue Leinebrücke. Was genau geplant ist, weiß samt Gemeindebürgermeister Björn Gers.
2: Dies ist ein Moment, auf den wir in Schwarmstedt, aber ja auch unsere Nachbarn aus Neustadt und der Steinhuder Meerregion gewartet haben. Die neue Leinebrücke in Schwarmstedt wird jetzt fertiggestellt und wird demnächst auch dem Verkehr freigegeben werden. Und das ist wirklich eine sehr gute Nachricht und wir sind froh, dass das Land Niedersachsen hier investiert hat. Es bedeutet aber auch, dass es nochmal kleine Einschränkungen geben wird. Während dieser Zeit gibt es eine Umleitung Richtung Nienburg und die führt über Bothmer-Gilten nach Nordrebber und zurück wieder auf die B214.
1: Ja, die Arbeiten sind jetzt heute Morgen gestartet und gehen bis zum Freitag. Danach läuft dann aber wieder alles wie gewohnt, ohne Sperrungen und ohne Verzögerung.

0: Wo gehobelt wird, da fallen Späne. Hier ist Mehrradio Montag. Ich grüße euch. Und wenn gleich eine ganze Bundesstraße eine Baustelle ist, ja, hör mal, dann wird's erstmal richtig spannend. Die Arbeiten an der B441 sind aktuell eine richtige Herausforderung für Hagenburg. Nicht nur für den Verkehr. Bürgermeister Heiko Bothe weiß, wo gerade die Probleme liegen.
1: Ich bin zuversichtlich, dass wir das in einem Jahr hoffentlich fertigstellen können. Also jetzt hat der Winter auch schon uns 4 Wochen zurückgeschmissen in der Zeitschiene. Wir müssen schauen, wie wir da durchkommen, aber es ist unsäglich. Aber es ist nicht zu ändern. Wir müssen diese Baustelle ertragen und das ist für die Bürger und Bürgerinnen am meisten schwierig, den Alltag hier da durchzufinden beziehungsweise den Umleitungsverkehr zu ertragen.
0: Ja, es ist und bleibt Geduld gefragt. Die Maßnahmen sind aber unerlässlich.
1: Wir müssen diese Baustelle ertragen, weil im Untergrund halt einiges nicht gerade ist und das haben wir in den anderen Baustellen auch gehabt. Es sind schon viele Wasserrohrbrüche erfolgt und bevor wir die Straße jetzt neu teeren, müssen die Untergründe erstmal repariert werden.
0: Da gibt einmal komplett neue Kanäle und Leitungen, Frischwasser, Hausanschlüsse und Abwasser. Noch geht's aber.
1: Der schlimmste Bereich wird in den Sommerferien passieren, wo auch Busverkehr eingeschränkt ist. Das wird die Gautlitz-Ecke vorne, die große Kreuzung in Hagenburg sein. Die wird über 6 Wochen gesperrt werden in den Sommerferien, weil es nicht anders zeitlich zu managen ist. Die Vollsperrung ist jetzt schon im Bauabschnitt 12. Das ist unten Kiefernstraße. Vorher hatten wir mal eine halbseitige Sperrung, da war das möglich. Wir haben jetzt im Mittelstreifen leider die Baustellen zu machen. Deswegen können wir keinen Verkehr seitlich daneben führen, weil die Breite nicht ausreicht, um das darstellen zu können. Deswegen ist die Vollsperrung da.
0: Also richtet euch bitte nach den Umleitungsschildern. Haltet durch, ein Ende ist irgendwann in Sicht. Versprochen. Hier ist mehr Radio am Montag. Moin. Mathe.

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1: Moin aus der Meerradio-Wetterredaktion. Neustadt-Poggenhagen und Letta am Leineufer melden jeweils 15 Grad. In Celle sind es 13 Grad, dazu ist es dort trüb. Am Morgen startet der Tag in der Steinhuder Meerregion meist freundlich und locker bewölkt. Bis zum Vormittag setzt sich verbreitet die Sonne durch. Später ziehen nur ein paar harmlose Wolkenfelder durch. Heute wird es angenehm warm, mit Höchstwerten zwischen 20 und 22 Grad. In der Nacht bleibt es meist trocken. Morgen geht es erst freundlich weiter. Am Abend sind dann einzelne Schauer oder auch mal ein Gewitter möglich. Zuvor steigen die Werte auf 24 bis 26 Grad. Am Mittwoch zeigt sich das Wetter wieder freundlicher. Am Donnerstag wird es deutlich kühler und eher grau. Etwas frischer bleibt es zudem in den höheren Lagen.
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2: Ich bin Katrin Müller. Würde die Union mit einem anderen Kanzler besser dastehen? Eher nicht, sagen die meisten Deutschen. In einer Forsa-Umfrage für Stern und RTL glauben 53%, dass CDU und CSU mit einem anderen Kanzler nicht erfolgreicher wären als mit Friedrich Merz. Rund 40% sehen das anders.
3: Für die Union sind die Zahlen trotzdem kein Freifahrtschein. Denn selbst unter den eigenen Anhängern glaubt ein größerer Teil, dass die Partei mit einer anderen Person an der Spitze erfolgreicher sein könnte. Führende Unionspolitiker weisen die Spekulationen aber weiter zurück. CDU-Generalsekretär Linnemann spricht sogar von einer Scheindebatte. Schleswig-Holsteins Ministerpräsident Günther nennt die Diskussion absurd und fordert, dass sich die Koalition stattdessen auf ihre Reformen konzentriert. Zoe Tassovali, Nachrichtenredaktion.
2: Mit der neuen Woche startet auch ein neuer Monat und auch im Juni treten einige Änderungen in Kraft, die viele Verbraucher direkt betreffen. Zum Beispiel gibt es mehr Rechte beim Online-Shopping und es ist der letzte Monat mit günstigerem Sprit. Am 30. Juni läuft der Tankrabatt aus, mit dem die Bundesregierung die Steuern auf Kraftstoffe vorübergehend gesenkt hat. Es ist allerdings unklar, wann genau die Preise an den Zapfsäulen wieder steigen. Aus, mit dem die Bundesregierung die Steuern auf Kraftstoffe vorübergehend gesenkt hat. Es ist allerdings unklar, wann genau die Preise an den Zapfsäulen wieder steigen.

0: sogar die Ecken schießen. Eine führt direkt zum 1:0 durch Dennis Undaff. Er ist der zweite Gewinner des Abends. Bei seinem zweiten Tor verletzt er sich an der Pobacke und muss raus. Und auch die Fanlieblinge Florian Wirtz und Jamal Musiala treffen, der nach langer Verletzungspause. Die schwachen Finnen können sich aber heute schon revanchieren bei einem Trainingsspiel auf dem DFB-Campus in Frankfurt. Aus Mainz, Thomas Bremser.
1: Morgen fliegt die DFB-Auswahl dann nach Chicago und will im besten Fall mit dem WM-Pokal wiederkommen.
2: 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Vorsicht auf der A2 Braunschweig Richtung Hannover. Zwischen Lehrte und Kreuz Hannover Ost liegen Gegenstände auf der Fahrbahn. Dabei handelt es sich um einen Reifen. Zudem befindet sich dort ein defektes Fahrzeug. In Richtung Dortmund ist die A2 zwischen Lauenau und Rehren wegen Aufräumarbeiten gesperrt. Empfohlen wird die Umleitung über die B442, Apelern, Scholtensen, Altenhagen und Rehren. Ab Bad Nenndorf habt ihr 4 Kilometer Stau. Denkt bitte an die Rettungsgasse.
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2: Und hier die Blitzer für die Steinhuder Meerregion. Auf der A2 bei Hannover Fahrenheide, kurz vor der Abfahrt Rastplatz Fahrenheide und auf der Bernadotteallee in Hannover Zooviertel Ecke Blumenweg. Dazu auf der B444 in Edemissen-Wensen und auf der B215 in Estorf-Leseringen. Weitere Blitzer gibt es in Neustadt auf der Mandelsloher Straße in Mandelsloh sowie auf der Neustädter Straße in Esperke Ecke zur Bockmühle. Die aktuelle Verkehrslage gibt es für euch auch jederzeit online auf der Meerradio-Website und in unserer App. Gute Fahrt!
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5: So, Sportsfreunde, seit gestern läuft's wieder, das Stadtradeln. Und ich hoffe, ihr seid schon fleißig unterwegs gewesen. 3 Wochen lang heißt es ja jetzt wieder Kilometer für Kilometer sammeln, aufs Rad steigen und vielleicht das Auto doch ganz gern mal stehen lassen. Und wer noch mitmachen möchte, überhaupt kein Problem, ihr seid noch nicht zu spät. Ihr könnt euch ganz easy anmelden, online, einfach mal nachschauen, stadtradeln.de. Da findet ihr dann zum Beispiel auch eure Stadtgemeinde, eure Kommune. Und da könnt ihr euch dann Gruppen anschließen. Alles super easy, alles gut erklärt. Lohnt sich. Hier ist Meerradio. Montag.

0: Ratten. Wow. Sie sorgen immer wieder für Ärger. Hier ist mehr Radio Montag und ganz besonders, wenn sie sich in Wohngebieten rumtreiben. Auch in Ronnenberg ist das ein Problem. Die Stadt will jetzt aber genauer hinschauen und setzt dabei nicht nur auf eure Hinweise, sondern auch auf verstärkte Kontrollen. Der Gottschalk, der kennt den Plan.
1: Auslöser für die aktuelle Diskussion waren Hinweise aus der Politik, wonach Ratten in letzter Zeit häufiger im Stadtgebiet gesichtet wurden. Nach Angaben der Verwaltung spielt dabei auch der derzeitige hohe Grundwasserspiegel eine Rolle. Dadurch würden die Tiere vermehrt an die Oberfläche gedrängt. Zusätzlich finden Ratten vielerorts ideale Bedingungen vor, etwa durch offen zugängliche Futterquellen oder falsch genutzte Komposthaufen. Die Stadt, die weist deshalb darauf hin, keine Essensreste auf dem Kompost zu entsorgen und Mülltonnen immer geschlossen zu halten. Seit einer neuen Sicherheitsverordnung aus dem letzten Jahr kann die Stadt bei begründetem Verdacht auf Rattenbefall auch auf Privatgrundstücken tätig werden. Der kommunale Ordnungsdienst kontrolliert dann mögliche Ursachen und klärt die Eigentümer auf. Wer Ratten entdeckt, der kann das auch direkt bei der Stadt oder über das Online-Portal Bürgertipps melden.
0: Die Verwaltung, die hofft, dass sich durch die Meldung mögliche Problemstellen schneller erkennen und bekämpfen lassen, bevor sich die ungeliebten Nager weiter ausbreiten.

0: Na, wenn da nicht die Kindersektkorken knallen gelassen worden sind, dann weiß ich es auch nicht. Hier ist mehr Radio. Montag, die Gemeinde Wedemark ist jetzt dauerhaft als kinderfreundliche Kommune ausgezeichnet worden. Glückwunsch an dieser Stelle. Warum das etwas Besonderes ist und was dahinter steckt, weiß die Projektleiterin Ellen Bruns von der Gemeinde Wedemark.
1: Nach 10 Jahren sind wir endlich dauerhaft kinderfreundliche Kommune. Wir waren die 3. Kommune, die kinderfreundlich geworden ist, und wir sind die 7. Kommune, die das dauerhafte Siegel haben. Neben den Städten Weil am Rhein, Wolfsburg und Stuttgart und Regensburg.
0: Ja, das ist auf jeden Fall eine starke Leistung. Was macht denn die Wedemark aber überhaupt so kinderfreundlich?
1: Großes Freizeitangebot. Wenn wir von Kulturveränderung kinderfreundliche Kommune sprechen, dann die großen Beteiligungsmöglichkeiten für Kinder und Jugendliche in allen Belangen. Andere Kommunen machen das sicherlich auch, aber wir werden 2-mal im Jahr überprüft, ob es auch dem Qualitätsstandard entspricht. Wir müssen bestimmte Sachen machen. Wir müssen uns Kinderrechten annehmen, wir müssen uns Informationen annehmen, etc., etc.
0: Ja, und wenn man erstmal damit angefangen hat, dann kann man es auch nicht einfach direkt wieder schleifen lassen. Was hat denn die Gemeinde überhaupt von der Auszeichnung an sich? Also ich meine, ihr bekommt es jetzt, ist es einfach nur nett, um es an die Tür zu nageln?
1: Vorrangig werden Kinder und Jugendliche befragt zu allen Belangen. Und das bedeutet immer, Kinder und Jugendliche als Expertinnen zu sehen, deren Wünsche zu sehen. Und wir erhoffen uns natürlich, dass wenn Kinder und Jugendliche beteiligt werden, dann bleiben sie auch Bürgerinnen und Bürger der Gemeinde Wedemark, in der Hoffnung, dass wir nicht veraltern, sondern dass wir durch frühe Demokratieförderung Kinder und Jugendliche auch später dahin bringen, als junge Erwachsene sich zu beteiligen, egal ob im Ehrenamt oder, sondern die Gemeinde Wedemark mitzugestalten.
0: Also auch ein Versuch, den demografischen Wandel aufzuhalten, ne, und das ländliche Leben aufrechtzuerhalten. Es lohnt sich ja, ne, und ich glaube, das ist jetzt schon mal wirklich guter Grundstein, der da gelegt

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1: Hallo, in Hohenhorst am Sportplatz sind es im Moment 16 Grad, dazu ist es trocken. Seelze und Uchte melden jeweils 15 Grad. Am Vormittag startet es in der Steinhuder Meerregion freundlich, mit Sonne und lockeren Wolken. Im weiteren Verlauf setzt sich das meist angenehme Wetter fort. Später am Tag gibt es verbreitet längere, freundliche Abschnitte. In der Nacht bleibt es meist trocken und locker bewölkt. Dabei kühlt es auf etwa 14 bis 16 Grad ab. Morgen geht es nach freundlichem Beginn warm weiter. Zum Abend sind dann vereinzelt Schauer oder auch mal ein Gewitter möglich. Tagsüber werden meist 24 bis 26 Grad erreicht. Am Mittwoch zeigt sich das Wetter zunächst noch freundlich, insgesamt aber etwas verhaltener. Am Donnerstag wird es dann spürbar kühler und eher grau. Im Tiefland ist es etwas milder. Am Deister und im Weserbergland bleibt es generell etwas frischer.
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2: Ich bin Katrin Müller. Würde die Union mit einem anderen Kanzler besser dastehen? Eher nicht, sagen die meisten Deutschen. In einer Forsa-Umfrage für Stern und RTL glauben 53%, dass CDU und CSU mit einem anderen Kanzler nicht erfolgreicher wären als mit Friedrich Merz. Rund 40% sehen das anders.
3: Für die Union sind die Zahlen trotzdem kein Freifahrtschein. Denn selbst unter den eigenen Anhängern glaubt ein größerer Teil, dass die Partei mit einer anderen Person an der Spitze erfolgreicher sein könnte. Führende Unionspolitiker weisen die Spekulationen aber weiter zurück. CDU-Generalsekretär Linnemann spricht sogar von einer Scheindebatte. Schleswig-Holsteins Ministerpräsident Günther nennt die Diskussion absurd und fordert, dass sich die Koalition stattdessen auf ihre Reformen konzentriert. Zoe Tassovali, Nachrichtenredaktion.
2: Mit der neuen Woche startet auch ein neuer Monat und auch im Juni treten einige Änderungen in Kraft, die viele Verbraucher direkt betreffen. Zum Beispiel gibt es mehr Rechte beim Online-Shopping und es ist der letzte Monat mit günstigerem Sprit. Am 30. Juni läuft der Tankrabatt aus, mit dem die Bundesregierung die Steuern auf Kraftstoffe vorübergehend gesenkt hat. Es ist allerdings unklar, wann genau die Preise an den Zapfsäulen wieder steigen. In Italien gibt es künftig Geld zurück, wenn man auf einer gebührenpflichtigen Autobahn wegen einer Baustelle zu lange im Stau steht. Die neue Regelung tritt heute in Kraft, also noch vor Beginn der Hauptreisezeit. Wenn die normale Fahrzeit deutlich überschritten wird, muss der Betreiber die Maut unter bestimmten Bedingungen teilweise oder sogar komplett zurückzahlen. Die Entschädigung kann über eine App beantragt werden. Zum Fußball. Jetzt kann die WM kommen. Die deutsche Nationalmannschaft hat ihr letztes Testspiel vor dem Abflug in die USA deutlich gewonnen. Mit 4:0 gegen Finnland.
4: Vor allem der 18-jährige Lennart Kahl begeistert die Fans hier in Mainz. Der Bayern-Teenager wirbelt über die rechte Seite und darf bei seinem Startdebüt sogar die Ecken schießen. Eine führt direkt zum 1:0 durch Dennis Undaf. Er ist der zweite Gewinner des Abends. Bei seinem zweiten Tor verletzt er sich an der Pobacke und muss raus. Und auch die Fanlieblinge Florian Wirtz und Jamal Musiala treffen. Der nach langer Verletzungspause. Die schwachen Finnen können sich aber heute schon revanchieren bei einem Trainingsspiel auf dem DFB-Campus in Frankfurt. Aus Mainz, Thomas Bremser.
2: Morgen fliegt die DFB-Auswahl dann nach Chicago und will im besten Fall mit dem WM-Pokal wiederkommen.
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1: Auf der A2 in Richtung Dortmund ist zwischen Lauenau und Rehren die Fahrbahn wegen Aufräumarbeiten gesperrt. Daher empfehlen wir euch die Umleitung über die B402, Apelern, Schuholtensen, Altenhagen und Rehren. Hier gibt es ab Bad Nenndorf einen Stau von etwa 4 Kilometern. Auf der A2 von Braunschweig Richtung Hannover befindet sich zwischen Lehrte und Kreuz Hannover Ost ein defektes Fahrzeug. Bitte seid hier besonders aufmerksam. Und hier die Blitzer für die Steinhuder Meerregion. Auf der A2 bei Hannover-Fahrenheide, kurz vor der Abfahrt Rastplatz Fahrenheide. Auf der B444 in Edemissen-Wiensen. In Hannover-Zooviertel, außerdem auf der Bernadotte-Allee Ecke Blumenweg. Und in Neustadt auf der Mandelsloher Straße in Mandelsloh sowie auf der Neustädter Straße in Esperke Ecke zur Bockmühle. Alle aktuellen Verkehrsmeldungen findet ihr natürlich auch im Netz und in unserer Meerradio-App. Kommt gut durch.
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0: Start in den Montag, in die neue Woche, in den Juni. Hallihallo. Wenn die Osterwalder aus Garbsen 1 können, ja, entschuldige mal, na klar, dann feiern. Hier ist Mörradio und genau deshalb freuen sich schon irre viele auf das Schützenfest in Osterwald-Unterende jetzt am Wochenende. Da geht's nämlich wieder los. Für die Schützen heißt das volle Fahrt voraus, aber auch für die Besucher ist einiges dabei. Der erste Vorsitzende, Dennis Lehmer, der freut sich ganz besonders auf ein paar Neuerungen.
1: Wir haben das größte Line-Up, was wir eigentlich bis jetzt hatten. Wir haben 5 Künstler, ein DJ. Wir haben das Bullenreiten jetzt vor dem Zelt neu. Das heißt, für 2 € kann man sich versuchen, im Bullenreiten im Sattel zu halten. Und wer das 2,5 Minuten oder länger als 2,5 Minuten schafft, die ersten 5, die das hinbekommen, kriegen ein Tablett Lütje Lager auf dem Zelt.
0: Ja, das klingt auf jeden Fall jetzt schon nach einem richtig guten Partywochenende. Bei so viel Programm, gibt's da eigentlich dieses eine Highlight?
1: Mein persönliches Highlight ist, glaube ich, dass wir dieses Jahr so viele Künstler haben, dass wir so ein großes Programm haben, aber auch, dass wir uns als Verein präsentieren können wieder, dass wir mit unseren Gästen feiern können und dass wir halt als Verein ein Highlight haben, dass wir halt alle gemeinsam dieses Wochenende ja wieder zeigen können, dass wir Party machen können, dass wir Freude haben, Spaß haben und ja, da, ich glaube, das ist mein persönliches Highlight, in die ganzen Gesichter zu schauen, die alle feiern wollen und alle gut drauf sind.
0: Also los geht es jetzt am Wochenende in Osterwald-Unterende mit dem großen Schützenfest. Alle Infos zum Programm und zu den Zeiten gibt's

0: besonderer Tag. Der Montag beim MEA Radio. Heute beginnt für die Wetterexperten der Sommer. Richtig gehört. Und da können wir ja direkt mal ein bisschen über Urlaub sprechen, denn Reisen wird ja gefühlt jedes Jahr teurer. Aber für ein bisschen Urlaubsfeeling muss man gar nicht unbedingt ins Ausland. Unser Kollege Dominik Kotzur hat sich mal angeschaut, wo es in Deutschland besonders viel Italien- oder Ferienflair gibt. Dominik, erzähl, wo sollten wir hin?
1: Zum Beispiel in Bayern. Die kleine Inselstadt Lindau am Bodensee ist im Sommer ein perfekter Urlaubsort mit Promenaden, Eisdielen und dazu der Blick auf den See und die Berge. Wer mag, kann sich ein Tretboot oder sogar ein kleines Motorboot mieten und über den See fahren. Traumhafte Sonnenuntergänge inklusive. Und wer Lust auf Berge und Karibik-Flair hat, der Walchensee mit seinem türkisfarbenen Wasser ist nicht weit entfernt und wird von vielen auch die bayerische Karibik genannt.
0: Ja, und was, wenn für mich Strand und Meer einfach zum Sommerurlaub dazugehören?
1: Auch für echtes Strand- und Meergefühl muss man nicht ins Ausland reisen. Die deutsche Nord- und Ostsee hat vieles zu bieten. Die ostfriesischen Inseln zum Beispiel in Niedersachsen locken mit breiten Sandstränden, Dünen und frischem Fisch. Fischland Daas-Zingst in Mecklenburg-Vorpommern gehört zu den schönsten Halbinseln der Ostsee. Dort treffen ruhige Wälder auf kilometerlange Sandstrände. Besonders der Weststrand am Daaswald wurde von National Geographic als einer der schönsten Strände Deutschlands bezeichnet. Und ganz ehrlich, ein Strandkorb ist doch oft gemütlicher als eine Strandliege.
0: Okay, und welche Orte eignen sich für einen ruhigen Rückzug in die Natur?
1: Wer Natur und Ruhe sucht, findet in der Eifel in Nordrhein-Westfalen oder Rheinland-Pfalz wunderschöne Ziele mit viel Grün, Seen und Möglichkeiten zum Campen, Paddeln oder Radfahren. Auch im nördlichsten Bundesland bietet die Region rund um die Schlei in Schleswig-Holstein schöne Rückzugsorte. Entlang des Ostseefjords findet man kleine Orte mit Reetdachhäusern und idyllische Stege, von denen man aus ins Wasser springen kann. Perfekt, um abzuschalten und die Natur zu genießen.
0: Also, wir merken, man muss gar nicht weit wegfliegen, um echte Sommer- und Urlaubsgefühl zu erleben. Oft liegen die schönsten Orte direkt vor der Haustür und die Anreise ist deutlich entspannter als jeder Flughafenstress. Ich kann da ja nun wirklich aus Erfahrung sprechen. Und umweltfreundlicher ist es auch meistens noch obendrauf. Also ich finde, Deutschland ruhig mal erkunden, weil schöne Ecken gibt es auch.

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1: Moin aus der Meerradio-Wetterredaktion. Derzeit melden Neustadt, Schloss Hagen und Warpe jeweils 16 Grad. In Hemmingen sind es ebenfalls 16, dazu ist es verbreitet trocken. Am Vormittag zeigt sich das Wetter noch freundlich, mit Sonne und lockeren Wolken. Im weiteren Verlauf wird es in der Steinhuder Meerregion verbreitet angenehm warm. Dazu weht nur ein schwacher bis leichter Wind. Heute steigen die Werte auf etwa 20 bis 22 Grad. In der Nacht bleibt es meist trocken. Morgen geht es erst freundlich weiter. Später ziehen einzelne Schauer oder Gewitter durch. Zuvor wird es mit 24 bis 26 Grad spürbar wärmer. Am Mittwoch bleibt es nach einzelnen nassen Phasen in der Früh wieder freundlich. Am Donnerstag zeigt sich der Himmel dann eher grau und es wird deutlich kühler. Etwas frischer bleibt es außerdem in den höheren Lagen am Deister und im Weserbergland.
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2: Ich bin Katrin Müller. Mit der neuen Woche startet auch ein neuer Monat und auch im Juni treten einige Änderungen in Kraft, die viele Verbraucher direkt betreffen. Ende des Monats läuft der Tankrabatt aus, mit dem die Bundesregierung die Steuern auf Kraftstoffe vorübergehend gesenkt hat. Und Verbraucher haben mehr Rechte, zum Beispiel beim Online-Shopping.
3: Schnell geklickt und dann doch auch schnell bereut. Ab dem 19. Juni müssen Online-Händler gut sichtbar einen Widerrufsbutton auf der Seite anbieten und auch in der App. Und wer Solarstrom übers Dach gewinnt, kann diesen ab heute auch an Nachbarn verkaufen. Energy Sharing nennt sich das. Notwendig ist, dass beide Nachbarn dann auch einen Vertrag schließen. Einfach nur das Kabel rüberreichen ist nicht. Und mit Ende des Monats ist dann, Stand jetzt, auch der Tankrabatt Geschichte. Lea Matschulat, Nachrichtenredaktion.
2: Würde eine Auswechslung des Kanzlers die Zustimmung für die Union erhöhen? Eine knappe Mehrheit der Deutschen glaubt das nicht. In einer Fossa-Umfrage für Stern und RTL sagten 53%, dass es der Union nicht helfen würde, wenn Merz das Amt des Kanzlers aufgeben und jemand anderes aus der Union das Amt übernehmen würde. Rund 40% sind anderer Meinung. Wenn Kinder krank werden und betreut werden müssen, bleiben dafür nach wie vor meistens berufstätige Frauen zu Hause. Fast 3/4 der Kinderkrankentage im vergangenen Jahr nahmen weibliche Kassenmitglieder, wie das Wissenschaftliche Institut der AOK nach eigenen versicherten Daten ermittelte. Der Anteil der Männer lag bundesweit bei 27%. Zum Fußball. 2 Wochen vor dem WM-Auftakt gegen Curaçao hat die DFB-Auswahl das vorletzte Testspiel deutlich gewonnen. In Mainz setzte sich die Mannschaft von Julian Nagelsmann mit 4:0 gegen Finnland durch. Die Tore erzielten zweimal Dennis Undav, Florian Wirtz und Jamal Musiala. Da gab es auch für Bundestrainer Nagelsmann hinterher im ZDF kaum was zu meckern.
4: Wir haben wieder sehr gut angefangen. Die ersten 15 Minuten waren sehr gut. Dann so ein bisschen die Geduld verloren, weil die Jungs unbedingt was zeigen wollen. Das ist ja auch gut. Das mache ich auch gar nicht zum Vorwurf. Das Ergebnis ist gut. Wir haben kein Gegentor gekriegt und so können wir weitermachen.
2: Morgen fliegt die deutsche Mannschaft dann nach Chicago und will im besten Fall mit dem WM-Pokal wiederkommen.
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1: Auf der A2 Richtung Dortmund ist zwischen Lauenau und Rehren die Fahrbahn wegen Aufräumarbeiten gesperrt. Es wird eine Umleitung über die B442 empfohlen. Diese führt über Apelern, Schuholtensen, Altenhagen und Rehren. Ab Bad Nenndorf müsst ihr mit einem Stau von 4 Kilometern rechnen. In Richtung Braunschweig ist zwischen Lehrte und Kreuz Hannover Ost der rechte Fahrstreifen wegen eines defekten Fahrzeugs gesperrt. Auf der B522 Flughafen Richtung Limmer steht ihr zwischen Langenhagen und Kugelfangtrift in Hannover wegen eines Feuerwehreinsatzes auf 2 Kilometern im Stau.
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1: Und hier die Blitzer für die Steinhuder Meerregion. Bei Hannover-Fahrenheide auf der A2 kurz vor der Abfahrt Rastplatz Fahrenheide und in Hannover-Zooviertel auf der Bernadotte-Allee Ecke Blumenweg. Dazu auf der B444 in Edemissen-Wensen. Weitere Blitzer gibt es in Neustadt auf der Mandelsloher Straße in Mandelsloh und auf der Neustädter Straße in Esperke Ecke zur Bockmühle. Außerdem auf der B217 in Springe. Alle aktuellen Verkehrsmeldungen findet ihr natürlich auch im Netz und in unserer Meerradio-App. Kommt gut durch.
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0: Und manchmal reicht schon ein Tag, um eine Chance zu bekommen. Hier ist mehr Radio. Montag, genau darum geht es beim europaweiten Aktionstag Duo Day. Auch die Stadt Garbsen, die hat mitgemacht und Menschen mit Beeinträchtigung Einblicke in den Arbeitsalltag gegeben. Für einen Teilnehmer hat sich das sogar direkt ausgezahlt. Er soll jetzt einen Arbeitsvertrag bei der Stadt Garbsen bekommen. Das ist doch mal auch eine richtig schöne Nachricht. Also coole Aktion, der Duo Day europaweit. Ein wirklich toller Aktionstag.
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0: Gestern wird verrückt in die Pedale getreten. Hier ist mehr Radio Montag. Der Startschuss für Stadtradeln ist gefallen. Und darum geht es jetzt aber nicht, sondern es geht ums Getränk, bei dem sich irgendwer gedacht hat, Mensch, Limo und das flüssige Gold, also Bier passen doch bestimmt perfekt zusammen, das Radler, und dann war's erfunden. Aber wer hat's denn am Ende erfunden? Kollege David Himmelreich zwar nicht, aber er weiß, wer.
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2: Radler ist ein Biermischgetränk, das aus Bier und Limonade besteht. Einer Geschichte nach hat es der bayerische Wirt Franz Xaver Kugler, ist das nicht ein wahnsinnig bayerischer Name, um 1922 erfunden, als er in seiner Kugleralm in Oberhaching im Süden von München Besuch von sehr vielen Gästen hatte. Die meisten davon waren Ausflügler und Fahrradfahrer. Schließlich bestellte eine Gruppe von Radlern Bier und Kugler hatte nicht mehr genug davon auf Lager, also hat er es einfach mit Limonade gestreckt und das Getränk war ein Erfolg. Natürlich wollte Kugler von den Gästen aber nicht zugeben, dass er zu wenig Bier hatte und hat deswegen den Namen Radler dazu gedichtet einfach. Damit lässt sich zumindest erklären, woher der Name kommt. Allerdings wurden auch im 19. Jahrhundert schon Biermischgetränke an britische Truppen ausgeschenkt, damals aber unter dem Namen Shandy. Wie auch immer, Prost.
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1: Derzeit melden Nordtrebber und Krähenwinkel am Waldsee jeweils 16 Grad. Dazu ist es klar, in Soltau sind es ebenfalls 16 Grad. Zwischen Heide, Leine und Weser startet der Vormittag mit einem freundlichen Mix aus Wolken und Sonne. Bis zum Nachmittag setzt sich das meist freundliche Wetter fort. Dazu weht nur schwacher bis leichter Wind. In der Steinhuder Meerregion wird es heute angenehm mit etwa 20 bis 22 Grad. In der Nacht bleibt es überwiegend trocken. Morgen zeigt sich das Wetter zunächst freundlich. Später ziehen am Abend einzelne Schauer oder kurze Gewitter durch. Zuvor wird es mit 24 bis 26 Grad spürbar wärmer. Am Mittwoch geht es wieder freundlicher weiter. Am Donnerstag zeigt sich der Himmel dann eher grau. Dazu wird es deutlich kühler. Etwas kühler bleibt es auch in den höheren Lagen am Deister und im Weserbergland.
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3: Ich bin Katrin Müller. Mit der neuen Woche startet auch ein neuer Monat und auch im Juni treten einige Änderungen in Kraft, die viele Verbraucher direkt betreffen. Ende des Monats läuft der Tankrabatt aus, mit dem die Bundesregierung die Steuern auf Kraftstoffe vorübergehend gesenkt hat. Und Verbraucher haben mehr Rechte, zum Beispiel beim Online-Shopping.
4: Schnell geklickt und dann doch auch schnell bereut. Ab dem 19. Juni müssen Online-Händler gut sichtbar einen Widerrufsbutton auf der Seite anbieten und auch in der App. Und wer Solarstrom übers Dach gewinnt, kann diesen ab heute auch an Nachbarn verkaufen. Energy Sharing nennt sich das. Notwendig ist, dass beide Nachbarn dann auch einen Vertrag schließen. Einfach nur das Kabel rüberreichen ist nicht. Und mit Ende des Monats ist dann, Stand jetzt, auch der Tankrabatt Geschichte. Lea Matschulat, Nachrichtenredaktion.
3: Würde eine Auswechslung des Kanzlers die Zustimmung für die Union erhöhen? Eine knappe Mehrheit der Deutschen glaubt das nicht. In einer Fossa-Umfrage für Stern und RTL sagten 53%, dass es der Union nicht helfen würde, wenn Merz das Amt des Kanzlers aufgeben und jemand anderes aus der Union das Amt übernehmen würde. Rund 40% sind anderer Meinung. Wenn Kinder krank werden und betreut werden müssen, bleiben dafür nach wie vor meistens berufstätige Frauen zu Hause. Fast 3/4 der Kinderkrankentage im vergangenen Jahr nahmen weibliche Kassenmitglieder, wie das Wissenschaftliche Institut der AOK nach eigenen versicherten Daten ermittelte. Der Anteil der Männer lag bundesweit bei 27%. Zum Fußball. 2 Wochen vor dem WM-Auftakt gegen Curaçao hat die DFB-Auswahl das vorletzte Testspiel deutlich gewonnen. In Mainz setzte sich die Mannschaft von Julian Nagelsmann mit 4:0 gegen Finnland durch. Die Tore erzielten zweimal Dennis Undav, Florian Wirtz und Jamal Musiala. Da gab es auch für Bundestrainer Nagelsmann hinterher im ZDF kaum was zu meckern.
5: Wir haben wieder sehr gut angefangen. Die ersten 15 Minuten waren sehr gut. Dann so ein bisschen die Geduld verloren, weil die Jungs unbedingt was zeigen wollen. Das ist ja auch gut. Das mache ich auch gar nicht zum Vorwurf. Das Ergebnis ist gut. Wir haben kein Gegentor gekriegt. Und so können wir weitermachen.
3: Morgen fliegt die deutsche Mannschaft dann nach Chicago und will im besten Fall mit dem WM-Pokal wiederkommen.
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1: Auf der A2 Hannover Richtung Dortmund ist die Fahrbahn zwischen Lauenau und Rehren wegen Aufräumarbeiten komplett gesperrt. Die empfohlene Umleitung führt über die B442 sowie Apelern, Scholtensen, Altenhagen und Rehren. Ab Bad Nenndorf staut es sich momentan auf einer Länge von 5 Kilometern. Bitte bildet eine Rettungsgasse. Und hier die Blitzer für die Steinhuder Meerregion. Auf der A2 bei Hannover-Fahrenheide, kurz vor der Abfahrt Rastplatz-Fahrenheide. Auf der B214 in Buchholz-Marklendorf und auf der B444 in Edemissen-Wensen. In Hannover außerdem auf der Bernadotte-Allee im Zooviertel, Ecke Blumenweg und auf der Wedekindstraße in der Oststadt, 80 Meter vor dem Restaurant. Weitere Blitzer stehen in Neustadt, auf der Mandelsloher Straße in Mandelsloh sowie auf der Neustädter Straße in Esperke, Ecke zur Bockmühle. Abschließend auf der B217 in Springe. Die aktuelle Verkehrslage gibt es für euch auch jederzeit online auf der Meerradio-Website und in unserer App. Gute Fahrt!
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Juni. Herzlich willkommen, hier ist Mörradio. Ich grüße euch. Ja, und liebe Autofahrer, ihr werdet es wahrscheinlich schon gemerkt haben, auf der A2 schon wieder ein LKW-Brand, diesmal wieder im Landkreis Schaumburg, diesmal zwischen Lauenau und Rehren. Die Zugmaschine, die ist am frühen Morgen komplett ausgebrannt. Der Fahrer wurde leicht verletzt. Die Autobahn Richtung Dortmund bleibt jetzt voraussichtlich noch bis Mittag gesperrt. Wer unterwegs ist, sollte da doch ein wenig mehr Zeit einplanen. 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

0: Klein, rot, rund und am liebsten schnell im Mund. Ich verschone euch jetzt erstmal mit noch mehr unangenehmen Reimen. Hier ist mehr Radio. Montag, ich war in Suttorf unterwegs mit Henrik Löbert auf den Erdbeerfeldern. Und der Landwirt, ich habe ihn gefragt, er ist zufrieden.
1: Ja, auf alle Fälle. Das Wetter hat zu Pfingsten super gepasst. Wir konnten viel ernten und die Selbstpflücke lief auch sehr, sehr gut. Und jetzt ist so der Zeitpunkt, die letzte Maiwoche. Jetzt startet draußen die Ernte in den nicht verfrühten Bereich. Die Tunnel sind irgendwie so zwei Drittel, drei Viertel abgeerntet, aber hier ernten wir noch gut, die Qualitäten sind schön, sind auch wetterunabhängig ganz wichtig. Wenn es morgens regnet, kein Problem, gehen wir in Tunnel zu pflücken. Ja, und Freiland, die Verfrühten, die sind schon in der Reihe und jetzt fangen gerade die Erdbeeren an, die nicht aktiv mit Folie und Vlies verfrüht wurden.
0: Das heißt, man kann als Selbstpflücker auch schon dann rein?
1: Ja, definitiv. Pfingsten wurden wir wirklich überrannt, war sehr schön und war dann halt irgendwann, ja, war es dann irgendwas knapp mit den Erdbeeren am späten Nachmittag, aber jetzt bei diesem Wetter roten die immer wieder nach und heute gibt es wieder gar keine Probleme, ist ausreichend Ware wieder dran.
0: Wie ist denn das Wetter jetzt aktuell für die Erdbeeren? Ist das gut so, wie es ist? Also lieber knallige Sonne oder zwischendurch auch gerne mal ein kleiner Regenschauer? Was braucht die Erdbeere denn jetzt gerade am meisten?
1: Ja, Regen ist immer gut. Ne? Wir können künstlich beregnen, aber natürlich ist es besser und günstiger und gleichmäßiger, wenn der liebe Gott das macht und wenn es ganz normal regnet. Ich bin immer dankbar, wenn ich genug Ware habe über kühle Nächte, dann kann man morgens harte Früchte pflücken, die auch noch abends sehr, sehr schön in Schalen aussehen. Wenn es so heiß ist und morgens schon fast 20 Grad, dann kühlen die Erdbeeren auch nicht ab und sind halt dementsprechend etwas weich. Ansonsten für uns, wenn wir es aussuchen dürften, würden wir immer gerne trockene Morgende nehmen. Dann können wir schön im Trockenen pflücken. Aber danach geht das nicht. Aber im Moment ist alles so in Ordnung. Die Temperaturen von 30 Grad brauche ich nicht. Also mit Mitte 20 würde ich auch gut zurechtkommen.
0: Wir haben ja jetzt schon gerade einmal drüber gesprochen, das Thema Selbstpflücken. Wie läuft das Ganze? Ich komme vorbei und darf lospflücken oder gibt es da eine Regel? Bringe ich meine Körbe selber mit? Kurzer Abriss dazu zum Selbstpflücken.
1: Ja, wir haben täglich hier in Suttorf das Feld geöffnet, bei offenem Wetter, das heißt bei trockenem Witterung zwischen 9 und 18 Uhr. Kann gerne vorbeigekommen werden. Natürlich muss die Anzahl der Körbe so ein bisschen zu den Pflückern passen. Also wenn jetzt, ich sag immer, wenn 5-8 Leute mit 2 Joghurtbechern kommen, das ist nicht gern gesehen. Ansonsten, wenn Kinder dabei sind, müssen die natürlich auch betreut sein. Hunde lassen wir nicht auf das Selbstpflückfeld. Die müssten dann auf dem Parkplatz mit irgendwem, der dabei ist, warten. Und dann kann losgepflückt werden. Gerne in eigenen Schalen, die mitgebracht werden. Wir haben aber auch für einen kleinen Unkostenbeitrag haben wir auch Körbe, die wir verkaufen, die dann auch leere Körbe, die dann vollgepflückt werden können. Und dann kann das Vergnügen losgehen. Man muss sich halt so ein paar Spielregeln halten. Ne? Also jetzt laufende Kinder oder man darf nicht auf Reihen treten. Und wir sperren das immer mit Bändern ab, wo dann gepflückt werden soll. Da sollte man sich auch dran halten. Ne? Aber das sind ganz normale Sachen, die eigentlich relativ

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1: Moin. In Bärenbostel im Bürgerpark, Bissendorf-Wietze und Bergdorf sind es jeweils 17 Grad. Dazu ist es verbreitet klar. Am Vormittag zeigt sich das Wetter freundlich mit lockeren Wolken, anfangs teils noch etwas grauer. Bis zum Nachmittag lockert es weiter auf. Dazu bleibt es angenehm warm und meist nur schwach windig. In der Nacht bleibt es oft klar bis locker bewölkt. Morgen geht es dann freundlich weiter. Am Nachmittag werden verbreitet 24 bis 26 Grad erreicht. Am Mittwoch startet der Tag teils mit etwas Regen. Danach lockert es wieder auf und es bleibt mit 20 bis 22 Grad etwas kühler. Am Donnerstag zeigt sich der Himmel eher grau, dazu wird es spürbar frischer. In den höheren Lagen am Deister und im Weserbergland bleibt es insgesamt etwas kühler.
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2: Ich bin Katrin Müller. Die Sozialgerichte in Deutschland verzeichnen nach Angaben des Deutschen Richterbundes eine deutliche Zunahme von Verfahren. Zum ersten Mal seit 2021 gab es dort im vergangenen Jahr insgesamt wieder mehr als 300.000 neue Fälle, wie es hieß. Vermehrte Streitfälle ums Bürgergeld oder um Ansprüche aus der Sozialversicherung treiben die Fallzahlen deutlich nach oben, sagte der Bundesgeschäftsführer des Richterbundes Sven Riebehn der dpa. Umweltverbände werfen großen KI-Firmen vor, die Folgen ihrer Technik für das Klima besser darzustellen, als sie tatsächlich sind. Zu diesem Ergebnis kommt eine Untersuchung von mehreren Nichtregierungsorganisationen.
3: Positive Auswirkungen auf das Klima gibt es laut Studie vor allem bei älteren KI-Anwendungen, beispielsweise für Wettervorhersagen. Der aktuelle KI-Boom wird aber vor allem durch Programme wie ChatGPT, Copilot oder Gemini ausgelöst. Sie erstellen Texte, Bilder oder Videos und benötigen dafür sehr viel Strom und Wasser. Die Autoren der Untersuchung fanden keinen Beleg dafür, dass diese Programme den Ausstoß von Treibhausgasen deutlich verringern. Deshalb sprechen sie von Greenwashing, also von irreführenden Aussagen über angebliche Umweltvorteile. David Riemer, Nachrichtenredaktion.
2: Wenn Kinder krank werden und betreut werden müssen, bleiben dafür nach wie vor meistens berufstätige Frauen zu Hause. Fast 3/4 der Kinderkrankentage im vergangenen Jahr nahmen weibliche Kassenmitglieder. Das hat das Wissenschaftliche Institut der AOK nach eigenen versicherten Daten ermittelt.
4: Hustensaft, Fieberzäpfchen und ein quengeliger kleiner Patient. In der Regel bleiben immer noch die Mütter daheim. Nur 27% der Kinderkrankentage fielen auf Männer. Besonders wenige Väter meldeten sich fürs Kind in Bayern krank. Die meisten waren es in Sachsen. Die AOK-Experten sehen darin ein Zeichen für die weiterhin ungleiche Verteilung der Care-Arbeit in Familien. Gesetzlich Versicherte können Krankengeld beantragen, wenn ihr Kind unter 12 Jahren krank ist und sie deshalb nicht zur Arbeit gehen. Die Krankenkasse übernimmt dann einen Großteil des Verdienstausfalls. Ursula Winkler, Nachrichtenredaktion.
2: Mit der neuen Woche startet auch ein neuer Monat und auch im Juni treten einige Änderungen in Kraft, die viele Verbraucher direkt betreffen. Zum Beispiel gibt es mehr Rechte beim Online-Shopping und es ist der letzte Monat mit günstigerem Sprit. Am 30. Juni läuft der Tankrabatt aus, mit dem die Bundesregierung die Steuern auf Kraftstoffe vorübergehend gesenkt hat.
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1: Auf der A2 in Richtung Dortmund ist zwischen Lauenau und Rehren die Strecke wegen Aufräumarbeiten vollgesperrt. Ihr könnt über die B441 sowie die Orte Apelern, Schoholtensen, Altenhagen und Rehren ausweichen. Derzeit gibt es einen 4 Kilometer langen Stau ab Bad Nenndorf. Denkt bitte an die Rettungsgasse.
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1: Und das sind die 8 aktuellsten Blitzer rund ums Steinhuder Meer. Auf der A2 bei Hannover Fahrenheide, kurz vor der Abfahrt Rastplatz Fahrenheide. Dazu auf der B214 in Buchholz-Marklendorf, auf der B215 in Estorf-Leseringen und auf der B217 in Springe. In Hannover außerdem auf dem Rudolf-von-Bennigsen-Ufer in der Südstadt sowie auf der Wedekindstraße in der Oststadt, 80 Meter vor dem Restaurant. Weitere Blitzer stehen auf der Hannoverschen Straße in Sehende-Höver und auf der Rese in Steierberg-Flecken. Weitere Blitzer findet ihr natürlich auch online auf der Meerradio-Website und in unserer App. Kommt gut durch.
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6: Ja, schwimmen lernen soll in Niedersachsen auch in Zukunft möglich bleiben. Und genau deshalb steckt das Land wieder Geld in die Sanierung von Sportstätten. Der Schwerpunkt.
0: Oliver.
6: Ja, schwimmen lernen soll in Niedersachsen auch in Zukunft möglich bleiben. Und genau deshalb steckt das Land wieder Geld in die Sanierung von Sportstätten. Der

0: ein kurzes Gedankenspiel für euch. Ne? Richtig schön, endlich Feierabend, ab nach Hause, schön gemütlich machen. Aber bis es soweit ist, ne, geht's ja erstmal richtig los. Das große Generve, einen Parkplatz finden. Hier ist mehr Radio Montag. Ich grüße euch, gerade in vielen Wohnvierteln. In Hannover ist das ziemlich ätzend. Die Stadt will das Problem jetzt aber angehen. Unser Kollege Silas Müller hat mehr Infos.
1: Betroffen sind vor allem die Wohngebiete in Linden, der Südstadt, Oststadt, Nordstadt oder in der List. Da wird die Parkplatzsuche gerade abends nach Feierabend sehr oft zur Qual und hat auch zur Folge, dass viele Wagen falsch geparkt werden. Und das ist dann für den gesamten Verkehr nicht so gut. Die CDU der Stadt Hannover hat sich dann als erste Fraktion gedacht, da müssen wir dringend was ändern und auch zeitnah. Und weil im Bauausschuss auch die Grünen und die SPD Fans von der Idee waren, kam es zu einem einstimmigen gemeinsamen Beschluss. Was wurde da beschlossen? Kurz gesagt, wurde die Verwaltung damit beauftragt, bis zum ersten Quartal im nächsten Jahr konkrete Vorschläge zu machen, auf welchen Flächen der Stadt, Zitat, Quartiersgaragen gebaut werden könnten oder auch, welche Flächen die Stadt dazu so kaufen könnte. Die Tiefgaragen sollen dann auch Sharing-Angebote, zum Beispiel für Fahrräder, Elektroroller und Leihwagen bieten und Lademöglichkeiten haben.
0: Ja, das klingt erstmal logisch, aber einen kleinen Haken gibt es trotzdem noch. Die Stellplätze in den Garagen würden natürlich Geld kosten, je nach Garage zwischen 45 und 95 Euro im Monat. Und das ist natürlich schon eine Hausnummer. Mal schauen, ob sich die Stadt da noch was einfallen lässt.

0: Klassiker in die neue Woche. Culture Club, Karma Chameleon. Hier ist mehr Radio. Neue Woche, neuer Monat, aber auch neue Regeln. Herzlich willkommen im Juni. Und wer hätte es gedacht, es ändert sich tatsächlich wieder einiges. Bei mir im Studio, der Kollege Gottschalk, André. Sag mal, fangen wir mal damit an, was wir auch direkt im Alltag merken. Was ändert sich für uns Verbraucher?
1: Ja, da gibt's gleich mehrere Sachen. Also, wer online was bestellt, machst du ja hin und wieder auch mal.
2: Ja.
1: Supporten mehr die lokalen Geschäfte. Aber gut, wer online mal was bestellt, kommt ja vor, der kann einen Kauf jetzt einfacher widerrufen. Shops müssen dafür ab Mitte Juni einen gut sichtbaren Widerrufsbutton anbieten. Und auch beim Wocheneinkauf wird's ein bisschen transparenter. Bei Honigmischungen zum Beispiel wissen viele nicht, dass da oft auch zusammengewürfelt wird. Da muss genau draufstehen, was jetzt da genau drin ist, aus welchen Ländern der Honig stammt und zu welchem Anteil. Außerdem werden die Kennzeichnungen bei Milchprodukten überarbeitet, damit wir alle schneller erkennen, was da genau drin steckt.
0: Und wir hatten ja jetzt die letzten Wochen auch schon knackig heiße Tage, wie ich schmerzlich erfahren musste mit meinem dicken Sonnenbrand am ganzen Körper. Großes Thema bei uns in der Region ist ja auch immer Wasser. Gibt es da auch neue Regeln?
1: Ja, also vor allem für diejenigen in der Region Hannover. Da schränkt diese nämlich die Beregnung erneut ein, das kennt der ein oder andere aus den letzten Jahren, um das Grundwasser zu schützen. Vom 1. Juni bis Ende September dürfen Gärten, Parks, Sportplätze oder Felder an Tagen mit mindestens 27 Grad zwischen 11 und 17 Uhr nicht mit Rasensprengern bewässert werden. Erlaubt bleiben aber zum Beispiel solche Sachen wie Tropfbewässerung, die gezielte Bewässerung von Bäumen und Beeten oder die Nutzung von Regenwasser aus Zisternen. Die Region kündigt außerdem verstärkte Kontrollen an. Manch einer hat sich gewundert, 17 Uhr ist eine komische Zeit eigentlich, denn die Verdunstung geht weiter bis 19, 20 Uhr, ne, wer mal Physik in der Schule hatte. Aber ich denke mal, das wird die Region Hannover einfach aus Akzeptanzgründen darin ab 17 oder bis 17 Uhr gemacht haben.
0: Ja, zum Glück war ich nicht ganz so oft im Physikunterricht. Ich kann dir also da nicht sagen, was da ist und was da nicht ist. Naja, andere wichtige Themen im Juni.
1: Ja, Beispiel, Thema Energie beschäftigt viele, mich auch immer wieder. Wer eine Solaranlage besitzt, der kann selbst erzeugten Strom künftig leichter mit Nachbarn teilen. Ich werde direkt mal nachfragen nebenan.
0: Hallo!
1: Das sogenannte Energy Sharing wird rechtlich erstmals möglich und Mitte Juni verschickt die Deutsche Rentenversicherung dann nochmal neue Rentenbescheide. Ab Juli steigen die Renten bundesweit um gut 4%. Da lohnt sich der Blick in den Briefkasten.
0: Ich hatte ja letzte Woche schon meinen Brief im Briefkasten.
1: Ich auch.
0: Also äußerst traurig, sage ich dir.
1: Die Debatte arbeitet nicht bis 70, sondern in unserem Fall bis 120.
0: Mann, na gut, egal, haben wir noch ein paar Jährchen. Schönen Montag, hallo.

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1: Hallo, Schloss Ricklingen am Dorfplatz und Estorf melden jeweils 18 Grad, dazu ist es meist klar. In Hilgermissen sind es 19 Grad. Am Vormittag zeigt sich das Wetter in der Steinhuder Meerregion freundlich mit lockeren Wolkenfeldern. Bis zum Nachmittag bleibt es meist angenehm, dazu weht nur wenig Wind. Die Höchstwerte liegen heute verbreitet zwischen 20 und 22 Grad. Morgen geht es nach frischem Start oft freundlich weiter, später wird es verbreitet sonnig und spürbar wärmer mit 24 bis 26 Grad. Am Mittwoch startet der Tag teils mit einzelnen Schauern, danach lockert es wieder auf und die Luft bleibt etwas kühler. Am Donnerstag setzt sich dann eher graues und deutlich frischeres Wetter durch. In höheren Lagen am Deister und im Weserbergland bleibt es generell etwas kühler als im Tiefland.
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1: Auf der A2 Hannover Richtung Dortmund ist die Strecke zwischen Lauenau und Rehren wegen Aufräumarbeiten bis heute etwa 16 Uhr voll gesperrt. Eine Umleitung Richtung Dortmund führt über die B442 Apelan, Scholtensen, Altenhagen und Rehren. Es gibt einen Stau ab Bad Nenndorf auf etwa 6 Kilometern. Denkt bitte an die Rettungsgasse. Und das sind die 8 aktuellsten Blitzer rund ums Steinhuder Meer. Auf der A2 bei Hannover Fahrenheide, kurz vor der Abfahrt Rastplatz Fahrenheide. Dazu auf der B214 in Buchholz-Marklendorf, auf der B215 in Estorf-Leseringen und auf der B217 in Springe. In Hannover außerdem auf dem Rudolf-von-Bennigsen-Ufer in der Südstadt sowie auf der Wedekindstraße in der Oststadt, 80 Meter vor dem Restaurant. Weitere Blitzer stehen auf der Hannoverschen Straße in Sehende-Höver und auf der Rese in Steierberg-Flecken. Weitere Blitzer findet ihr natürlich auch online auf der Mehrradio-Website und in unserer App. Kommt gut durch.
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0: Start in Richtung Mittagspause mit Die Toten Hosen, Altes Fieber. Hier ist mehr Radio. Ich grüße euch. Und was lange währt, wird endlich gut. Aber, jetzt kommt's große Aber. Bevor es soweit ist, wird's erstmal doch alles noch ein wenig komplizierter. Die B214 bei Schwarmstedt bekommt eine neue Brücke über die Leine. Was genau da geplant ist, weiß Samtgemeindebürgermeister Björn Gers.
1: Dies ist ein Moment, auf den wir in Schwarmstedt, aber ja auch unsere Nachbarn aus Neustadt und der Steinhuder Meerregion gewartet haben. Die neue Leinebrücke in Schwarmstedt wird jetzt fertiggestellt und wird demnächst auch dem Verkehr freigegeben werden. Und das ist wirklich eine sehr gute Nachricht und wir sind froh, dass das Land Niedersachsen hier investiert hat. Es bedeutet aber auch, dass es nochmal kleine Einschränkungen geben wird. Während dieser Zeit gibt es eine Umleitung Richtung Nienburg und die führt über Bothmargilten nach Nordrebber und zurück wieder auf die B214.
0: Ja, die Arbeiten sind jetzt heute Morgen gestartet und gehen bis zum Freitag. Danach läuft dann aber wieder alles wie gewohnt, ohne Sperrungen und ohne Verzögerung.

0: Na, wo gehobelt wird, da fallen Späne. Hier ist Mehrradio Montag. Ich grüße euch. Und wenn gleich eine ganze Bundesstraße eine Baustelle ist, ja, hör mal, dann wird's erstmal richtig spannend. Die Arbeiten an der B441 sind aktuell eine richtige Herausforderung für Hagenburg. Nicht nur für den Verkehr. Bürgermeister Heiko Bothe weiß, wo gerade die Probleme liegen.
1: Ich bin zuversichtlich, dass wir das in einem Jahr hoffentlich fertigstellen können. Jetzt hat der Winter auch schon uns 4 Wochen zurückgeschmissen in der Zeitschiene. Wir müssen schauen, wie wir da durchkommen, aber es ist unsäglich. Aber es ist nicht zu ändern. Wir müssen diese Baustelle ertragen und das ist für die Bürger und Bürgerinnen am meisten schwierig, den Alltag hier da durchzufinden bzw. den Umleitungsverkehr zu ertragen.
0: Ja, es ist und bleibt Geduld gefragt. Die Maßnahmen sind aber unerlässlich.
1: Wir müssen diese Baustelle ertragen, weil im Untergrund halt einiges nicht gerade ist und das haben wir in den anderen Baustellen auch gehabt. Es sind schon viele Wasserrohrbrüche erfolgt und bevor wir die Straße jetzt neu teeren, müssen die Untergründe erstmal repariert werden.
0: Da gibt einmal komplett neue Kanäle und Leitungen, Frischwasser, Hausanschlüsse und Abwasser. Noch geht's aber.
1: Der schlimmste Bereich wird in den Sommerferien passieren, wo auch Busverkehr eingeschränkt ist. Das wird die Gautlitz-Ecke vorne, die große Kreuzung in Hagenburg sein. Die wird über 6 Wochen gesperrt werden in den Sommerferien, weil es nicht anders zeitlich zu managen ist. Die Vollsperrung ist jetzt schon im Bauabschnitt 12. Das ist unten Kiefernstraße. Vorher hatten wir mal eine halbseitige Sperrung, da war das möglich. Wir haben jetzt im Mittelstreifen leider die Baustellen zu machen. Deswegen können wir keinen Verkehr seitlich daneben führen, weil die Breite nicht ausreicht, um das darstellen zu können. Deswegen ist die Vollsperrung da.
0: Also richtet euch bitte nach den Umleitungsschildern. Haltet durch. Ein Ende ist irgendwann in Sicht. Versprochen. Hier ist mehr Radio am Montag. Moin.

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1: Moin, im Moment melden Bantorf 19 Grad, dazu ist es klar. Launhagen am Torfmoor und Hermannsburg melden jeweils 18 Grad. Heute Vormittag wechseln sich Wolken und freundliche Abschnitte ab. Bis in den Nachmittag hinein bleibt es meist trocken, dazu weht nur ein schwacher bis leichter Wind. In der Steinhuder Meerregion liegen die Höchstwerte heute bei etwa 20 bis 22 Grad. Morgen startet freundlich, später wird es verbreitet warm mit viel Sonne. Am Abend sind vereinzelt Schauer oder Gewitter möglich. Dabei werden 24 bis 26 Grad erreicht. Am Mittwoch geht es nach einzelnen nassen Phasen in der Nacht wieder mit Auflockerungen weiter, insgesamt aber etwas wechselhafter. Am Donnerstag zeigt sich der Himmel eher grau und es wird spürbar kühler. Etwas frischer bleibt es in den höheren Lagen am Deister und im Weserbergland.
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2: Ich bin Katrin Müller. Geht es um soziale Leistungen, gibt es häufig Streit über Ansprüche. Und dieser landet immer häufiger vor Gericht. Die Sozialgerichte in Deutschland verzeichneten nach Angaben des Deutschen Richterbunds im vergangenen Jahr mehr als 300.000 neue Fälle.
3: Die meisten neuen Verfahren gab es in NRW, gefolgt von Bayern und Baden-Württemberg. Egal ob Bürgergeld, Arbeitslosengeld, Elterngeld oder Pflegeversicherung, zwischen Betroffenen und den zuständigen Ämtern gehen die Meinungen über die zustehenden Leistungen mittlerweile häufig auseinander. Das wird wegen des Umstiegs auf die neue Grundsicherung nächsten Monat und all den angekündigten Reformen zum Sozialstaat sicherlich nicht besser, heißt es vom Richterbund. Nötig sei deshalb mehr Personal an den Gerichten. Tanja Wagner, Nachrichtenredaktion.
2: Würde eine Auswechslung des Kanzlers die Zustimmung für die Union erhöhen? Eine knappe Mehrheit der Deutschen glaubt das nicht. In einer Forsa-Umfrage für Stern und RTL sagten 53%, dass es der Union nicht helfen würde, wenn Merz das Amt des Bundeskanzlers aufgeben und jemand anderes aus der Union das Amt übernehmen würde. Rund 40% sind anderer Meinung. In Deutschland wurde im Jahr 2024 weniger Abfall produziert. Das Aufkommen sank auf den niedrigsten Wert seit mehr als 15 Jahren, wie das Statistische Bundesamt mitteilte. Laut den vorläufigen Ergebnissen entstanden gut 360 Millionen Tonnen Abfälle, gut 4,5% weniger als im Jahr zuvor. Am deutlichsten sank die Menge an Bau- und Abbruchabfällen. Bei Siedlungsabfällen wie Hausmüll gab es dagegen einen leichten Anstieg. Zum Sport. Bevor die Fußballnationalmannschaft morgen zur WM in die USA reist, gibt es heute ein weiteres Testspiel gegen Finnland. Diesmal sollen die Spieler auf dem Platz stehen, die gestern beim 4:0-Sieg nicht oder nur kurz zum Einsatz gekommen sind. Und Frage an Thomas Thronfeld, was verspricht sich Bundestrainer Nagelsmann denn davon?
4: Ja, er will den Spielern, die gegen Finnland nicht gespielt haben, nochmal etwas ernsthaftere Spielpraxis geben, als wenn man nur untereinander spielt. Nagelsmann hatte ja gestern nur 4-mal gewechselt, also nicht so oft wie in Testspielen eigentlich möglich, hat also den Fokus doch eher aufs Einspielen gelegt, statt auf Durchwechseln. Naja, und da kam es ihm offenbar gelegen, dass die Finnen auch gesagt haben, okay, lasst uns das machen. Und es sind ja auch ein paar hundert Fans dabei auf dem DFB-Campus und für die ist das natürlich dann auch nochmal ein bisschen was anderes als ein Training.
2: Ja, vielen Dank an Thomas Thronfeld für die Einordnung. Morgen geht's für die DFB-Auswahl dann los. Die Mannschaft fliegt nach Chicago.
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1: Auf der A2 Hannover Richtung Dortmund ist zwischen Lauenau und Rehren die Fahrbahn wegen Aufräumarbeiten noch bis heute etwa 16 Uhr gesperrt. Die empfohlene Umleitung führt Richtung Dortmund über die B442, Apelern, Scholtensen, Altenhagen und Rehren. Ab Bad Nenndorf gibt es einen Stau von etwa 6 Kilometern. Bitte bildet die Rettungsgasse. Auf der A7 Hannover Richtung Kassel müsst ihr zwischen Hannover-Anderten und Laatzen in beiden Richtungen mit Rehen auf der Fahrbahn rechnen.
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1: Und das sind die 8 aktuellsten Blitzer rund ums Steinhuder Meer. Auf der B214 in Buchholz-Marklendorf, auf der B215 in Estorf-Leseringen, auf der B217 in Springe und auf der B444 in Edemissen-Wensen. Dazu ein Blitzer in Garbsen-Osterwald, auf der Robert-Koch-Straße Oberende-Ecke-Sommerweg. In Hannover außerdem auf der Gustav-Bratke-Allee in der Kahlenberger Neustadt, kurz vor Café, auf der Wedekindstraße in der Oststadt, 80 Meter vor Restaurant und auf dem Rudolf-von-Bennigsen-Ufer in der Südstadt, Kahlenberger Neustadt, kurz vor Café, auf der Wedekindstraße in der Oststadt, 80 Meter vor Restaurant und auf dem Rudolf-von-Bennigsen-Ufer in der

aussteigen und vielleicht das Auto doch ganz gern mal stehen lassen. Und wer noch mitmachen möchte, überhaupt kein Problem, ihr seid noch nicht zu spät. Ihr könnt euch ganz easy anmelden, online, einfach mal nachschauen, stadtradeln.de. Da findet ihr dann zum Beispiel auch eure Stadtgemeinde, eure Kommune. Und da könnt ihr euch dann Gruppen anschließen. Alles super easy, alles gut erklärt. Lohnt sich. Hier ist mehr Radio. Montag, moin.

0: Ratten. Sie sorgen immer wieder für Ärger. Hier ist mehr Radio Montag und ganz besonders, wenn sie sich in Wohngebieten rumtreiben. Auch in Ronnenberg ist das ein Problem. Die Stadt will jetzt aber genauer hinschauen und setzt dabei nicht nur auf eure Hinweise, sondern auch auf verstärkte Kontrollen. Der Gottschalk, der kennt den Plan.
1: Auslöser für die aktuelle Diskussion waren Hinweise aus der Politik, wonach Ratten in letzter Zeit häufiger im Stadtgebiet gesichtet wurden. Nach Angaben der Verwaltung spielt dabei auch der derzeitige hohe Grundwasserspiegel eine Rolle. Dadurch würden die Tiere vermehrt an die Oberfläche gedrängt. Zusätzlich finden Ratten vielerorts ideale Bedingungen vor, etwa durch offen zugängliche Futterquellen oder falsch genutzte Komposthaufen. Die Stadt, die weist deshalb darauf hin, keine Essensreste auf dem Kompost zu entsorgen und Mülltonnen immer geschlossen zu halten. Seit einer neuen Sicherheitsverordnung aus dem letzten Jahr kann die Stadt bei begründetem Verdacht auf Rattenbefall auch auf Privatgrundstücken tätig werden. Der kommunale Ordnungsdienst kontrolliert dann mögliche Ursachen und klärt die Eigentümer auf. Wer Ratten entdeckt, der kann das auch direkt bei der Stadt oder über das Online-Portal Bürgertipps melden.
0: Ja, die Verwaltung, die hofft, dass sich durch die Meldung mögliche Problemstellen schneller erkennen und bekämpfen lassen, bevor sich die ungeliebten Nager weiter ausbreiten.

0: Na, wenn da nicht die Kindersektkorken knallen gelassen worden sind, dann weiß ich es auch nicht. Hier ist mehr Radio. Montag, die Gemeinde Wedemark ist jetzt dauerhaft als kinderfreundliche Kommune ausgezeichnet worden. Glückwunsch an dieser Stelle. Warum das etwas Besonderes ist und was dahinter steckt, weiß die Projektleiterin Ellen Bruns von der Gemeinde Wedemark.
1: Nach 10 Jahren sind wir endlich dauerhaft kinderfreundliche Kommune. Wir waren die 3. Kommune, die kinderfreundlich geworden ist, und wir sind die 7. Kommune, die das dauerhafte Siegel haben. Neben den Städten Weil am Rhein, Wolfsburg und Stuttgart und Regensburg.
0: Ja, das ist auf jeden Fall eine starke Leistung. Was macht denn die Wedemark aber überhaupt so kinderfreundlich?
1: Großes Freizeitangebot. Wenn wir von Kulturveränderung kinderfreundliche Kommunen sprechen, dann die großen Beteiligungsmöglichkeiten für Kinder und Jugendliche in allen Belangen. Andere Kommunen machen das sicherlich auch, aber wir werden 2-mal im Jahr überprüft, ob es auch dem Qualitätsstandard entspricht. Wir müssen bestimmte Sachen machen. Wir müssen uns Kinderrechten annehmen, wir müssen uns Informationen annehmen, etc., etc.
0: Ja, und wenn man erstmal damit angefangen hat, dann kann man es auch nicht einfach direkt wieder schleifen lassen. Was hat denn die Gemeinde überhaupt von der Auszeichnung an sich? Also ich meine, ihr bekommt es jetzt. Ist es einfach nur nett, um es an die Tür zu nageln?
1: Vorrangig werden Kinder und Jugendliche befragt zu allen Belangen. Und das bedeutet immer, Kinder und Jugendliche als Expertinnen zu sehen, deren Wünsche zu sehen. Und wir erhoffen uns natürlich, dass wenn Kinder und Jugendliche beteiligt werden, dann bleiben sie auch Bürgerinnen und Bürger der Gemeinde Wedemark, in der Hoffnung, dass wir nicht veraltern, sondern dass wir durch frühe Demokratieförderung Kinder und Jugendliche auch später dahin bringen, als junge Erwachsene sich zu beteiligen, egal ob im Ehrenamt oder, sondern die Gemeinde Wedemark mit zu gestalten.
0: Also auch ein Versuch, den demografischen Wandel aufzuhalten, ne, und das ländliche Leben aufrechtzuerhalten. Es lohnt sich ja, ne, und ich glaube, das ist jetzt schon mal wirklich guter Grundstein, der da gelegt wurde.

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1: Im Moment melden Gilten an der Dorfkirche und Rethem jeweils 19 Grad, Steimke 20 Grad, dazu ist es verbreitet klar. Am Mittag wechseln sich Wolken und freundliche Abschnitte ab, bis zum Nachmittag bleibt es meist trocken und angenehm. Auch am Abend hält sich ein Mix aus Wolken und klaren Abschnitten, in der Nacht bleibt es trocken bei 14 bis 17 Grad. Morgen wird es in der Steinhuder Meerregion verbreitet freundlicher und spürbar wärmer, am Nachmittag mit 24 bis 26 Grad. Am Mittwoch startet der Tag teils mit etwas Regen, danach lockert es wieder auf und es bleibt etwas kühler. Am Donnerstag zeigt sich der Himmel eher grau und es wird weiter leicht kühler. In höheren Lagen am Deister und im Weserbergland bleibt es insgesamt etwas frischer.
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1: Auf der A2 in Richtung Dortmund ist die Fahrbahn zwischen Lauenau und Rehren wegen Aufräumarbeiten gesperrt. Die empfohlene Umleitung Richtung Dortmund führt über die B402, Apelern, Scholtensen, Altenhagen und Rehren. Ab Bad Nenndorf gibt es einen Stau von etwa 6 Kilometern. Vorsicht auf der B6 zwischen Messe Süd in Altlatzen und Messe Schnellweg in Latzen. In beiden Richtungen befinden sich Personen auf der Fahrbahn. Und das sind die 8 aktuellsten Blitzer in der Steinhuder Meerregion. Auf der B214 in Buchholz-Marklendorf und auf der B215 in Estorf-Leseringen. Außerdem auf der B217 in Springe sowie auf der B444 in Edemissen-Wensen. In Hannover dann 2 Blitzer. In Bult auf dem Bischofsruhler Damm, 130 Meter vor der Bäckerei, und in der Südstadt auf dem Rudolf-von-Bennigsen-Ufer. Weitere Blitzer stehen in Landesbergen, Heidhausen auf dem Wagesweg und in Neustadt-Mandelsloh auf der Mandelsloher Straße. Weitere Blitzer findet ihr natürlich auch online auf der Meerradio-Website und in unserer App. Kommt gut durch.
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0: Start in den Montag, in die neue Woche, in den Juni. Hallihallo. Wenn die Osterwalder aus Garbsen 1 können, ja, entschuldige mal, na klar, dann feiern. Hier ist Mörradio und genau deshalb freuen sich schon irre viele auf das Schützenfest in Osterwald-Unterende jetzt am Wochenende. Da geht's nämlich wieder los. Für die Schützen heißt das volle Fahrt voraus, aber auch für die Besucher ist einiges dabei. Der erste Vorsitzende, Dennis Lehmer, der freut sich ganz besonders auf ein paar Neuerungen.
1: Wir haben das größte Line-up, was wir eigentlich bis jetzt hatten. Wir haben 5 Künstler, ein DJ. Wir haben das Bullenreiten jetzt vor dem Zelt neu. Das heißt, für 2 € kann man sich versuchen, im Bullenreiten im Sattel zu halten. Und wer das 2,5 Minuten oder länger als 2,5 Minuten schafft, die ersten 5, die das hinbekommen, kriegen ein Tablett Lütje Lager auf dem Zelt.
0: Ja, das klingt auf jeden Fall jetzt schon nach einem richtig guten Partywochenende. Bei so viel Programm, gibt's da eigentlich dieses eine Highlight?
1: Mein persönliches Highlight ist, glaube ich, dass wir dieses Jahr so viele Künstler haben, dass wir so ein großes Programm haben, aber auch, dass wir uns als Verein präsentieren können wieder, dass wir mit unseren Gästen feiern können und dass wir halt als Verein ein Highlight haben, dass wir halt alle gemeinsam dieses Wochenende ja wieder zeigen können, dass wir Party machen können, dass wir Freude haben, Spaß haben und ja, da, ich glaube, das ist mein persönliches Highlight, in die ganzen Gesichter zu schauen, die alle feiern wollen und alle gut drauf sind.
0: Also los geht es jetzt am Wochenende in Osterwald-Unterende mit dem großen Schützenfest. Alle Infos zum Programm und zu den Zeiten gibt's zum Nachlesen online auf sv-osterwald.de.

0: Seit gestern wird verrückt in die Pedale getreten. Hier ist mehr Radio Montag. Der Startschuss für Stadtradeln ist gefallen. Und darum geht es jetzt aber nicht, sondern es geht ums Getränk, bei dem sich irgendwer gedacht hat, Mensch, Limo und das flüssige Gold, also Bier passen doch bestimmt perfekt zusammen, das Radler, und dann war es erfunden. Aber wer hat's denn am Ende erfunden? Kollege David Himmelreich zwar nicht, aber er weiß, wer.
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2: Radler ist ein Biermischgetränk, das aus Bier und Limonade besteht. Einer Geschichte nach hat es der bayerische Wirt Franz Xaver Kugler, ist das nicht ein wahnsinnig bayerischer Name, um 1922 erfunden, als er in seiner Kugleralm in Oberhaching im Süden von München Besuch von sehr vielen Gästen hatte. Die meisten davon waren Ausflügler und Fahrradfahrer. Schließlich bestellte eine Gruppe von Radlern Bier und Kugler hatte nicht mehr genug davon auf Lager, also hat er es einfach mit Limonade gestreckt und das Getränk war ein Erfolg. Natürlich wollte Kugler von den Gästen aber nicht zugeben, dass er zu wenig Bier hatte und hat deswegen den Namen Radler dazu gedichtet einfach. Damit lässt sich zumindest erklären, woher der Name kommt. Allerdings wurden auch im 19. Jahrhundert schon Biermischgetränke an britische Truppen ausgeschenkt, damals aber unter dem Namen Shandy. Wie auch immer, Prost.
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1: Hallo, Wölpinghausen an der Windmühle, Resse und Hoya melden derzeit jeweils 20 Grad, dazu ist es verbreitet klar. Zwischen Heide, Leine und Weser zeigt sich der Mittag freundlich mit lockeren Wolken. Im weiteren Verlauf bleibt es meist trocken, dazu weht nur schwacher bis leichter Wind. In der kommenden Nacht ist es oft locker bewölkt und recht mild bei etwa 14 bis 17 Grad. Morgen geht es nach frischem Start mit viel Sonne und freundlichen Abschnitten weiter. Am Nachmittag wird es angenehm warm mit 24 bis 26 Grad. Am Mittwoch ziehen in der Nacht noch einzelne Schauer durch. Tagsüber setzt sich dann wieder freundlicheres Wetter durch. Am Donnerstag wird es spürbar kühler und eher grau. In höheren Lagen am Deister und im Weserbergland bleibt es etwas frischer als im Tiefland.
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2: Ich bin Katrin Müller. Für den Terroranschlag auf feiernde Menschen in Bielefeld vor rund einem Jahr ist der Attentäter zu lebenslanger Haft verurteilt worden. Das Düsseldorfer Oberlandesgericht sprach den 36-jährigen Syrer wegen vierfachen versuchten Mordes schuldig, stellte die besondere Schwere seiner Schuld fest und ordnete Sicherungsverwahrung an.
3: Das Gericht verhängte damit die Höchststrafe und folgte dem Antrag der Bundesanwaltschaft. Die hält den Syrer wegen seiner radikal-islamischen Gesinnung weiter für gefährlich. Er hatte vor gut einem Jahr vor einer Bar in Bielefeld feiernde Menschen mit einem Messer angegriffen. Vier wurden lebensgefährlich verletzt. Der Täter soll bereits in Syrien jahrelang für die Terrormiliz IS tätig gewesen sein. 2023 kam er dann nach Deutschland. Hier sollen sich laut einem Gutachten seine psychischen Probleme noch verstärkt haben. Thomas Brock, Nachrichtenredaktion.
2: Die Sozialgerichte in Deutschland verzeichnen nach Angaben des Deutschen Richterbundes eine deutliche Zunahme von Verfahren. Zum ersten Mal seit 2021 gab es dort im vergangenen Jahr insgesamt wieder mehr als 300.000 neue Fälle, wie es hieß. Vermehrte Streitfälle ums Bürgergeld oder um Ansprüche aus der Sozialversicherung treiben die Fallzahlen deutlich nach oben, sagte der Bundesgeschäftsführer des Richterbundes Sven Riebin der dpa. Umweltverbände werfen großen KI-Firmen vor, die Folgen ihrer Technik für das Klima besser darzustellen, als sie tatsächlich sind. Zu diesem Ergebnis kommt eine Untersuchung von mehreren Nichtregierungsorganisationen.
4: Positive Auswirkungen auf das Klima gibt es laut Studie vor allem bei älteren KI-Anwendungen, beispielsweise für Wettervorhersagen. Der aktuelle KI-Boom wird aber vor allem durch Programme wie ChatGPT, Copilot oder Gemini ausgelöst. Sie erstellen Texte, Bilder oder Videos und benötigen dafür sehr viel Strom und Wasser. Die Autoren der Untersuchung fanden keinen Beleg dafür, dass diese Programme den Ausstoß von Treibhausgasen deutlich verringern. Deshalb sprechen sie von Greenwashing, also von irreführenden Aussagen über angebliche Umweltvorteile. David Riemer, Nachrichtenredaktion.
2: Mit der neuen Woche startet auch ein neuer Monat und auch im Juni treten einige Änderungen in Kraft, die viele Verbraucher direkt betreffen. Zum Beispiel gibt es mehr Rechte beim Online-Shopping und es ist der letzte Monat mit günstigerem Sprit. Am 30. Juni läuft der Tankrabatt aus, mit dem die Bundesregierung die Steuern auf Kraftstoffe vorübergehend gesenkt hat.
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1: Auf der A2 Hannover Richtung Dortmund ist die Strecke zwischen Lauenau und Rehren wegen Aufräumarbeiten voll gesperrt. In Richtung Dortmund empfehlen wir die Umleitung über die B402 Apelern, Scholtensen, Altenhagen und Rehren. Ab Bad Nenndorf habt ihr einen Stau von etwa 4 Kilometern. Denkt bitte an die Rettungsgasse.
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1: Und das sind die 8 aktuellsten Blitzer rund ums Steinhuder Meer. Auf der B214 in Buchholz-Marklendorf, auf der B217 in Springe und auf der B444 in Edemissen-Wensen. Weitere Blitzer gibt es in Hannover-Bult, auf dem Bischofsholer Damm, 130 Meter vor Bäckerei, dazu in Laatzen-Gleidingen auf der Össelser Straße und in Neustadt-Mandelsloh auf der Mandelsloher Straße. Außerdem wird in Sehnde-Höver auf der Hannoverschen Straße kontrolliert und in Steierberg am Riese Flecken. Weitere Blitzer in der Region stehen natürlich auch auf der Mehrradio-Website und in unserer App. Gute Fahrt!
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1: Moin aus der Meerradio-Wetterredaktion. Im Moment melden Wendenborstel am Twachtenstadion und Oldau jeweils 19 Grad. Dazu ist es verbreitet meist klar. In Lauenau sind es 20 Grad. Zwischen Heide, Leine und Weser zeigt sich der frühe Nachmittag freundlich mit lockeren Wolken. Im weiteren Verlauf bleibt es meist trocken. Dazu weht nur leichter Wind und es ist angenehm bei 20 bis 22 Grad. Heute Abend hält sich der freundliche Eindruck. In der Nacht bleibt es oft locker bewölkt und mild. Morgen wird es in der Steinhuder Meerregion nach freundlichem Start verbreitet warm. Später ziehen stellenweise dichtere Wolken auf und am Abend sind vereinzelt Schauer möglich mit Höchstwerten von 24 bis 26 Grad. Am Mittwoch startet der Tag eher grau, nach und nach lockert es aber wieder auf und die Luft fühlt sich spürbar frischer an. Am Donnerstag geht es erneut freundlich weiter. Etwas kühler bleibt es in den höheren Lagen am Deister und im Weserbergland.
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1: Auf der A2 Hannover Richtung Dortmund staut es sich zwischen Bad Nenndorf und Lauenau nach einem Unfall auf einer Länge von 6 Kilometern. Denkt bitte an die Rettungsgasse. Und das sind die 8 aktuellsten Blitzer rund ums Steinhuder Meer. Auf der B214 in Buchholz-Marklendorf, auf der B217 in Springe und auf der B444 in Edemissen-Wensen. Weitere Blitzer gibt es in Hannover-Bult auf dem Bischofsholer Damm, 130 Meter vor Bäckerei. Dazu in Laatzen-Gleidingen auf der Össelser Straße und in Neustadt-Mandelsloh auf der Mandelsloher Straße. Außerdem wird in Sehnde-Höver auf der Hannoverschen Straße kontrolliert und in Steierberg am Riese Flecken. Weitere Blitzer in der Region stehen natürlich auch auf der Meerradio-Website und in unserer App. Gute Fahrt!
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1: Moin, in Langenhagen sind es momentan 20 Grad, dazu ist es klar. Dudensen beim Feuerwehrhaus und Warpe melden 19 bzw. 20 Grad. Über der Steinhuder Meerregion ziehen am frühen Nachmittag lockere Wolkenfelder durch. Dazu gibt es freundliche Abschnitte und bis zum Abend bleibt es meist trocken bei leichtem Wind. Die höchsten Werte heute liegen bei 21 bis 23 Grad. Etwas kühler bleibt es in den höheren Lagen am Deister und im Weserbergland. In der Nacht bleibt es meist trocken. Morgen startet es oft freundlich und wird später verbreitet warm mit 24 bis 26 Grad. Gegen Abend sind einzelne Schauer oder kurze Gewitter möglich. Am Mittwoch beginnt es eher grau und teils nass. Später lockert es wieder etwas auf. Am Donnerstag setzt sich dann wieder freundlicheres Wetter durch.
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2: Ich bin Katrin Müller. Für den Terroranschlag auf feiernde Menschen in Bielefeld vor rund einem Jahr ist der Attentäter zu lebenslanger Haft verurteilt worden. Das Düsseldorfer Oberlandesgericht sprach den 36-jährigen Syrer wegen vierfachen versuchten Mordes schuldig, stellte die besondere Schwere seiner Schuld fest und ordnete Sicherungsverwahrung an. Wegen seiner radikal-islamischen Gesinnung sei der Syrer nach wie vor gefährlich, sagte der vorsitzende Richter. Vor gut einem Jahr hatte der Mann laut Anklage nachts Feiernde vor einer Bar in Bielefeld angegriffen. Geht es um soziale Leistungen, gibt es häufig Streit über Ansprüche. Und dieser landet immer häufiger vor Gericht. Die Sozialgerichte in Deutschland verzeichneten nach Angaben des Deutschen Richterbunds im vergangenen Jahr mehr als 300.000 neue Fälle.
3: Die meisten neuen Verfahren gab es in NRW, gefolgt von Bayern und Baden-Württemberg. Egal ob Bürgergeld, Arbeitslosengeld, Elterngeld oder Pflegeversicherung, zwischen Betroffenen und den zuständigen Ämtern gehen die Meinungen über die zustehenden Leistungen mittlerweile häufig auseinander. Das wird wegen des Umstiegs auf die neue Grundsicherung nächsten Monat und all den angekündigten Reformen zum Sozialstaat sicherlich nicht besser, heißt es vom Richterbund. Tanja Wagner, Nachrichtenredaktion.
2: Würde eine Auswechslung des Kanzlers die Zustimmung für die Union erhöhen? Eine knappe Mehrheit der Deutschen glaubt das nicht. In einer Forsa-Umfrage für Stern und RTL sagten 53%, dass es der Union nicht helfen würde, wenn Merz das Amt des Bundeskanzlers aufgeben und jemand anderes aus der Union das Amt übernehmen würde. Rund 40% sind anderer Meinung. Zum Sport. Bevor die Fußballnationalmannschaft morgen zur WM in die USA reist, gibt es heute ein weiteres Testspiel gegen Finnland. Diesmal sollen die Spieler auf dem Platz stehen, die gestern beim 4:0-Sieg nicht oder nur kurz zum Einsatz gekommen sind. Und Frage an Thomas Thronfeld, was verspricht sich Bundestrainer Nagelsmann denn davon?
4: Ja, er will den Spielern, die gegen Finnland nicht gespielt haben, nochmal etwas ernsthaftere Spielpraxis geben, als wenn man nur untereinander spielt. Nagelsmann hatte ja gestern nur 4-mal gewechselt, also nicht so oft wie in Testspielen eigentlich möglich, hat also den Fokus doch eher aufs Einspielen gelegt, statt auf Durchwechseln. Naja, und da kam es ihm offenbar gelegen, dass die Finnen auch gesagt haben, okay, lasst uns das machen. Und es sind ja auch ein paar hundert Fans dabei auf dem DFB-Campus und für die ist das natürlich dann auch nochmal ein bisschen was anderes als ein Training.
2: Ja, vielen Dank an Thomas Thronfeld für die Einordnung. Morgen geht's für die DFB-Auswahl dann los. Die Mannschaft fliegt nach Chicago.
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1: Auf der A2 in Richtung Dortmund gibt es zwischen Bad Nenndorf und Lauenau einen Stau von 6 Kilometern nach einem Unfall. Bitte bildet eine Rettungsgasse. Und das sind die 8 aktuellsten Blitzer in der Steinhuder Meerregion. Auf der B214 in Buchholz-Marklendorf, auf der B6 in Saarstedt und auf der B217 in Springe. In Hannover außerdem, in der Südstadt auf dem Rudolf-von-Bennigsen-Ufer sowie in der Oststadt auf der Wedekindstraße 80 Meter vor dem Restaurant. Weitere Blitzer stehen in Sehende-Höver auf der Hannoverschen Straße, in Neustadt-Mandelsloh auf der Mandelsloher Straße und in Steierberg auf der Rehse-Flecken. Weitere Blitzer findet ihr natürlich auch online auf der Meerradio-Website und in unserer App. Kommt gut durch!
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1: Moin aus der Meerradio Wetterredaktion. Momentan messen wir in Haste 20 Grad, in Eschede ebenfalls 20 und in Suderbruch 21 Grad. Dazu ist es verbreitet meist klar. Zwischen Heide, Leine und Weser zeigt sich der frühe Nachmittag meist freundlich bis wolkig. Im weiteren Verlauf bleibt es trocken, die Wolken lockern nur zögerlich auf und der Wind spielt kaum eine Rolle. In der Steinhuder Meerregion geht es heute Abend freundlich weiter, später in der Nacht ist es oft locker bis stärker bewölkt. Morgen startet noch freundlich und wird dann verbreitet warm mit Höchstwerten zwischen 24 und 26 Grad. Am Abend sind örtlich Schauer oder Gewitter möglich. Am Mittwoch beginnt es eher grau und stellenweise nass, später lockert es wieder auf bei 20 bis 21 Grad. Am Donnerstag setzt sich das freundlichere Wetter wieder durch, insgesamt aber etwas kühler. In höheren Lagen am Deister und im Weserbergland bleibt es dabei meist etwas frischer als im übrigen Tiefland.
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1: Auf der A2 in Richtung Dortmund gibt es zwischen Wunstorf, Kohlenfeld und Lauenau einen Stau von 8 Kilometern Länge nach einem Unfall. Bitte bildet die Rettungsgasse. Diese 8 Blitzer habt ihr uns zuletzt gemeldet. Auf der B6 in Sarstedt, auf der B214 in Buchholz-Maglendorf und auf der B217 in Springe. Außerdem auf der Bückeburger Straße in Hessen, in Laatzen-Gleidingen auf der Össelser Straße und in Sehende-Höver auf der Hannoverschen Straße. Weitere Blitzer stehen in Steierberg am Flecken Rese sowie in Neustadt-Mandelsloh auf der Mandelsloher Straße. Alle weiteren Meldungen findet ihr wie immer auch auf der Meerradio-Website und in unserer App. Kommt gut durch.
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1: Hallo, in Buchholz an der Aller sind es momentan 21 Grad, dazu ist es klar. Mellendorf und Neunkirchen melden jeweils 20 Grad. Am Nachmittag bleibt es in der Steinhuder Meerregion oft freundlich bis leicht bewölkt. Gegen Abend halten sich meist lockere Wolken, dazu weht schwacher Wind. In der Nacht bleibt es überwiegend trocken, die Luft kühlt auf etwa 14 bis 17 Grad ab. Morgen startet noch freundlich, später wird es verbreitet warm mit 24 bis 26 Grad. Am Abend sind dann örtlich Schauer oder Gewitter möglich. Am Mittwoch geht es zunächst eher grau und stellenweise nass los. Am Nachmittag lockert es wieder etwas auf. Am Donnerstag zeigt sich das Wetter freundlicher, insgesamt aber etwas kühler. In höheren Lagen bleibt es dabei meist etwas frischer als im Tiefland.
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2: Ich bin Dirk Zeitler. Für den Terroranschlag auf feiernde Menschen in Bielefeld ist der Attentäter zu lebenslanger Haft verurteilt worden. Das Düsseldorfer Oberlandesgericht sprach den 36-jährigen Syrer wegen vierfachen versuchten Mordes schuldig und stellte die besondere Schwere seiner Schuld fest. Außerdem ordnete das Gericht Sicherungsverwahrung an.
3: Das Gericht verhängte damit die Höchststrafe und folgte dem Antrag der Bundesanwaltschaft. Die hält den Syrer wegen seiner radikal-islamischen Gesinnung weiter für gefährlich. Er hatte vor gut einem Jahr vor einer Bar in Bielefeld feiernde Menschen mit einem Messer angegriffen. Vier wurden lebensgefährlich verletzt. Der Täter soll bereits in Syrien jahrelang für die Terrormiliz IS tätig gewesen sein. 2023 kam er dann nach Deutschland. Hier sollen sich laut einem Gutachten seine psychischen Probleme noch verstärkt haben. Thomas Borg, Nachrichtenredaktion.
2: Der Beitragssatz für die Rentenversicherung könnte einer offiziellen Schätzung zufolge 2028 deutlich auf 19,9% steigen. Das wären 1,3 Prozentpunkte mehr als die 18,6% heute. Die tatsächliche Entwicklung hänge unter anderem von der geplanten Rentenreform der Koalition und der Wirtschaftsentwicklung ab, sagte ein Sprecher der Rentenversicherung. Wenn erkrankte Kinder betreut werden müssen, bleiben dafür laut einer Auswertung der allgemeinen Ortskrankenkassen nach wie vor meistens berufstätige Frauen zu Hause. Fast 3/4 der Kinderkrankentage im vergangenen Jahr nahmen weibliche Kassenmitglieder. Das ermittelte das Wissenschaftliche Institut der AOK nach eigenen versicherten Daten.
4: Hustensaft, Fieberzäpfchen und ein quengeliger kleiner Patient. In der Regel bleiben immer noch die Mütter daheim. Nur 27% der Kinderkrankentage fielen auf Männer. Besonders wenige Väter meldeten sich fürs Kind in Bayern krank. Die meisten waren es in Sachsen. Die AOK-Experten sehen darin ein Zeichen für die weiterhin ungleiche Verteilung der Care-Arbeit in Familien. Gesetzlich Versicherte können Krankengeld beantragen, wenn ihr Kind unter 12 Jahren krank ist und sie deshalb nicht zur Arbeit gehen. Die Krankenkasse übernimmt dann einen Großteil des Verdienstausfalls. Ursula Winkler, Nachrichtenredaktion.
2: Zum Sport. Deutschlands Fußballnationalmannschaft hat sich mit einem knappen Sieg von den Fans zur WM verabschiedet. In einem lockeren Trainingskick über 2x25 Minuten setzte sich die DFB-Auswahl gegen Finnland mit 1:0 durch. Ein Eigentor des Finnen, Doni Arifi vom Zweitligisten Spielvereinigung Greuther Fürth, brachte die Entscheidung.
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1: Auf der A2 Dortmund Richtung Hannover zwischen Wunstorf, Kohlenfeld und Lauenau staut es sich auf 8 Kilometer nach einem Unfall. Bitte denkt an die Rettungsgasse. Die B6 Nienburg Richtung Hannover ist zwischen Linzburg, Mainkingsburg und dem Abzweig nach Schneeren nach einem Unfall gesperrt. Außerdem gibt es im Auetal Rodenberg Richtung Bad Alsen zwischen Altenhagen und der Einfahrt Rehren einen Stau auf 3 Kilometer wegen zu hoher Verkehrsbelastung. Und das sind die 8 aktuellsten Blitzer rund ums Steinhuder Meer. Auf der B214 in Buchholz-Marklendorf und auf der B217 in Springe. In Hannover außerdem in der Südstadt auf dem Rudolf-von-Bennigsen-Ufer sowie in der Oststadt auf der Wedekindstraße 80 Meter vor dem Restaurant. Weitere Blitzer gibt es in Laatzen-Gleidingen auf der Össelser Straße, in Neustadt-Mandelsloh auf der Mandelsloher Straße und in Pohle auf der Hauptstraße. Abschließend in Steierberg am Rese, Standort Flecken. Alle weiteren Meldungen findet ihr wie immer auch auf der Meerradio-Website und in unserer App. Kommt gut durch.
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5: Noch 1,5 Monate, Leute, dann ist die Leinenpflicht rund ums Steinhuder Meer wieder zu Ende. Und ich glaube, alle Leute mit Hund, ihr kennt ja auch das Problem. Es ist ja nicht so, dass nur der Hund draußen an die Leine muss, sondern dass der Hund vor allem natürlich auch zu vielen Veranstaltungen gar nicht mit darf. Da sind 4 Beine ausgeschlossen. Bei der Landesgartenschau in Bad Nenndorf läuft das als aber anders. Als erste Landesgartenschau in Niedersachsen erlaubt sie nämlich ausdrücklich auch Hunde auf dem Gelände. Das Angebot, das kommt offenbar richtig gut an. Für 6 Euro dürfen die 4 Beiner mit. drauf und die Rückmeldungen sind bislang durchweg positiv. Und auch nach der Gartenschau bleibt was für die Hunde erhalten. Der extra angelegte Hundeauslauf an der Bubikopfallee, der soll nämlich dauerhaft bestehen bleiben. Und ich finde, das ist eine richtig coole Sache.

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0: euer Montagnachmittag bei mehr Radio. Endlich Feierabend, ab nach Hause, aber dann geht das Generve auch schon wieder richtig los, nämlich findet mal einen Parkplatz, vor allem zum Beispiel in Hannover. Gerade in den Wohnvierteln in Hannover ist das echt schwierig. Die Stadt, die will dieses Problem jetzt aber angehen. Kollege Silas Müller hat die Infos.
1: Betroffen sind vor allem die Wohngebiete in Linden, der Südstadt, Oststadt, Nordstadt oder in der List. Da wird die Parkplatzsuche gerade abends nach Feierabend sehr oft zur Qual und hat auch zur Folge, dass viele Wagen falsch geparkt werden und das ist dann für den gesamten Verkehr nicht so gut. Die CDU der Stadt Hannover hat sich dann als erste Fraktion gedacht, da müssen wir dringend was ändern und auch zeitnah. Und weil im Bauausschuss auch die Grünen und die SPD Fans von der Idee waren, kam es zu einem einstimmigen gemeinsamen Beschluss. Was wurde da beschlossen? Kurz gesagt wurde die Verwaltung damit beauftragt, bis zum ersten Quartal im nächsten Jahr konkrete Vorschläge zu machen, auf welchen Flächen der Stadt

0: Zitat, Quartiersgaragen gebaut werden könnten oder auch, welche Flächen die Stadt dazu so kaufen könnte. Die Tiefgaragen sollen dann auch Sharing-Angebote, zum Beispiel für Fahrräder, Elektroroller und Leihwagen bieten und Lademöglichkeiten haben.
1: Klingt erstmal logisch, einen kleinen Haken gibt's an der Sache, aber die Stellplätze in den Garagen würden natürlich Geld kosten. Je nach Garage zwischen 45 und 95 Euro im Monat. Das ist schon eine Hausnummer. Mal schauen, ob sich damit die Stadt was Gutes hat einfallen lassen. Sorry.

0: Heute geht's los. Für die Wetterexperten geht's heute am 1. Juni in den Sommer. Und da können wir ja auch direkt mal so ein bisschen über Urlaub sprechen. Denn Reisen wird ja zum Beispiel gefühlt jedes Jahr teurer. Aber für ein bisschen Urlaubsfeeling muss es gar nicht unbedingt ins Ausland gehen. Kollege Dominik Kotzur hat sich angeschaut, wo es in Deutschland besonders viel Italien oder generell Ferienflair gibt. Dominik, wo sollten wir hin?
1: Zum Beispiel in Bayern. Die kleine Inselstadt Lindau am Bodensee ist im Sommer ein perfekter Urlaubsort mit Promenaden, Eisdielen und dazu der Blick auf den See und die Berge. Wer mag, kann sich ein Tretboot oder sogar ein kleines Motorboot mieten und über den See fahren. Traumhafte Sonnenuntergänge inklusive. Und wer Lust auf Berge und Karibik-Flair hat, der Walchensee mit seinem türkisfarbenen Wasser ist nicht weit entfernt und wird von vielen auch die bayerische Karibik genannt.
0: Und wenn es mich doch eher an den Strand oder ans Meer zieht?
1: Auch für echtes Strand- und Meergefühl muss man nicht ins Ausland reisen. Die deutsche Nord- und Ostsee hat vieles zu bieten. Die ostfriesischen Inseln zum Beispiel in Niedersachsen locken mit breiten Sandstränden, Dünen und frischem Fisch. Fischland Daas-Zingst in Mecklenburg-Vorpommern gehört zu den schönsten Halbinseln der Ostsee. Dort treffen ruhige Wälder auf kilometerlange Sandstrände. Besonders der Weststrand am Daaswald wurde von National Geographic als einer der schönsten Strände Deutschlands bezeichnet. Und ganz ehrlich, ein Strandkorb ist doch oft gemütlicher als eine Strandliege.
0: Auf jeden Fall. Und einfach mal so ein bisschen zurückziehen und die Ruhe genießen und die Natur?
1: Wer Natur und Ruhe sucht, findet in der Eifel in Nordrhein-Westfalen oder Rheinland-Pfalz wunderschöne Ziele mit viel Grün, Seen und Möglichkeiten zum Campen, Paddeln oder Radfahren. Auch im nördlichsten Bundesland bietet die Region rund um die Schlei in Schleswig-Holstein schöne Rückzugsorte. Entlang des Ostseefjords findet man kleine Orte mit Reetdachhäusern und idyllische Stege, von denen man aus ins Wasser springen kann. Perfekt, um abzuschalten und die Natur zu genießen.
0: Man muss also gar nicht unbedingt ins Flugzeug steigen, um echtes Sommer- und Urlaubsgefühl zu erleben. Oft liegen die schönsten Orte direkt bei uns vor der Haustür und die Anreise ist natürlich auch deutlich entspannter als jeder Flugstress. Das einzige Problem, was ihr vielleicht habt, ist im Sommer am Steinhuder Meer einen Parkplatz zu kriegen.

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1: Hallo, in Buchholz an der Aller sind es momentan 21 Grad, dazu ist es klar. Mellendorf und Neuenkirchen melden jeweils 20 Grad. Am Nachmittag bleibt es in der Steinhuder Meerregion oft freundlich bis leicht bewölkt. Gegen Abend halten sich meist lockere Wolken, dazu weht schwacher Wind. In der Nacht bleibt es überwiegend trocken, die Luft kühlt auf etwa 14 bis 17 Grad ab. Morgen startet noch freundlich, später wird es verbreitet warm mit 24 bis 26 Grad. Am Abend sind dann örtlich Schauer oder Gewitter möglich. Am Mittwoch geht es zunächst eher grau und stellenweise nass los. Am Nachmittag lockert es wieder etwas auf. Am Donnerstag zeigt sich das Wetter freundlicher, insgesamt aber etwas kühler. In höheren Lagen bleibt es dabei meist etwas frischer als im Tiefland.
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1: Auf der A2 in Richtung Hannover zwischen Wunstorf, Kohlenfeld und Lauenau gibt es nach einem Unfall einen Stau von 8 Kilometern. In der Gegenrichtung zwischen Lauenau und Wunstorf-Kohlenfeld ist der Verkehr auf einer Strecke von 4 Kilometern durch zu hohe Verkehrsbelastung stockend. Die B6 ist von Nienburg in Richtung Hannover zwischen Linzburg, Mainkingsburg und dem Abzweig nach Schneren nach einem Unfall gesperrt. Im Auetal auf der Strecke von Rodenberg Richtung Bad Eilsen zwischen Altenhagen und der Einfahrt Rehren staut es sich auf 2 Kilometern durch erhöhte Verkehrsbelastung. Denkt bitte an die Rettungsgasse. Diese 8 Blitzer habt ihr uns zuletzt gemeldet. Auf der B214 in Buchholz-Marklendorf, außerdem in Garbsen-Mitte auf der Maienfelder Straße und in Sehnde-Höver auf der Hannoverschen Straße. Weitere Blitzer stehen auf der Hauptstraße in Prohle, in Neustadt-Mandelsloh auf der Mandelsloher Straße und in Laatzen-Mitte auf dem Marktplatz. Dazu am Rese in Steierberg-Flecken und in Hannover-Südstadt auf dem Rudolf-von-Bennigsen-Ufer. Alle weiteren Meldungen findet ihr wie immer auch auf der Meerradio-Website und in unserer App. Kommt gut durch.
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0: Hier ist mehr Radio. Schön, dass ihr mit dabei seid. Am Montagnachmittag, 20 vor 3. Was lange währt, wird endlich gut. Aber bevor es soweit ist, wird es erstmal nochmal richtig kompliziert. Die B214 bei Schwarmstedt bekommt nämlich endlich eine neue Leinebrücke. Was genau geplant ist, weiß Samtgemeindebürgermeister Björn Gerst.
1: Dies ist ein Moment, auf den wir in Schwarmstedt, aber ja auch unsere Nachbarn aus Neustadt und der Steinoder Meerregion gewartet haben. Die neue Leinebrücke in Schwarmstedt wird jetzt fertiggestellt und wird demnächst auch dem Verkehr freigegeben werden. Und das ist wirklich eine sehr gute Nachricht und wir sind froh, dass das Land Niedersachsen hier investiert hat. Es bedeutet aber auch, dass es nochmal kleine Einschränkungen geben wird. Während dieser Zeit gibt es eine Umleitung Richtung Nienburg und die führt über Bodmar-Gilten nach Nordrebber und zurück wieder auf die B214.
0: Die Arbeiten sind heute Morgen gestartet und gehen bis zum Freitag. Danach läuft aber alles wie gewohnt, ohne Sperrungen oder Verzögerungen.

0: B214 geht's auf die B441. Ihr kennt das Spiel, wo gehobelt wird, da fallen Späne. Und wenn gleich eine ganze Bundesstraßenbaustelle ist, dann wird's richtig spannend. Jetzt auch aktuell Herausforderung für Hagenburg. Nicht nur für den Verkehr. Bürgermeister Heiko Bothe weiß, wo gerade die Probleme liegen.
1: Ich bin zuversichtlich, dass wir das in einem Jahr hoffentlich fertigstellen können. Jetzt hat der Winter auch schon uns 4 Wochen zurückgeschmissen in der Zeitschiene. Wir müssen schauen, wie wir da durchkommen, aber es ist unsäglich. Aber es ist nicht zu ändern. Wir müssen diese Baustelle ertragen und das ist für die Bürger und Bürgerinnen am meisten schwierig, den Alltag hier da durchzufinden bzw. den Umleitungsverkehr zu ertragen.
0: Es ist und bleibt Geduld gefragt. Die Maßnahmen sind aber unerlässlich.
1: Wir müssen diese Baustelle ertragen, weil im Untergrund halt einiges nicht gerade ist und das haben wir in den anderen Baustellen auch gehabt. Es sind schon viele Wasserrohrbrüche erfolgt und bevor wir die Straße jetzt neu teeren, müssen die Untergründe erstmal repariert werden.
0: Es gibt einmal komplett neue Kanäle und Leitungen, Frischwasser, Hausanschlüsse und Abwasser. Noch geht's aber...
1: Der schlimmste Bereich wird in den Sommerferien passieren, wo auch Busverkehr eingeschränkt ist. Das wird die Gautlitz-Ecke vorne, die große Kreuzung in Hagenburg sein, die wird über 6 Wochen gesperrt werden in den Sommerferien, weil es nicht anders zeitlich zu managen ist. Die Vollsperrung ist jetzt schon im Bauabschnitt 12, das ist unten Kiefernstraße. Vorher hatten wir immer eine halbseitige Sperrung, da war das möglich. Wir haben jetzt im Mittelstreifen leider die Baustellen zu machen, deswegen können wir keinen Verkehr seitlich daneben führen, weil die Breite nicht ausreicht, um das darstellen zu können. Deswegen ist die Vollsperrung da.
0: Also haltet euch da bitte an die Umleitungsschilder. Haltet durch. Ein Ende.

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1: Moin aus der Meerradio-Wetterredaktion. Derzeit melden Loccum beim Kloster, Wennigsen und Bergdorf jeweils 20 Grad. Dazu ist es verbreitet bewölkt. Über der Steinhuder Meerregion ziehen am Nachmittag Wolken und freundliche Abschnitte durch. Bis zum Abend bleibt es meist trocken und angenehm warm. Später lockert es nur stellenweise weiter auf. In der Nacht lässt der Wind nach. Morgen startet freundlich. Am Nachmittag werden verbreitet 24 bis 26 Grad erreicht. Zum Abend sind einzelne Schauer oder Gewitter möglich. Am Mittwoch geht es zunächst eher grau und zeitweise nass los. Später wird es wieder freundlicher bei 15 bis 21 Grad. Am Donnerstag wird es erneut freundlicher, insgesamt aber etwas kühler. Die höchsten Werte gibt es eher im flacheren Land. In höheren Lagen bleibt es etwas frischer.
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2: Ich bin Dirk Zeitler. Der Tankrabatte und gesunkene Rohölpreise haben die Autofahrer im Mai beim Spritkauf deutlich entlastet. Nach dem teuersten Tankmonat April waren die Kraftstoffe wieder günstiger zu haben. Das zeigt eine Bilanz des Automobilclubs ADAC für den Monat Mai. Berechnungen der Monopolkommission und des IFO-Instituts für Wirtschaftsforschung zeigen zudem, inzwischen wird die Steuersenkung, die 2 Monate lang gilt, zumindest bei den Benzinsorten E5 und E10 vollständig weitergegeben. Für den Terroranschlag auf feiernde Menschen in Bielefeld ist der Attentäter zu lebenslanger Haft verurteilt worden. Das Düsseldorfer Oberlandesgericht sprach den 36-jährigen Syrer wegen vierfachen versuchten Mordes schuldig, stellte die besondere Schwere seiner Schuld fest und ordnete Sicherungsverwahrung an.
3: Das Gericht verhängte damit die Höchststrafe und folgte dem Antrag der Bundesanwaltschaft. Die hält den Syrer wegen seiner radikal-islamischen Gesinnung weiter für gefährlich. Er hatte vor gut einem Jahr vor einer Bar in Bielefeld feiernde Menschen mit einem Messer angegriffen. 4 wurden lebensgefährlich verletzt. Der Täter soll bereits in Syrien jahrelang für die Terrormiliz IS tätig gewesen sein. 2023 kam er dann nach Deutschland. Hier sollen sich laut einem Gutachten seine psychischen Probleme noch verstärkt haben. Thomas Brock, Nachrichtenredaktion.
2: Geht es um soziale Leistungen, gibt es häufig Streit über Ansprüche. Und dieser landet immer häufiger vor Gericht. Die Sozialgerichte in Deutschland verzeichneten nach Angaben des Deutschen Richterbundes im vergangenen Jahr mehr als 300.000 neue Fälle.
4: Die meisten neuen Verfahren gab es in NRW, gefolgt von Bayern und Baden-Württemberg. Egal ob Bürgergeld, Arbeitslosengeld, Elterngeld oder Pflegeversicherung. Zwischen Betroffenen und den zuständigen Ämtern gehen die Meinungen über die zustehenden Leistungen mittlerweile häufig auseinander. Das wird wegen des Umstiegs auf die neue Grundsicherung nächsten Monat und all den angekündigten Reformen zum Sozialstaat sicherlich nicht besser, heißt es vom Richterbund. Nötig sei deshalb mehr Personal an den Gerichten. Tanja Wagner, Nachrichtenredaktion.
2: Zum Sport. Deutschlands Fußballnationalmannschaft hat sich mit einem knappen Sieg von den Fans zur WM verabschiedet. In einem lockeren Trainingskick über 2x25 Minuten setzte sich die DFB-Auswahl gegen Finnland mit 1:0 durch.
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1: Auf der A2 Dortmund Richtung Hannover zwischen Wunsdorf, Kohlenfeld und Garbsen stockt der Verkehr auf einer Länge von 4 Kilometern wegen hoher Verkehrsbelastung. Auf der B6 Nienburg Richtung Hannover zwischen Linzburg, Mainkingsburg und dem Abzweig nach Schneren gibt es einen Unfall. Dabei ist der rechte Fahrstreifen gesperrt. Und hier die Blitzer für die Steinhuder Meerregion. Auf der B214 in Buchholz-Markelndorf, dazu in Garbsen-Mitte auf der Mainfelder Straße. In Hannover außerdem in der Südstadt auf dem Rudolf-von-Bennigsen-Ufer und in Großbuchholz auf der Silberstraße. Weitere Blitzer gibt es in Laatzen-Mitte auf dem Marxplatz, in Neustadt-Mandelsloh auf der Mandelsloher Straße und in Sehndehöver auf der Hannoverschen Straße. Abschließend in Steierberg am Riese im Flecken. Mehr zum Verkehr in der Region findet ihr wie immer auch online und in unserer Meerradio-App. Kommt gut durch.
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5: Oh, die neuen Bewohner in Brelingen, die fühlen sich offenbar richtig wohl. Das Bienenvolk hat vor einigen Wochen eine große Baumhöhle in einer alten Eiche einer Krugstraße bezogen. Inzwischen sitzt die Königin so tief im Stamm, dass eine Umsiedlung praktisch nicht mehr geht. Damit sich Menschen und Bienen nicht zu nahe kommen und keiner in Gefahr gerät, hat die Gemeinde jetzt einen Schutzzaun aufgestellt. Die Anwohner, die nehmen ihre summenden Nachbarn aber ganz entspannt. Wie es aus der Nachbarschaft heißt, klappt das Zusammenleben bisher echt problemlos. Ich finde, das ist eine friedliche Koexistenz. Genauso soll es auch sein. 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

0: Jason Derulo für euren Weg Richtung Feierabend am Montagnachmittag hier bei uns bei Meerradio. Die Ratten, die sorgen ja immer wieder für Ärger, vor allem wenn sie sich in Wohngebieten rumtreiben. Auch in Ronnenberg, die Stadt will da jetzt genauer hinschauen und setzt dabei nicht nur auf eure Hinweise, sondern auch auf verstärkte Kontrollen. Der Gottschalk kennt den Plan.
1: Auslöser für die aktuelle Diskussion waren Hinweise aus der Politik, wonach Ratten in letzter Zeit häufiger im Stadtgebiet gesichtet wurden. Nach Angaben der Verwaltung spielt dabei auch der derzeitige hohe Grundwasserspiegel eine Rolle. Dadurch würden die Tiere vermehrt an die Oberfläche gedrängt. Zusätzlich finden Ratten vielerorts ideale Bedingungen vor, etwa durch offen zugängliche Futterquellen oder falsch genutzte Komposthaufen. Die Stadt, die weist deshalb darauf hin, keine Essensreste auf dem Kompost zu entsorgen und Mülltonnen immer geschlossen zu halten. Seit einer neuen Sicherheitsverordnung aus dem letzten Jahr kann die Stadt bei begründetem Verdacht auf Rattenbefall auch auf Privatgrundstücken tätig werden. Der kommunale Ordnungsdienst kontrolliert dann mögliche Ursachen und klärt die Eigentümer auf. Wer Ratten entdeckt, der kann das auch direkt bei der Stadt oder über das Online-Portal Bürgertipps melden.
0: Die Verwaltung hofft, dass sich durch die Meldungen mögliche Problemstellen schneller erkennen und bekämpfen lassen, bevor sich die unbeliebten Nager

0: 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Gleich ist es 3:15, euer Montag. Seit gestern wird ja wie verrückt in die Pedale getreten. Der Startschuss fürs Stadtradeln ist gefallen und darum geht's jetzt nicht, sondern um das Getränk, bei dem sich irgendwer gedacht hat, Mensch, Limo und das flüssige Gold, das passt doch bestimmt irgendwie super zusammen. Das Radler. Aber wer hat's eigentlich erfunden? Kollege David Himmelreich zwar nicht, aber er weiß wer.
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2: Radler ist ein Biermischgetränk, das aus Bier und Limonade besteht. Einer Geschichte nach hat es der bayerische Wirt Franz Xaver Kugler, ist das nicht ein wahnsinnig bayerischer Name, um 1922 erfunden, als er in seiner Kugleralm in Oberhaching im Süden von München Besuch von sehr vielen Gästen hatte. Die meisten davon waren Ausflügler und Fahrradfahrer. Schließlich bestellte eine Gruppe von Radlern Bier und Kugler hatte nicht mehr genug davon auf Lager, also hat er es einfach mit Limonade gestreckt und das Getränk war ein Erfolg. Natürlich wollte Kugler von den Gästen aber nicht zugeben, dass er zu wenig Bier hatte und hat deswegen den Namen Radler dazu gedichtet einfach. Damit lässt sich zumindest erklären, woher der Name kommt. Allerdings wurden auch im 19. Jahrhundert schon Biermischgetränke an britische Truppen ausgeschenkt, damals aber unter dem Namen Shandy. Wie auch immer, Prost.
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1: Euch einen schönen Nachmittag. Derzeit melden Neustadt und Balge jeweils 20 Grad, Bückeburg ebenfalls 20, dazu ist es verbreitet trocken. Über der Steinhuder Meerregion zeigt sich der Nachmittag freundlich mit lockeren Wolken. Bis heute Abend bleibt es meist trocken und angenehm, dazu weht nur schwacher Wind. In der Nacht lockert es weiter auf. Morgen startet der Tag oft freundlich und wird bis zum Nachmittag mit 24 bis 26 Grad noch wärmer. Am Abend sind dann einzelne Schauer oder Gewitter möglich. Am Mittwoch wirkt das Wetter zunächst eher grau und teils nass, später sind wieder Auflockerungen dabei. Am Donnerstag geht es freundlich weiter, insgesamt aber etwas kühler mit 19 bis 21 Grad. Die höchsten Werte gibt es eher im flacheren Land. In höheren Lagen am Deister und im Weserbergland bleibt es etwas frischer.
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1: Es liegen keine Meldungen vor. Gute und sichere Fahrt. Und hier die Blitzer für die Steinhuder Meerregion. Auf der B214 in Buchholz-Marklendorf, dazu in Garbsen-Mitte auf der Maienfelder Straße. In Hannover außerdem auf der Silberstraße in Groß-Buchholz und auf dem Rudolf-von-Bennigsen-Ufer in der Südstadt. Weitere Blitzer stehen in Laatzen-Mitte auf dem Marktplatz, in Neustadt-Mandelsloh auf der Mandelsloher Straße und in Sehende-Höver auf der Hannoverschen Straße. Abschließend in Steierberg am Rese, Höhe Flecken. Die aktuelle Verkehrslage findet ihr wie immer auch im Netz und in unserer Meerradio-App. Gute Fahrt!
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0: Captain Sanchez neu hier bei uns bei mir Radio mit Sweet Love macht einfach gute Laune. Und noch jemand macht gute Laune und zwar sind das die Osterwalder. Die können nämlich richtig feiern und genau deswegen freuen sich jetzt auch schon ganz, ganz viele aufs Schützenfest in Osterwald-Unterende. Am Wochenende geht's wieder los. Für die Schützen heißt das volle Fahrt voraus. Aber auch für die Besucher ist einiges geboten. Der erste Vorsitzende Dennis Lehmann freut sich besonders auf ein paar Neuerungen.
1: Wir haben das größte Line-up, was wir eigentlich bis jetzt hatten. Wir haben 5 Künstler, ein DJ. Wir haben das Bullenreiten jetzt vor dem Zelt neu. Das heißt, für 2 € kann man sich versuchen, im Bullenreiten im Sattel zu halten. Und wer das 2,5 Minuten oder länger als 2,5 Minuten schafft, die ersten 5, die das hinbekommen, kriegen ein Tablett Lütje-Lager auf dem Zelt.
0: Also das klingt mal nach einem richtig guten Partywochenende. Bei so viel Programm gibt es da eigentlich auch ein ganz bestimmtes Highlight?
1: Mein persönliches Highlight ist, glaube ich, dass wir dieses Jahr so viele Künstler haben, dass wir so ein großes Programm haben, aber auch, dass wir uns als Verein präsentieren können wieder, dass wir mit unseren Gästen feiern können und dass wir halt als Verein ein Highlight haben, dass wir halt alle gemeinsam dieses Wochenende ja wieder zeigen können, dass wir Party machen können, dass wir Freude haben, Spaß haben und ja, da, ich glaube, das ist mein persönliches Highlight, in die ganzen Gesichter zu schauen, die alle feiern wollen und alle gut drauf sind.
0: Also los geht's jetzt am Wochenende in Osterwald-Unterende mit dem großen Schützenfest. Alle Infos zum Programm und den Zeiten gibt's auch unter sv-osterwald.com. Und kleiner Tipp, schaut unbedingt mal bei Instagram und Facebook vorbei. Da gibt's nämlich vielleicht hier und da noch ein paar Tickets zu bekommen für die große Malle-Party.

0: Start in die neue Woche und Start in den Juni hier bei uns bei mehr Radio.
1: Miriam, weißt du, was jetzt steigt?
0: Der dicke Party.
1: Die gute Laune. Nein, die Waldbrandgefahr. Das war ein Cut, oder?
0: Toll.
1: Aber ist tatsächlich so, ne?
0: Also wirklich trotzdem Regen jetzt und so?
1: Ja, tatsächlich wird in den nächsten Tagen, übermorgen sinkt's wohl laut deutschem Wetterdienst wieder, aber Graslandfeuerindex und Waldbrandgefahr steigen. In Bayern brennt sogar der Wald aktuell schon. Wir sind damit ja immer ein bisschen mehr konfrontiert im Sommer, weil, und das ist tatsächlich eine Fehlannahme, die Temperatur steigen. Aber das stimmt gar nicht, sondern wesentlich maßgeblicher, du hast es schon erwähnt, ist Trockenheit.
0: Mhm.
1: Die gibt's auch im Winter und tatsächlich gibt es Regionen, da finden im Winter mehr Waldbrände statt als im Sommer.
0: Na, einfach weil kein Niederschlag da ist, ne?
1: Ja, und trotzdem haben wir natürlich damit die Assoziation. Beste Zeit also mal ein bisschen drüber zu sprechen, wie verhüten wir das, ne? Glasscherben im Wald haben wir schon mal geklärt, lösen keine Brände aus. Das ist hinreichend bewiesen worden, aber alles andere, ne? Der heiße Auspuff, die Kippe, die da weggeschnipst wurde. Und das Wichtigste ist, dass wir das erkennen. Und darüber sprechen wir morgen früh, denn das Land Niedersachsen, das rüstet jetzt auf, um Waldbrände frühzeitig zu erkennen.
0: Und dafür gibt's auch Kohle.
1: Ja, und vielleicht reicht's auch manchmal vorher bei der Bundeswehr nachzufragen, ob sie wieder mit Raketen ins Moor schießen.
0: Nun.
1: Das gab's ja nun leider auch schon, okay? Aber gut,
0: Spaß
1: beiseite. Ist natürlich ein ernstes Thema, werden wir uns morgen früh drum kümmern. Und auch ein ernstes Thema, das einige vielleicht noch von vor 30, 40 Jahren kennen. Ich kenn's auch noch aus meiner Kindheit. Verhedderte Telefonkabel.
0: Also ich kenne das jetzt immer noch, weil wir haben ja hier auch noch ein Festnetztelefon.
1: Das stimmt.
0: Also, ja, wenn sich das dann auch so aufdröselt, oh, furchtbar.
1: Furchtbar. Warum das so ist,
0: unter anderem. Das Schlimmste ist ja, das Telefon klingelt, du nimmst den Hörer und du reißt direkt das ganze Gerät mit, weil das Kabel ja dann im Prinzip nur 10 cm kurz ist.
1: Ist das so?
0: Ja.
1: Passiert dir das häufiger?
0: Nein.
1: Wir hören uns morgen früh.

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1: Euch einen schönen Nachmittag. Im Moment melden Neustadt-Suttorf 20 Grad, Schwarmstedt und Oldau am Sportplatz jeweils 21. Dazu ist es verbreitet trocken. So geht es heute weiter. Am Nachmittag dominieren erst einmal viele Wolken. Im weiteren Verlauf bleibt es meist trocken. Nur im südlichen Heidekreis ist anfangs noch ein kurzer Schauer möglich, bevor der Abend überwiegend grau ausklingt. Der Blick auf die nächsten Tage. Morgen zeigt sich die Steinhuder Meerregion deutlich freundlicher. Nach einem noch verhaltenen Start kommt am Nachmittag häufiger die Sonne heraus. Dazu wird es mit 24 bis 26 Grad warm. Am Mittwoch zieht es dann wieder stärker zu. Zeitweise fällt Regen, später lockert es hier und da etwas auf. Mit 20 bis 21 Grad ist die Luft spürbar frischer. Am Donnerstag geht es wieder freundlicher weiter, insgesamt aber etwas kühler. In den höheren Lagen am Deister und im Weserbergland bleibt es etwas kühler.
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2: Ich bin Dirk Zeitler. Der Tankrabatt scheint inzwischen zu wirken. Tanken hat im Mai deutlich weniger wehgetan als noch im April. Laut ADAC kostete ein Liter Super E10 im Schnitt rund 13 Cent weniger. Diesel war sogar etwa 27 Cent günstiger.
3: Nach dem eher holprigen Start kommt die Steuersenkung inzwischen wohl komplett bei den Autofahrern an. Das zeigen Auswertungen des IFO-Instituts und der Monopolkommission. Vor allem bei Benzin lässt sich die Entlastung inzwischen klar an den Preisen ablesen. Geholfen haben dabei auch die zuletzt niedrigeren Rohölpreise. Und das wirkt sich nicht nur an der Zapfsäule aus. Die niedrigeren Spritpreise haben zuletzt auch den Anstieg der Verbraucherpreise, also der Inflation, etwas gebremst. Zoe Tassovali, Nachrichtenredaktion.
2: Der nordrhein-westfälische Ministerpräsident Wüst hat alle Spekulationen über einen möglichen Kanzlertausch erneut zurückgewiesen. Bei einer CDU-Tagung im Sauerland, an der auch Friedrich Merz teilnahm, sicherte Wüst dem Kanzler seine volle Unterstützung zu.
4: Das Treffen in Meschede war schon lange geplant. Eigentlich eher unspektakulär wurde nun, nach den Medienberichten über angebliche Gedankenspiele in der Union, den Kanzler Merz durch Wüst zu ersetzen, genau hingeschaut und gehört. Neue Nahrung bekamen die Spekulationen aber nicht. Wüst sagte nochmal, dass das Ganze Quatsch sei und dass Merz die aktuell großen Herausforderungen entschlossen anpacke. Im Gegenzug lobte Merz die Arbeit von Wüst in NRW. Thomas Borg, Nachrichtenredaktion.
2: Für den Terroranschlag auf feiernde Menschen in Bielefeld ist der Attentäter zu lebenslanger Haft verurteilt worden. Das Düsseldorfer Oberlandesgericht sprach den 36-jährigen Syrer wegen vierfachen versuchten Mordes schuldig, stellte die besondere Schwere seiner Schuld fest und ordnete Sicherungsverwahrung an. Der Mann sei nach wie vor gefährlich, sagte der vorsitzende Richter. Vor gut einem Jahr hatte der Syrer laut Anklage nachts Feiernde vor einer Bar angegriffen. Die verurteilte Rechtsextremistin Maria Svenja Liebig soll von Tschechien nach Deutschland ausgeliefert werden. Das hat das Landgericht im tschechischen Pilsen angeordnet. Liebig kann gegen die Entscheidung Beschwerde einreichen. Die Entscheidung ist damit noch nicht rechtskräftig.
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1: Es liegen keine Meldungen vor. Gute und sichere Fahrt. Und hier die Blitzer für die Steinhuder Meerregion. Auf der B214 in Buchholz-Marklendorf, dazu in Hannover-Südstadt auf der Rudolf-von-Bennigsen-Ufer und in Laatzen-Mitte auf dem Marktplatz. Weitere Blitzer stehen in Neustadt-Mandelsloh auf der Mandelsloher Straße sowie in Sehnde-Höver auf der Hannoverschen Straße. Und in Steierberg wird auf der Rese kontrolliert, einmal in Flecken und außerdem in Steierberg. Mehr zum Verkehr in der Region findet ihr wie immer auch online und in unserer Meerradio-App. Kommt gut durch!
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5: Ja, pünktlich zum aufziehenden Gewitter hat es am Freitag einen Rettungseinsatz auf dem Steinhuder Meer gegeben. Laut Alarmmeldung war ein Segelboot gekentert. Zwei Personen waren im Wasser. Eine Person konnte bereits von einem anderen Boot gerettet werden. Die zweite wurde wenig später von den Einsatzkräften gefunden und ebenfalls in Sicherheit gebracht. Zum Glück ist es bei einem Schreck geblieben. Nach einer vorsorglichen Untersuchung durch den Rettungsdienst war keine weitere Behandlung nötig. Anschließend haben die Einsatzkräfte nochmal das komplette Wasser kontrolliert, vor allem wegen des Gewitters natürlich auch. Einmal überall drauf geguckt, aber es gab keine weiteren Notfälle.

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Hier ist mehr Radio. Schönen Weg rein in den Feierabend. 4:10 ist es. Die Ahrenallee in der Staatsrat-Lorenz-Straße beschäftigt gerade eine ganze Menge Leute in Stadthagen. Und jetzt haben die Anwohner mit einer Unterschriftenliste nochmal deutlich gemacht, die 42 Bäume, die sollen bleiben. Hintergrund sind geplante Kanalbauarbeiten in einigen Jahren, bei denen bislang befürchtet wurde, dass die Allee weichen muss. Jetzt gibt es aber Hoffnung. Bürgermeister Oliver Theiss sagt, auch die Stadt habe großes Interesse daran, die Bäume zu erhalten. Die aktuellen Planungen gehen offenbar in die Richtung, die neuen Leitungen möglichst in der Straßenmitte zu verlegen. Die Anwohner sollen dabei weiterhin eng eingebunden werden und auch der NABU unterstützt den Erhalt der Allee.

0: schnell im Mund. Hier ist mehr Radio für euch am Montag. Ich verschone euch jetzt ein bisschen mit noch mehr unangenehmen Reimen. Kollege René Oliver war in Suttorf mit Hendrik Löbert von den Erdbeerfeldern unterwegs. Und der Landwirt, der ist zufrieden, was die Saison angeht.
1: Ja, auf alle Fälle. Das Wetter hat zu Pfingsten super gepasst. Wir konnten viel ernten und die Selbstpflücke lief auch sehr, sehr gut. Und jetzt ist so der Zeitpunkt, die letzte Maiwoche. Jetzt startet draußen die Ernte in den nicht verfrühten Bereichen. Die Tunnel sind irgendwie so zwei Drittel, drei Viertel abgeerntet, aber hier ernten wir noch gut. Die Qualitäten sind schön, sind auch wetterunabhängig ganz wichtig. Wenn es morgens regnet, kein Problem, gehen wir in den Tunnel zu pflücken. Ja, und Freiland, die Verfrühten, die sind schon in der Reihe und jetzt fangen gerade die Erdbeeren an, die nicht aktiv mit Folie und Vlies verfrüht wurden.
2: Das heißt, man kann als Selbstpflücker auch schon dann rein?
1: Ja, definitiv. Pfingsten wurden wir wirklich überrannt, war sehr schön und war dann halt irgendwann, ja, war es dann irgendwas knapp mit den Erdbeeren am späten Nachmittag, aber jetzt bei diesem Wetter roten die immer wieder nach und heute gibt es wieder gar keine Probleme, ist ausreichend Ware wieder dran.
2: Wie ist denn das Wetter jetzt aktuell für die Erdbeeren? Ist das gut so, wie es ist? Also lieber knallige Sonne oder zwischendurch auch gerne mal ein kleiner Regenschauer? Was braucht die Erdbeere denn jetzt gerade am meisten?
1: Ja, Regen ist immer gut. Ne? Wir können künstlich beregnen, aber natürlich ist es besser und günstiger und gleichmäßiger, wenn der liebe Gott das macht und wenn es ganz normal regnet. Ich bin immer dankbar, wenn ich genug Ware habe über kühle Nächte, dann kann man morgens harte Früchte pflücken, die auch noch abends sehr, sehr schön in Schalen aussehen. Wenn es so heiß ist und morgens schon fast 20 Grad, dann kühlen die Erdbeeren auch nicht ab und sind halt dementsprechend etwas weich. Ansonsten für uns, wenn wir es aussuchen dürften, würden wir immer gerne trockene Morgende nehmen, dann können wir schön im Trockenen pflücken, aber danach geht das nicht. Aber im Moment ist alles so in Ordnung. Die Temperaturen von 30 Grad brauche ich nicht, also mit Mitte 20 würde ich auch gut zurechtkommen.
2: Wir haben ja schon gerade einmal drüber gesprochen, das Thema Selbstpflücken. Wie läuft das Ganze? Ich komme vorbei und darf lospflücken oder gibt es da eine Regel? Bringe ich meine Körbe selber mit? Kurzer Abriss dazu zum Selbstpflücken.
1: Ja, wir haben täglich hier in Suttorf das Feld geöffnet, bei offenem Wetter, das heißt bei trockenem Witterung zwischen 9 und 18 Uhr. Kann gerne vorbeigekommen werden. Natürlich muss die Anzahl der Körbe so ein bisschen zu den Pflückern passen. Also wenn jetzt, ich sag immer, wenn 5-8 Leute mit 2 Joghurtbechern kommen, das ist nicht gern gesehen. Ansonsten, wenn Kinder dabei sind, müssen die natürlich auch betreut sein. Hunde lassen wir nicht auf das Selbstpflückfeld. Die müssten dann auf dem Parkplatz mit irgendwem, der dabei ist, warten. Und dann kann losgepflückt werden. Gerne in eigenen Schalen, die mitgebracht werden. Wir haben aber auch für einen kleinen Unkostenbeitrag haben wir auch Körbe, die wir verkaufen, die dann auch leere Körbe, die dann vollgepflückt werden können. Und dann kann das Vergnügen losgehen. Man muss sich halt so ein paar Spielregeln halten. Ne? Also jetzt laufende Kinder oder man darf nicht auf Reihen treten. Und wir sperren das immer mit Bändern ab, wo dann gepflückt werden soll. Da sollte man sich auch dran halten. Ne? Aber das sind ganz normale Sachen, die eigentlich relativ gut klappen.

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1: Schönen Nachmittag aus der Meerradio-Wetterredaktion. Brokelow beim Naturreservat und Duishorn melden jeweils 22 Grad. Dazu ist es in Brokelow beim Naturreservat meist klar. Ronnenberg meldet 21 Grad. Am Nachmittag hält sich noch oft dichte Bewölkung, im südlichen Heidekreis auch mal ein kurzer Schauer. Bis zum Abend wird es aber freundlicher. Die Nacht verläuft meist trocken und mild. Morgen startet die Steinhuder Meerregion noch mit vielen Wolken, später lockert es immer häufiger auf. Und am Nachmittag wird es angenehm warm mit 24 bis 26 Grad. Am Mittwoch zieht zunächst verbreitet Regen durch, danach bleibt es eher grau und spürbar kühler bei 20 bis 21 Grad. Am Donnerstag zeigt sich das Wetter wieder freundlicher mit Auflockerungen. Etwas frischer bleibt es in den höheren Lagen am Deister und im Weserbergland.
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1: Es liegen keine Meldungen vor. Gute und sichere Fahrt. Und hier die Blitzer für die Steinhuder Meerregion. In Garbsen-Stehlingen steht ein Blitzer auf der Osterwalder Straße am Autohaus. Außerdem in Hannover-Südstadt auf dem Rudolf-von-Bennigsen-Ufer, in Sehende-Höver auf der Hannoverschen Straße und in Neustadt-Mandelsloh auf der Mandelsloher Straße. Und auch in Steierberg-Flecken auf der Rese wird kontrolliert. Alle aktuellen Verkehrsmeldungen findet ihr natürlich auch im Netz und in unserer Meerradio-App. Kommt gut durch.
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schönen Feierabend rund ums Steinhuder Meer. Mehr Radio hier am Montag. Es wird nicht nur in die Pedale getreten und Kilometer gesammelt, es könnte sich sogar noch in einer anderen Art und Weise lohnen. Die Gemeinde Wedemark, die hat fürs Stadtradeln nämlich nochmal eine andere Aktion aufgefahren, nämlich eine Fotoaktion. Gesucht werden eure schönsten Fahrradmotive aus allen Ortsteilen, egal ob vor einem Ortsschild, an einem bekannten Gebäude oder einfach an eurem ganz persönlichen Lieblingsplatz. Wer mindestens 3 Fotos aus verschiedenen Orten einschickt, landet automatisch mit im Lostopf für Fahrradzubehör und weitere Preise. Einsendeschluss ist der 20. Juni. Die Gemeinde hofft natürlich dabei auf ganz viele kreative Einblicke in die Wedemark. Natürlich ohne riskante Selfies oder waghalsige Aktionen auf dem Fahrrad.

0: Mutti.
1: Ach nee, schön. Montagnachmittag hier bei uns bei mehr Radio. Gottschalk, neuer Monat, neue Regeln. Mhm. Es geht nicht um Hygieneartikel. Nein, es geht um neue Gesetzesänderungen, die jetzt im Juni auf uns zukommen.
2: Alter Vater.
1: Sag mal, was steht jetzt an für uns Verbraucher?
2: Ja, einiges steht für uns an. Einige gute Sachen. Es gibt mehrere gute Sachen. Vielleicht auch ein bisschen speziell für den einen oder anderen. Also, wer online was bestellt, und das machen wir in der Region natürlich alle nicht, um die lokale Wirtschaft nämlich zu unterstützen, kaufen wir vor Ort ein. Aber falls es doch mal passiert, ihr mit der Maus abrutscht und aus Versehen im Internet was bestellt, dann kann ein Kauf jetzt einfacher widerrufen werden. Shops müssen nämlich dafür ab Mitte Juni einen gut sichtbaren Widerrufsbutton anbieten. Und auch beim Wocheneinkauf wird es ein bisschen transparenter. Mancher wusste es vielleicht auch noch gar nicht. Bei Honigmischungen, und das sind ganz viele Honige, da muss dann draufstehen, aus welchen Ländern der Honig stammt und zu welchem Anteil jeweils. Außerdem werden die Kennzeichnungen bei Milchprodukten überarbeitet, damit ihr schneller erkennt, was jetzt da genau drin ist.
1: Soweit so gut. Aber ein großes Thema ist ja auch bei uns in der Region das Thema Wasser. Ja. Gibt es auch da neue Regeln?
2: Also wir kennen das teilweise schon, also für alle in der Region Hannover, die kennen das, und die Region Hannover, die macht es diesmal wieder, und zwar ab heute bis Ende September. Da dürfen Gärten, Parks, Sportfelder, Sportplätze und Felder an sich an Tagen mit mindestens 27 Grad zwischen 11 und 17 Uhr nicht bewässert werden, mit Rasensprengern zum Beispiel. Erlaubt bleiben aber zum Beispiel solche Sachen wie Tropfbewässerung, also was Gezieltes, ne, gezielte Bewässerung auch von Bäumen und Beeten oder die Nutzung von Regenwasser aus Zisternen. Die Region, die kündigt außerdem verstärkte Kontrollen an.
1: Es ist eine ganze Menge, aber das war es ja auch noch lange nicht. Es gibt noch ein paar mehr Themen, ne?
2: Ja, ein Thema mehr für mich, um nochmal beim Nachbarn vorbeizuschauen. Das Thema Energie nämlich. Wer eine Solaranlage besitzt, der kann selbst erzeugten Strom künftig leichter mit Nachbarn teilen. Das sogenannte Energy Sharing wird rechtlich erstmals möglich. Und Mitte Juni, dann wird's, ich muss mich kurz zusammenreißen, verschickt die Deutsche Rentenversicherung die neuen Rentenbescheide. Einige haben sie auch schon bekommen. Ab Juli steigen die Renten bundesweit um gut 4%. Schön, ne, für denjenigen, der sie bezieht. Da könnte auch mehr drin sein. Da lohnt sich dann vielleicht der Blick in den Briefkasten. Und für uns lohnt sich's gar nicht. Wir arbeiten dann bis nicht 70, sondern ich denke mal 120.
1: Ich wollte gerade sagen, und dann bin ich ja auch noch eine Frau. Ich leide dann sowieso auch. Ne? Ja,
2: also, du darfst bis 130
1: arbeiten. Ich arbeite bis 130 und deswegen gucke ich auch gar nicht in meinen Briefkasten.

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2: Moin aus der Meerradio-Wetterredaktion. Momentan messen wir in Rehburg-Lockum beim Klosterwald 22 Grad, dazu ist es klar. Flughafen Hannover und Penningsehl melden jeweils 21 Grad. Am Nachmittag dominieren erst einmal dichte Wolken, einzelne Schauer klingen rasch ab, danach bleibt es meist trocken und der Abend verläuft freundlich. In der kommenden Nacht sinken die Werte meist auf 13 bis 16 Grad. Morgen startet die Steinhuder Meerregion noch verhalten, später setzt sich aber verbreitet freundliches Wetter durch. Am Nachmittag wird es angenehm warm mit 24 bis 26 Grad. Am Mittwoch zieht zunächst häufiger Regen durch, später lockert es stellenweise wieder auf und es wird spürbar kühler. Am Donnerstag zeigt sich das Wetter wieder freundlicher mit Auflockerungen. Etwas frischer bleibt es in den höheren Lagen am Deister und im Weserbergland.
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3: Ich bin Doc Zeitler. Der nordrhein-westfälische Ministerpräsident Wüst hat alle Spekulationen über einen möglichen Kanzlertausch erneut zurückgewiesen. Bei einer CDU-Tagung im Sauerland, an der auch Friedrich Merz teilnahm, sicherte Wüst dem Kanzler seine volle Unterstützung zu.
4: Das Treffen in Meschede war schon lange geplant. Eigentlich eher unspektakulär wurde nun, nach den Medienberichten über angebliche Gedankenspiele in der Union, den Kanzler Merz durch Wüst zu ersetzen, genau hingeschaut und gehört. Neue Nahrung bekamen die Spekulationen aber nicht. Wüst sagte nochmal, dass das Ganze Quatsch sei und dass Merz die aktuell großen Herausforderungen entschlossen anpacke. Im Gegenzug lobte Merz die Arbeit von Wüst in NRW. Thomas Borg, Nachrichtenredaktion.
3: Der Tankrabatt scheint inzwischen zu wirken. Tanken hat im Mai deutlich weniger wehgetan als noch im April. Laut ADAC kostete ein Liter Super E10 im Schnitt rund 13 Cent weniger. Diesel war sogar etwa 27 Cent günstiger. Inzwischen wird die Steuersenkung, die 2 Monate lang gilt, zumindest bei den Benzinsorten E5 und E10, vollständig weitergegeben. Die verurteilte Rechtsextremistin Marla Svenja Liebig soll von Tschechien nach Deutschland ausgeliefert werden. Das hat das Landgericht Pilsen angeordnet. Liebig kann gegen die Entscheidung Beschwerde einreichen. Die Entscheidung ist damit noch nicht rechtskräftig.
5: Liebig war in Deutschland wegen Volksverhetzung, übler Nachrede und Beleidigung zu 1,5 Jahren Gefängnis verurteilt worden. Fast 3 Jahre ist dieses Urteil her. Danach ließ Liebig den persönlichen Geschlechtseintrag von männlich in weiblich ändern, worin Kritiker einen Missbrauch des Selbstbestimmungsgesetzes sehen. Zum für den vergangenen Sommer festgelegten Haftantritt im Frauengefängnis Chemnitz erschien Liebig nicht, wurde deshalb zur Fahndung ausgeschrieben und schließlich in Tschechien festgenommen. Jan-Henner Reitzer, Nachrichtenredaktion.
3: Für den Terroranschlag auf feiernde Menschen in Bielefeld ist der Attentäter zu lebenslanger Haft verurteilt worden. Das Düsseldorfer Oberlandesgericht sprach den 36-jährigen Syrer wegen vierfachen versuchten Mordes schuldig, stellte die besondere Schwere seiner Schuld fest und ordnete Sicherungsverwahrung an. Der Mann sei nach wie vor gefährlich, sagte der vorsitzende Richter.
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2: Vorsicht auf der A2 Hannover Richtung Dortmund zwischen Lauenau und Rehren. Dort liegen Reifenteile auf der Fahrbahn. Und hier die Blitzer für die Steinhuder Meerregion. In Garbsen-Stehlingen auf der Osterwalder Straße steht am Autohaus ein Blitzer. Außerdem in Hannover-Südstadt auf dem Rudolf-von-Bennigsen-Ufer, in Neustadt-Mandelsloh auf der Mandelsloher Straße und in Sehende-Höver auf der Hannoverschen Straße. Die aktuelle Verkehrslage gibt es für euch auch jederzeit online auf der Meerradio-Website und in unserer App. Gute Fahrt!
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6: So, Sportsfreunde, seit gestern läuft wieder das Stadtradeln. Seid ihr schon fleißig unterwegs gewesen? Das ist natürlich die große Frage. Also mir ist im Moment das Wetter ein bisschen unbeständig, sonst würde ich auch weiter Fahrrad fahren. 3 Wochen lang heißt es jetzt aber erstmal wieder Kilometer sammeln, aufs Rad steigen und vielleicht das Auto auch einfach mal stehen lassen. Wer noch mitmachen möchte, ist auf jeden Fall noch nicht zu spät. Anmelden geht noch unter Stadtradeln.

0: einen Feierabend. Gleich ist es 5:10. Das war Mark Forster mit Wenn du mich rufst. Hey, ihr kennt's bestimmt, auf dem Weg nach Hause die elendige Parkplatzsuche. Gerade in vielen Wohnvierteln in Hannover ist das natürlich die absolute Katastrophe. Die Stadt will dieses Problem jetzt angehen. Kollege Silas Müller hat die Infos.
1: Betroffen sind vor allem die Wohngebiete in Linden, der Südstadt, Oststadt, Nordstadt oder in der List. Da wird die Parkplatzsuche gerade abends nach Feierabend sehr oft zur Qual und hat auch zur Folge, dass viele Wagen falsch geparkt werden. Und das ist dann für den gesamten Verkehr nicht so gut. Die CDU der Stadt Hannover hat sich dann als erste Fraktion gedacht, da müssen wir dringend was ändern und auch zeitnah. Und weil im Bauausschuss auch die Grünen und die SPD Fans von der Idee, Hannover hat sich dann als erste Fraktion gedacht, da müssen wir dringend was ändern und auch zeitnah. Und weil im Bauausschuss auch die Grünen und die SPD Fans

0: bei uns bei mehr Radio. Die Scorpions mit White Dove am Montagnachmittag. Ja, da wurden in der Wedemark wahrscheinlich die Kindersektkorken knallen gelassen. Die Gemeinde ist jetzt nämlich dauerhaft als kinderfreundliche Kommune ausgezeichnet worden. Warum das etwas Besonderes ist und was dahinter steckt, weiß Projektleiterin Ellen Bruns von der Gemeinde Wedemark.
1: Nach 10 Jahren sind wir endlich dauerhaft kinderfreundliche Kommune. Wir waren die 3. Kommune, die kinderfreundlich geworden ist, und wir sind die 7. Kommune, die das dauerhafte Siegel haben. Neben den Städten Weil am Rhein, Wolfsburg und Stuttgart und Regensburg.
0: Das ist eine starke Leistung. Was macht denn die Wedemark überhaupt so kinderfreundlich?
1: Großes Freizeitangebot. Wenn wir von Kulturveränderung, kinderfreundliche Kommunen sprechen, dann die großen Beteiligungsmöglichkeiten für Kinder und Jugendliche in allen Belangen. Andere Kommunen machen das sicherlich auch. Aber wir werden 2-mal im Jahr überprüft, ob es auch dem Qualitätsstandard entspricht. Wir müssen bestimmte Sachen machen. Wir müssen uns Kinderrechten annehmen, wir müssen uns Informationen annehmen, etc., etc.
0: Tja, wenn man damit erstmal anfängt, dann kann man es natürlich nicht einfach wieder schlagen.

0: schleifen lassen. Was hat denn die Gemeinde überhaupt von dieser Auszeichnung?
1: Vorrangig werden Kinder und Jugendliche befragt zu allen Belangen. Und das bedeutet immer, Kinder und Jugendliche als Expertinnen zu sehen, deren Wünsche zu sehen. Und wir erhoffen uns natürlich, dass wenn Kinder und Jugendliche beteiligt werden, dann bleiben sie auch Bürgerinnen und Bürger der Gemeinde Wedemark, in der Hoffnung, dass wir nicht veraltern, sondern dass wir durch frühe Demokratieförderung Kinder und Jugendliche auch später dahin bringen, als junge Erwachsene sich zu beteiligen, egal ob im Ehrenamt oder, sondern die Gemeinde Wedemark mit zu gestalten.
0: Also ein Versuch, den demografischen Wandel aufzuhalten und das ländliche Leben zu erhalten. Ich glaube, da ist jetzt schon mal der Grundstein für gelegt.

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Das waren die 90er. Mehr coole 90er jetzt bei Mehrradio.

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1: Moin aus der Meerradio-Wetterredaktion. Garbsenhorst, Stadthagen im Schlosspark und Bröckel melden jeweils 21 Grad. Dazu ist es verbreitet trocken. Über der Steinhuder Meerregion hält sich heute Abend noch dichte Bewölkung. In den kommenden Stunden bleibt es meist trocken. Dazu weht nur schwacher bis leichter Wind. In der Nacht kühlt es auf etwa 14 bis 17 Grad ab. Morgen startet der Tag noch mit vielen Wolken. Am Mittag und Nachmittag gibt es dann verbreitet freundliche Abschnitte. Dazu wird es angenehm warm mit 24 bis 26 Grad. Am Mittwoch zeigt sich das Wetter wieder wechselhafter und zeitweise grau. Örtlich fällt schon in der Nacht und am Vormittag etwas Regen. Am Donnerstag setzt sich anschließend wieder freundlicheres Wetter durch. Etwas kühler bleibt es in den höheren Lagen am Deister und im Weserbergland.
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1: Vorsicht! Die K28 im Kreis Celle ist zwischen Himmelsberg und der Mummenhofstraße bis Hohe Wende wegen eines Unfalls in beiden Richtungen gesperrt. Und hier die Blitzer für die Steinhuder Meerregion. In Garbsen-Stehlingen auf der Osterwalder Straße am Autohaus steht ein Blitzer. Außerdem in Hannover Südstadt auf dem Rudolf-von-Bennigsen-Ufer. In Sehndehöver auf der Hannoverschen Straße und in Neustadt-Mandelsloh auf der Mandelsloher Straße. Die aktuelle Verkehrslage findet ihr wie immer auch im Netz und in unserer Meerradio-App. Gute Fahrt!
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0: 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Die Toten Hosen für euren Weg durch den Montag. Was lange währt, wird endlich gut. Bevor es soweit aber ist, wird erstmal noch ein bisschen was gemacht werden müssen. Die B214 bei Schwarmstedt bekommt nämlich eine neue Leinebrücke. Was genau geplant ist, weiß Samtgemeindebürgermeister Björn Gers.
1: Dies ist ein Moment, auf den wir in Schwarmstedt, aber ja auch unsere Nachbarn aus Neustadt und der Steinhuder Meerregion gewartet haben. Die neue Leinebrücke in Schwarmstedt wird jetzt fertiggestellt und wird demnächst auch dem Verkehr freigegeben werden. Und das ist wirklich eine sehr gute Nachricht und wir sind froh, dass das Land Niedersachsen hier investiert hat. Es bedeutet aber auch, dass es nochmal kleine Einschränkungen geben wird. Während dieser Zeit gibt es eine Umleitung Richtung Nienburg und die führt über Bothmargilten nach Nordrebber und zurück wieder auf die B214.
0: Die Arbeiten sind heute Morgen gestartet und ziehen sich noch bis zum Freitag, aber danach läuft alles wieder gewohnt und dann auch ohne Sperrungen und ohne Verzögerung.

0: dachte, Schwimmen wäre die absolut perfekte Sportart für ihn. Bisschen Wasser, bisschen treiben lassen, vielleicht danach eine entspannte Pommes schnabulieren. Tja, nach 2 Bahnen war es ziemlich klar, Schwimmen ist kein Wellnessprogramm.
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2: Nee, hör mal, lieb, dass er fragt. Ich bin ja immer noch auf der Suche nach einem Sport, der zu mir passt. Also irgendwas zwischen gesund leben und bitte nicht zu anstrengend. Und ich dachte mir, Schwimmen, ne? Gestern bin ich los. Klingt entspannend, ne? Menschen liegen da elegant im Wasser, bisschen gleiten, bisschen treiben lassen. Ja, ist ein kompletter Irrtum. Ne? Ich steig ins Becken, schwimme 2 Bahnen und merke sofort, Junge, das ist ja hier ein reinster Überlebenskampf. Und am wildesten sind ja nun wirklich die Leute im Freibad, die dich komplett fertig machen. Da ist zum Beispiel einmal diese ältere Dame mit Badekappe, die seit 1987 wahrscheinlich jeden Morgen exakt dieselben 40 Bahnen schwimmt, ganz ruhig, ganz entspannt, während ich nach 2 Bahnen aussehe wie so ein begossener Pudel. Und dann gibt es noch diesen Kraultypen, Schwimmbrille, Körper Anspannung, Vollgas, der an mir vorbeizieht, als würde er sich gerade für Olympia qualifizieren. Hör mal, ich wurde da einmal so aggressiv überholt und dabei so genervt angeschaut, als hätte ich auf der Autobahn links geparkt. Von außen sieht Schwimmen ja nun wirklich nach Wellness aus. In echt ist es flüssiges Fitnessstudio. Aber jetzt aufgepasst, das Traurigste kam ja erst danach. Früher war Freibad automatisch Currywurst, Pommes, vielleicht noch ein schönes Eis. Das war gesetzt. Heute stehe ich da nach meinem sportlichen Nahtoderlebnis mit meinem doch wirklich räudigen Proteinriegel. Und das ist der eigentliche Schock am Erwachsenwerden. Nicht die Rückenschmerzen, nicht der Muskelkater von 1-2 Bahnen, sondern dass man freiwillig am Freibadkiosk und an den lecker duftenden Pommes vorbeiläuft. Aber ich gebe Schwimmen noch nicht auf. Vielleicht ist es doch noch mein Sport. Wobei mein Körper mir gestern doch relativ klar gesagt hat, René, olympisch wird das Ganze hier auf jeden Fall nicht mehr.
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1: Moin. Momentan sind es in Nienstedt am Sportplatz und Auetal jeweils 21 Grad. In Neustadt-Methel sind es 20 Grad. Dazu ist es überall trocken und bewölkt. Über der Steinhuder Meerregion ist es heute Abend noch dicht bewölkt. In den nächsten Stunden bleibt es meist grau. Dazu weht nur schwacher Wind. In der Nacht lässt der Wind weiter nach. Morgen startet noch verhalten, ehe sich ab dem frühen Nachmittag freundliche Abschnitte durchsetzen und es mit 24 bis 26 Grad wieder angenehm warm wird. Am Mittwoch zieht zunächst Regen durch. Später lockert es wieder auf und die Luft fühlt sich mit 20 bis 21 Grad spürbar frischer an. Am Donnerstag bleibt es eher grau und insgesamt leicht kühler. Die höchsten Werte gibt es morgen im Tiefland, in höheren Lagen am Deister und im Weserbergland bleibt es etwas kühler.
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3: Ich bin Dirk Zeitler. Nach tagelangen Spekulationen über einen möglichen Wechsel an der Spitze der Bundesregierung haben Kanzler Merz und erst ein möglicher Nachfolger gehandelte NRW-Ministerpräsident Wüst ihren Zusammenhalt demonstriert. Bei einem Treffen nordrhein-westfälischer CDU-Politiker im Sauerland wies Wüst die Wechselgerüchte erneut mit scharfen Worten zurück. Außerdem sicherte er Merz seine volle Unterstützung zu. Der Tankrabatt scheint inzwischen zu wirken. Tanken hat im Mai deutlich weniger wehgetan als noch im April. Laut ADAC kostete ein Liter Super E10 im Schnitt rund 13 Cent weniger. Diesel war sogar etwa 27 Cent günstiger.
4: Nach dem eher holprigen Start kommt die Steuersenkung inzwischen wohl komplett bei den Autofahrern an. Das zeigen Auswertungen des IFO-Instituts und der Monopolkommission. Vor allem bei Benzin lässt sich die Entlastung inzwischen klar an den Preisen ablesen. Geholfen haben dabei auch die zuletzt niedrigeren Rohölpreise. Und das wirkt sich nicht nur an der Zapfsäule aus. Die niedrigeren Spritpreise haben zuletzt auch den Anstieg der Verbraucherpreise, also der Inflation, etwas gebremst. Zoe Tassovali, Nachrichtenredaktion.
5: Mit dem Vormarsch israelischer Bodentruppen im Libanon und möglichen neuen Angriffen im Raum von Beirut eskaliert der Krieg in dem kleinen Mittelmeerland weiter. Israels Ministerpräsident Netanyahu kündigte neue Angriffe auf Ziele der Hisbollah in Beiruts Vororten an, woraufhin viele Anwohner die Flucht ergriffen.
6: Die Hisbollah hat derweil ihren Beschuss auf Nordisrael verstärkt. Immer wieder gibt es dort derzeit Luftalarm. Israelische Medien berichteten unter Berufung auf US-Regierungsvertreter derweil, Washington habe grünes Licht für neue Angriffe in den Vororten der libanesischen Hauptstadt gegeben. Ein Anwohner dort sagte, er halte es nicht mehr aus und machte die Hisbollah für die Situation verantwortlich. Die Gegend gilt als Hochburg der Miliz. Aus Tel Aviv, Cindy Richau.
5: Für den Terroranschlag auf feiernde Menschen in Bielefeld ist der Attentäter zu lebenslanger Haft verurteilt worden. Das Düsseldorfer Oberlandesgericht sprach den 36-jährigen Syrer wegen vierfachen versuchten Mordes schuldig, stellte die besondere Schwere seiner Schuld fest und ordnete Sicherungsverwahrung an. Der Mann sei nach wie vor gefährlich, sagte der vorsitzende Richter.
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1: Ihr habt freie Fahrt. Derzeit gibt es keine Verkehrsbehinderungen in der Steinhuder Meerregion. Und hier die Blitzer für die Steinhuder Meerregion. In Garbsen-Stehlingen auf der Osterwalder Straße am Autohaus steht ein Blitzer. Außerdem in Hannover Südstadt auf dem Rudolf-von-Bennigsen-Ufer. In Neustadt-Mandelsloh auf der Mandelsloher Straße. Und in Seeende-Höver auf der Hannoverschen Straße. Alle aktuellen Verkehrsmeldungen findet ihr natürlich auch im Netz und in unserer Meerradio-App. Kommt gut durch.
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7: Mit dem Hund unterwegs, ihr kennt das Problem. Viele Veranstaltungen schließen Vierbeiner aus. Bei der Landesgartenschau in Bad Nenndorf läuft das diesmal aber anders. Als erste Landesgartenschau in Niedersachsen erlaubt sie nämlich ausdrücklich Hunde auf dem Gelände. Das Angebot, das kommt auch richtig gut an. Für ganze 6 Euro dürfen die Vierbeiner mit drauf und die Rückmeldungen, die sind bislang auch durchweg positiv. Und auch nach der Gartenschau bleibt was für die Hunde erhalten, nämlich der extra angelegte Hundeauslauf an der Bubikopfallee. Der soll dauerhaft stehen bleiben und vor allem in Zeiten von Leinenzwang und ist das natürlich maximal praktisch.

0: bei mir Radio mit Run to You und ich finde, das ist der perfekte Start rein in den Feierabend und in den Montagabend. Das Problem ist nur, ich sitze schön entspannt draußen im Garten und plötzlich flitzt da so eine Ratte lang. Ne? Da gibt es ja so Kollegen wie zum Beispiel den Kollegen René Oliver hier, der sitzt da auch direkt auf dem Stuhl, schreiend, kreischend, wirklich kreischend, ist es nicht gerade sein Ding. Und auch in Ronnenberg ist es durchaus ein kleines Problemchen. Da sorgen die Ratten auch immer wieder für Ärger. Deswegen will die Stadt jetzt genauer hinschauen und da nicht nur auf eure Hinweise setzen, sondern auch verstärkt kontrollieren. Der Gottschalk kennt den Plan.
1: Auslöser für die aktuelle Diskussion waren Hinweise aus der Politik, wonach Ratten in letzter Zeit häufiger im Stadtgebiet gesichtet wurden. Nach Angaben der Verwaltung spielt dabei auch der derzeitige hohe Grundwasserspiegel eine Rolle. Dadurch würden die Tiere vermehrt an die Oberfläche gedrängt. Zusätzlich finden Ratten vielerorts ideale Bedingungen vor, etwa durch offen zugängliche Futterquellen oder falsch genutzte Komposthaufen. Die Stadt, die weist deshalb darauf hin, keine Essensreste auf dem Kompost zu entsorgen und Mülltonnen immer geschlossen zu halten. Seit einer neuen Sicherheitsverordnung aus dem letzten Jahr kann die Stadt bei begründetem Verdacht auf Rattenbefall auch auf Privatgrundstücken tätig werden. Der kommunale Ordnungsdienst kontrolliert dann mögliche Ursachen und klärt die Eigentümer auf. Wer Ratten entdeckt, der kann das auch direkt bei der Stadt oder über das Online-Portal Bürgertipps melden.
0: Die Verwaltung hofft da natürlich, dass sich durch die Meldungen mögliche Problemstellen schneller erkennen lassen und vor allem auch bekämpfen lassen, bevor sich die unbeliebten Nager weiter ausbreiten.

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1: Moin. Derzeit melden Steinhude und Liebenau jeweils 21 Grad. In Eberloh sind es 22 Grad, dazu ist es dort trüb. Über der Steinhuder Meerregion hält sich heute Abend noch ein Mix aus Wolken und Auflockerungen. In den nächsten Stunden bleibt es meist trocken, die Nacht verläuft dann überwiegend locker bewölkt bis klar. Morgen startet freundlich und legt bis zum Nachmittag spürbar zu. Dann wird es verbreitet warm mit 24 bis 26 Grad. Am Mittwoch zieht zunächst Regen durch, später lockert es wieder auf, insgesamt aber deutlich frischer. Am Donnerstag bleibt es eher grau, die Abkühlung setzt sich fort. In höheren Lagen am Deister und im Weserbergland bleibt es etwas kühler. Im Tiefland liegen die Werte heute Abend noch angenehm bei 16 bis 21 Grad.
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1: Es liegen keine Meldungen vor. Gute und sichere Fahrt. Und hier die Blitzer für die Steinhuder Meerregion. In Hannover-Südstadt auf dem Rudolf-von-Bennigsen-Ufer, außerdem in Neustadt-Mandelsloh auf der Mandelsloher Straße. Mehr zum Verkehr in der Region findet ihr wie immer auch online und in unserer Meerradio-App. Kommt gut durch.
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0: vom Drahtesel wieder runter und dann erstmal so ein kühles Kaltgetränk oder auch so ein Spaßgetränk. Wobei für die Sportler ist es ja meistens nicht so toll, sich da dann direkt auch ein Bier zu fetzen. Ne? Vielleicht dann doch auch eher das Radler. Jetzt ist natürlich die große Frage, wer hat es eigentlich erfunden? Diese tolle Mischung aus dem flüssigen Gold und der Limo. Kollege David Himmelreich.
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2: Radler ist ein Biermischgetränk, das aus Bier und Limonade besteht. Einer Geschichte nach hat es der bayerische Wirt Franz Xaver Kugler, ist das nicht ein wahnsinnig bayerischer Name, um 1922 erfunden, als er in seiner Kugleralm in Oberhaching im Süden von München Besuch von sehr vielen Gästen hatte. Die meisten davon waren Ausflügler und Fahrradfahrer. Schließlich bestellte eine Gruppe von Radlern Bier und Kugler hatte nicht mehr genug davon auf Lager, also hat er es einfach mit Limonade gestreckt und das Getränk war ein Erfolg. Natürlich wollte Kugler von den Gästen aber nicht zugeben, dass er zu wenig Bier hatte und hat deswegen den Namen Radler dazu gedichtet einfach. Damit lässt sich zumindest erklären, woher der Name kommt. Allerdings wurden auch im 19. Jahrhundert schon Biermischgetränke an britische Truppen ausgeschenkt, damals aber unter dem Namen Shandy. Wie auch immer, Prost.
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1: Moin. Derzeit melden Neustadt, Evensen und Südheide jeweils 21 Grad. Lindwedel am Spielplatz meldet 22 Grad. Dazu ist es in Neustadt, Evensen klar. Heute Abend bleibt es meist freundlich. Örtlich ziehen noch ein paar Wolken durch. In der Steinhuder Meerregion bleibt das Wetter weiter freundlich. Dazu weht nur schwacher Wind. Die Nacht verläuft überwiegend trocken und locker bewölkt. Morgen startet es erst noch mit einigen Wolken, bevor es am Nachmittag häufiger aufklart. Dabei wird es morgen angenehm warm mit 24 bis 26 Grad. Am Mittwoch zieht zunächst Regen durch, später lockert es wieder auf und es wird spürbar frischer mit 20 bis 22 Grad. Am Donnerstag bleibt es eher grau und insgesamt etwas kühler. In höheren Lagen hält sich die frischere Luft am längsten.
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2: Ich bin Dirk Zeitler. Der Tankrabatt scheint inzwischen zu wirken. Tanken hat im Mai deutlich weniger gekostet als noch im April. Laut ADAC kostete ein Liter Super E10 im Schnitt rund 13 Cent weniger. Diesel war sogar etwa 27 Cent günstiger.
3: Nach dem eher holprigen Start kommt die Steuersenkung inzwischen wohl komplett bei den Autofahrern an. Das zeigen Auswertungen des IFO-Instituts und der Monopolkommission. Vor allem bei Benzin lässt sich die Entlastung inzwischen klar an den Preisen ablesen. Geholfen haben dabei auch die zuletzt niedrigeren Rohölpreise. Und das wirkt sich nicht nur an der Zapfsäule aus. Die niedrigeren Spritpreise haben zuletzt auch den Anstieg der Verbraucherpreise, also der Inflation, etwas gebremst. Zoe Tassovali, Nachrichtenredaktion.
2: Nach tagelangen Spekulationen über einen möglichen Wechsel an der Spitze der Bundesregierung haben Kanzler Merz und der als ein möglicher Nachfolger gehandelte NRW-Ministerpräsident Wüst ihren Zusammenhalt demonstriert. Bei einem Treffen nordrhein-westfälischer CDU-Politiker im Sauerland wies Wüst die Wechselgerüchte erneut mit scharfen Worten zurück und sicherte Merz seine volle Unterstützung zu. Für den Terroranschlag auf feiernde Menschen in Bielefeld ist der Attentäter zu lebenslanger Haft verurteilt worden. Das Düsseldorfer Oberlandesgericht sprach den 36-jährigen Syrer wegen vierfachen versuchten Mordes schuldig, stellte die besondere Schwere seiner Schuld fest und ordnete Sicherungsverwahrung an.
4: Das Gericht verhängte damit die Höchststrafe und folgte dem Antrag der Bundesanwaltschaft. Die hält den Syrer wegen seiner radikal-islamischen Gesinnung weiter für gefährlich. Er hatte vor gut einem Jahr vor einer Bar in Bielefeld feiernde Menschen mit einem Messer angegriffen. Vier wurden lebensgefährlich verletzt. Der Täter soll bereits in Syrien jahrelang für die Terrormiliz IS tätig gewesen sein. 2023 kam er dann nach Deutschland. Hier sollen sich laut einem Gutachten seine psychischen Probleme noch verstärkt haben. Thomas Brock, Nachrichtenredaktion.
2: Ein Frachtschiff ist im Persischen Golf südöstlich eines irakischen Hafens von einem unbekannten Geschoss getroffen worden. Wie die britische Behörde für die Sicherheit der Handelsschifffahrt mitteilte, wurde das Schiff während der Durchfahrt durch den Golf von einem bislang nicht identifizierten Projektil getroffen. Dadurch kam es zu einer größeren Explosion an Bord.
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1: Auf der B6 zwischen Karlsruher Straße und B6 stockt der Verkehr auf rund 2 Kilometern. Ebenfalls stockender Verkehr auf der Hermesallee zwischen Karlsruher Straße und Messe Nord. Und hier die Blitzer für die Steinhuder Meerregion. In Hannover Südstadt auf dem Rudolf-von-Bennigsen-Ufer steht ein Blitzer. Außerdem in Neustadt-Mandelsloh auf der Mandelsloher Straße. Die aktuelle Verkehrslage findet ihr wie immer auch im Netz und in unserer Meerradio-App. Gute Fahrt.
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5: Neue Bewohner in Brelingen und die fühlen sich pudelwohl. No, wobei eher, ich weiß gar nicht. Also, sie sind auf jeden Fall honigsüß. Es geht um ein Bienenvolk in Brelingen, das vor einigen Wochen in eine große Baumhöhle in einer alten Eiche eingezogen ist, an der Krugstraße. Inzwischen sitzt die Königin so tief drin im Stamm, dass eine Umsiedlung praktisch nicht mehr möglich ist. Damit sich Menschen und Bienen aber nicht zu nahe kommen, hat die Gemeinde jetzt einen Schutzzaun aufgestellt. Die Anwohner, die nehmen ihre summenden Nachbarn ganz entspannt. Wie es aus der Nachbarschaft heißt, klappt das Zusammenleben bisher echt problemlos. Ich finde, das ist eine friedliche Koexistenz. Das kann man doch mal loben, oder? Ich meine, Nachbarn sind doch auch einfach toll.

0: Montagabend wünsche ich euch. Sie wissen, wie sie feiern müssen. Die Osterwalder, es geht aufs Schützenfest zu. In Osterwald Unterende am Wochenende geht's los. Für die Schützen heißt das natürlich volle Fahrt voraus. Aber auch für alle Besucher, da wird einiges geboten. Der erste Vorsitzende Dennis Lehmann freut sich besonders auf ein paar Neuerungen.
1: Wir haben das größte Line-up, was wir eigentlich bis jetzt hatten. Wir haben 5 Künstler, ein DJ. Wir haben das Bullenreiten jetzt vor dem Zelt neu. Das heißt, für 2 € kann man sich versuchen, im Bullenreiten im Sattel zu halten. Und wer das 2,5 Minuten oder länger als 2,5 Minuten schafft, die ersten 5, die das hinbekommen, kriegen ein Tablett Lütje-Lager auf dem Zelt.
0: Klingt auf jeden Fall nach einer richtig guten Party. Bei so viel Programm, gibt's da eigentlich auch dieses eine Highlight?
1: Mein persönliches Highlight ist, glaube ich, dass wir dieses Jahr so viele Künstler haben, dass wir so ein großes Programm haben, aber auch, dass wir uns als Verein präsentieren können wieder, dass wir mit unseren Gästen feiern können und dass wir halt als Verein ein Highlight haben, dass wir halt alle gemeinsam dieses Wochenende ja wieder zeigen können, dass wir Party machen können, dass wir Freude haben, Spaß haben und ja, da, ich glaube, das ist mein persönliches Highlight, in die ganzen Gesichter zu schauen, die alle feiern wollen und alle gut drauf sind.
0: Los geht's dieses Wochenende in Osterwald Unterende mit dem großen Schützenfest. Alle Infos zum Programm und den Zeiten gibt's online unter sv-osterwald.com und noch ein kleiner Tipp, so am Rande, kleiner Geheimtipp unter uns, schaut mal aufs Meerradio Instagram oder Facebook-Profil, da gibt es eventuell noch hier und da die ein oder andere Karte zu holen.

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1: Moin aus der Meerradio-Wetterredaktion. Momentan messen wir in Hodenhagen und Hambüren jeweils 22 Grad. Dazu ist es trocken. In Neustadt-Schneeren sind es 21 Grad. Heute Abend bleibt es zunächst meist dicht bewölkt. Später lockert es etwas auf. In der Nacht bleibt es oft trocken bei frischen 14 bis 17 Grad. Morgen startet die Steinhuder Meerregion noch freundlich. Am Nachmittag wird es verbreitet warm mit 24 bis 26 Grad. Zum Abend hin sind einzelne Schauer möglich. Am Mittwoch geht es nach etwas Regen in der Früh mit freundlichen Abschnitten weiter. Insgesamt aber schon spürbar kühler. Am Donnerstag zeigt sich der Himmel eher grau. Dazu wird es nochmals etwas kühler. In höheren Lagen am Deister und im Weserbergland bleibt es etwas kühler.
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1: Auf der B6 zwischen Karlsruher Straße und B6 stockt der Verkehr auf einer Länge von etwa einem Kilometer. In Hannover ist außerdem auf der Frankfurter Allee zwischen Landwehrkreisel und Ricklingerkreisel der linke Fahrstreifen wegen einer Nachtbaustelle gesperrt. Und hier die Blitzer für die Steinhuder Meerregion. In Hannover wird in Lindenmitte auf der Gartenallee geblitzt und in der Südstadt auf dem Rudolf-von-Bennigsen-Ufer. Außerdem steht ein Blitzer in Neustadt-Mandelsloh auf der Mandelsloher Straße. Die aktuelle Verkehrslage gibt's für euch auch jederzeit online auf der Meerradio-Website und in unserer App. Gute Fahrt!
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0: in die neue Woche und Start in den Juni hier bei uns bei mehr Radio.
1: Miriam, weißt du, was jetzt steigt?
0: Der dicke, dicke Party.
1: Die gute Laune. Nein, die Waldbrandgefahr. Das war ein Cut, oder?
0: Toll.
1: Aber ist tatsächlich so, ne?
0: Also wirklich trotzdem Regen jetzt und so?
1: Ja, tatsächlich wird in den nächsten Tagen, übermorgen sinkt's wohl laut deutschem Wetterdienst wieder, aber Graslandfeuerindex und Waldbrandgefahr steigen. In Bayern brennt sogar der Wald aktuell schon. Wir sind damit ja immer ein bisschen mehr konfrontiert im Sommer, weil, und das ist tatsächlich eine Fehlannahme, die Temperatur steigen. Aber das stimmt gar nicht, sondern wesentlich maßgeblicher, du hast es schon erwähnt, ist Trockenheit.
0: Mhm.
1: Die gibt's auch im Winter und tatsächlich gibt es Regionen, da finden im Winter mehr Waldbrände statt als im Sommer.
0: Na, einfach weil kein Niederschlag da ist.
1: Ja, und trotzdem haben wir natürlich damit die Assoziation. Beste Zeit also mal ein bisschen drüber zu sprechen, wie verhüten wir das. Ne? Glasscherben im Wald, haben wir schon mal geklärt, lösen keine Brände aus. Das ist hinreichend bewiesen worden, aber alles andere, ne? Der heiße Auspuff, die Kippe, die da weggeschnipst wurde. Und das Wichtigste ist, dass wir das erkennen. Und darüber sprechen wir morgen früh, denn das Land Niedersachsen, das rüstet jetzt auf, um Waldbrände frühzeitig zu erkennen.
0: Und dafür gibt's auch Kohle.
1: Ja, und vielleicht reicht's auch manchmal vorher bei der Bundeswehr nachzufragen, ob sie wieder mit Raketen ins Moor schießen.
0: Nun.
1: Das gab's nun. Ja nun leider auch schon, okay? Aber gut,
0: kein
1: Spaß
0: Kommentar.
1: Beiseite. Ist natürlich ein ernstes Thema, werden wir uns morgen früh drum kümmern. Und auch ein ernstes Thema, das einige vielleicht noch von vor 30, 40 Jahren kennen. Ich kenn's auch noch aus meiner Kindheit. Verhedderte Telefonkabel.
0: Also ich kenne das jetzt immer noch, weil wir haben ja hier auch noch ein Festnetztelefon.
1: Das stimmt.
0: Also ja, wenn sich das dann auch so aufdröselt, oh, furchtbar.
1: Furchtbar. Warum das so ist,
0: unter anderem. Das Schlimmste ist ja, das Telefon klingelt, du nimmst den Hörer und du reißt direkt das ganze Gerät mit, weil das Kabel ja dann im Prinzip nur 10 cm kurz ist.
1: Ist das so?
0: Ja.
1: Passiert dir das häufiger?
0: Nein.
1: Nein?
0: Nein.
1: Wir hören uns morgen früh wieder pünktlich ab 6.

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0: Nee.
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2: Moin. Altgarbsen am Heimatmuseum Brelingen und Hespe melden jeweils 21 Grad. Dazu ist es verbreitet trüb. Heute Abend bleibt es erst einmal verbreitet grau und meist trocken. In der Steinhuder Meerregion hält sich die dichte Bewölkung auch in der Nacht. Dazu wird es nur langsam frischer. Morgen startet es noch freundlich. Später wird es wieder warm. Am Abend sind dann örtlich Schauer möglich. Die höchsten Werte liegen morgen bei 24 bis 26 Grad. In höheren Lagen am Deister und im Weserbergland bleibt es etwas kühler. Am Mittwoch geht es wechselhafter weiter. Zunächst oft noch trocken. Später sind einzelne Schauer dabei und die Luft ist spürbar frischer. Am Donnerstag zeigt sich der Himmel eher grau. Dazu liegen die Höchstwerte bei 18 bis 20 Grad.
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4: Ich bin Doc Zeitler. Der UN-Sicherheitsrat befasst sich noch heute bei einer Sondersitzung mit der Eskalation des Kriegs im Libanon. Das Treffen sei auf Antrag Frankreichs für 21 Uhr angesetzt, heißt es aus Diplomatenkreisen in New York.
5: Eigentlich herrscht auch zwischen Israel und dem Libanon eine Waffenruhe, aber israelische Angriffe eskalieren den Krieg. Die fortgesetzten Attacken sind dem Iran ein Dorn im Auge und US-Medien berichten, dass der Iran verkündet hat, alle diplomatischen Gespräche abzubrechen und die Straße von Hormuz komplett zu sperren. Auch zwischen den USA und dem Iran gab es über das Wochenende gegenseitige Militärschläge, auch auf Kuwait. Der Iran bombardierte einen US-Stützpunkt in der Region und traf ihn nach US-Medienberichten empfindlich. Aus den USA, Tina Eck.
4: Der Tankrabatt scheint inzwischen zu wirken. Tanken hat im Mai deutlich weniger gekostet als noch im April. Laut ADAC kostete ein Liter Super E10 im Schnitt rund 13 Cent weniger. Diesel war sogar etwa 27 Cent günstiger. Inzwischen wird die Steuersenkung, die 2 Monate lang gilt, zumindest bei den Benzinsorten E5 und E10 nach Angaben der Monopolkommission vollständig weitergegeben. Die verurteilte Rechtsextremistin Mala Svenja Liebig soll von Tschechien nach Deutschland ausgeliefert werden. Das hat das Landgericht im tschechischen Pilsen angeordnet. Liebig kann gegen die Entscheidung Beschwerde einreichen.
6: Liebig war in Deutschland wegen Volksverhetzung, übler Nachrede und Beleidigung zu 1,5 Jahren Gefängnis verurteilt worden. Fast 3 Jahre ist dieses Urteil her. Danach ließ Liebig den persönlichen Geschlechtseintrag von männlich in weiblich ändern, worin Kritiker einen Missbrauch des Selbstbestimmungsgesetzes sehen. Zum für den vergangenen Sommer festgelegten Haftantritt im Frauengefängnis Chemnitz erschien Liebig nicht, wurde deshalb zur Fahndung ausgeschrieben und schließlich in Tschechien festgenommen. Jan Henner Reitzer, Nachrichtenredaktion.
4: Die Suche nach einem vermissten 2-Jährigen aus Berlin ist beendet. Das Kind sei in Kreuzberg angetroffen worden, teilte die Polizei mit. Eine Frau habe den 2-Jährigen in der U-Bahn der Linie U3 am Schlesischen Tor wiedererkannt. Daraufhin betätigte sie die Notbremse und verständigte die Polizei. Die Beamten nahmen den Jungen in Obhut und den Ex-Lebensgefährten der Mutter, der den Jungen begleitete, am Ort fest. Der Mann kam in ein Polizeigewahrsam und soll morgen einem Ermittlungsrichter vorgeführt werden.
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2: Auf der B6 zwischen dem Kreisverkehr Landwehr-Kreisel und dem Kreisverkehr Ricklinger-Kreisel ist in Hannover auf der Frankfurter Allee der linke Fahrstreifen wegen Reinigungsarbeiten gesperrt. Und hier die Blitzer für die Steinhuder Meerregion. In Hannover wird in der Südstadt auf dem Rudolf-von-Bennigsen-Ufer geblitzt und in Lindenmitte auf der Gartenallee. Dazu in Neustadt-Mandelsloh auf der Mandelsloher Straße. Die aktuelle Verkehrslage findet ihr wie immer auch im Netz und in unserer Meerradio-App. Gute Fahrt!
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1: Moin. Altgabsen am Heimatmuseum Brelingen und Hespe melden jeweils 21 Grad. Dazu ist es verbreitet trüb. Heute Abend bleibt es erst einmal verbreitet grau und meist trocken. In der Steinhuder Meerregion hält sich die dichte Bewölkung auch in der Nacht. Dazu wird es nur langsam frischer. Morgen startet es noch freundlich. Später wird es wieder warm. Am Abend sind dann örtlich Schauer möglich. Die höchsten Werte liegen morgen bei 24 bis 26 Grad. In höheren Lagen am Deister und im Weserbergland bleibt es etwas kühler. Am Mittwoch geht es wechselhafter weiter. Zunächst oft noch trocken, später sind einzelne Schauer dabei und die Luft ist spürbar frischer. Am Donnerstag zeigt sich der Himmel eher grau. Dazu liegen die Höchstwerte bei 18 bis 20 Grad.
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1: Auf der B6 zwischen dem Kreisverkehr Landwehr-Kreisel und dem Kreisverkehr Ricklinger-Kreisel ist in Hannover auf der Frankfurter Allee der linke Fahrstreifen wegen Reinigungsarbeiten gesperrt. Und hier die Blitzer für die Steinhuder Meerregion. In Hannover wird in der Südstadt auf dem Rudolf-von-Bennigsen-Ufer geblitzt und in Lindenmitte auf der Gartenallee. Dazu in Neustadt-Mandelsloh auf der Mandelsloher Straße. Die aktuelle Verkehrslage findet ihr wie immer auch im Netz und in unserer Meerradio-App. Gute Fahrt!
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1: Hallo, im Moment melden Scherenbostel beim Feuerwehrhaus und Soltau jeweils 21 Grad, dazu ist es verbreitet bewölkt. Heute Abend bleibt es erst einmal verbreitet dicht bewölkt. In der Steinhuder Meerregion hält sich der graue Himmel auch in den nächsten Stunden, ehe die Nacht meist trocken und mild bleibt. Morgen startet es noch freundlich, später gibt es mehr Auflockerungen und am Abend örtlich Schauer. Dabei steigen die Werte morgen auf etwa 24 bis 26 Grad. Am Mittwoch zeigt sich das Wetter wechselhafter mit einzelnen Schauern. Dazu wird es spürbar kühler bei rund 19 bis 21 Grad. Am Donnerstag bleibt es eher grau und etwas frischer. In höheren Lagen am Deister und im Weserbergland ist es generell etwas kühler als im übrigen Tiefland.
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3: Ich bin Dirk Zeitler. Die Zahl der Asylanträge in Deutschland geht weiter zurück. Im Mai wurden bundesweit gut 5.500 Asylanträge gestellt. So wenige wie seit dem Corona-Jahr 2020 nicht mehr. Bundesinnenminister Dobrindt sieht darin einen Erfolg der aktuellen Flüchtlingspolitik.
4: Die Entwicklung zeichnet sich schon länger ab. Bereits im April wurden deutlich weniger Asylanträge gestellt als ein Jahr zuvor. Ganz unumstritten ist die aktuelle Bewertung aber nicht. Migrationsforscher verweisen darauf, dass der Rückgang auch mit der Lage in wichtigen Herkunfts- und Transitländern zusammenhängen könnte, etwa in Syrien, dem Iran oder der Türkei. Dobrindt hält dagegen und spricht von einer fortgesetzten Migrationswende. Zoe Tassovali, Nachrichtenredaktion.
3: Nach tagelangen Spekulationen über einen möglichen Wechsel an der Spitze der Bundesregierung haben Herr Bundeskanzler Merz und der als sein möglicher Nachfolger gehandelte NRW-Ministerpräsident Wüst ihren Zusammenhalt demonstriert. Bei einem Treffen nordrhein-westfälischer CDU-Politiker im Sauerland sicherte Wüst Merz seine volle Unterstützung zu. Für den Terroranschlag auf feiernde Menschen in Bielefeld ist der Attentäter zu lebenslanger Haft verurteilt worden. Das Düsseldorfer Oberlandesgericht sprach den Syrer wegen vierfachen versuchten Mordes schuldig, stellte die besondere Schwere seiner Schuld fest und ordnete Sicherungsverwahrung an.
5: Das Gericht verhängte damit die Höchststrafe und folgte dem Antrag der Bundesanwaltschaft. Die hält den Syrer wegen seiner radikal-islamischen Gesinnung weiter für gefährlich. Er hatte vor gut einem Jahr vor einer Bar in Bielefeld feiernde Menschen mit einem Messer angegriffen. Vier wurden lebensgefährlich verletzt. Der Täter soll bereits in Syrien jahrelang für die Terrormiliz IS tätig gewesen sein. 2023 kam er dann nach Deutschland. Hier sollen sich laut einem Gutachten seine psychischen Probleme noch verstärkt haben. Thomas Brock, Nachrichtenredaktion.
3: Bei einem Frontalzusammenstoß eines Autos mit einem Lastwagen sind in Thüringen zwei Frauen und zwei Kinder ums Leben gekommen. Am Nachmittag war die 20 Jahre alte Autofahrerin laut Polizei auf einer Landstraße in Kaltennordheim auf die Gegenfahrbahn geraten. Der 63-jährige Lkw-Fahrer habe eine Kollision nicht mehr verhindern können. Die 20-jährige, ihre 25-jährige Beifahrerin und zwei Kinder im Alter von jeweils anderthalb Jahren seien an der Unfallstelle verstorben.
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1: Vorsicht auf der A2 Hannover Richtung Dortmund. Zwischen Wunstorf-Lute und Wunstorf-Kohlenfeld liegen Gegenstände auf der Fahrbahn. Auf der B6 in Hannover ist der linke Fahrstreifen zwischen dem Kreisverkehr Landwehr-Kreisel und dem Kreisverkehr Ricklinger-Kreisel auf der Frankfurter Allee wegen Reinigungsarbeiten gesperrt. Und hier die Blitzer für die Steinhuder Meerregion. In Hannover-Südstadt auf dem Rudolf-von-Bennigsen-Ufer, in Celle-Altenzelle auf der Bilderbeckstraße und in Neustadt-Mandelsloh auf der Mandelsloher Straße. Mehr zum Verkehr in der Region findet ihr wie immer auch online und in unserer Meerradio-App. Kommt gut durch.
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1: Hallo, im Moment melden Scherenbostel beim Feuerwehrhaus und Soltau jeweils 21 Grad, dazu ist es verbreitet bewölkt. Heute Abend bleibt es erst einmal verbreitet dicht bewölkt. In der Steinhuder Meerregion hält sich der graue Himmel auch in den nächsten Stunden, ehe die Nacht meist trocken und mild bleibt. Morgen startet es noch freundlich, später gibt es mehr Auflockerungen und am Abend örtlich Schauer. Dabei steigen die Werte morgen auf etwa 24 bis 26 Grad. Am Mittwoch zeigt sich das Wetter wechselhafter mit einzelnen Schauern. Dazu wird es spürbar kühler bei rund 19 bis 21 Grad. Am Donnerstag bleibt es eher grau und etwas frischer. In höheren Lagen am Deister und im Weserbergland ist es generell etwas kühler als im übrigen Tiefland.
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1: Vorsicht auf der A2 Hannover Richtung Dortmund. Zwischen Wunstorf-Lute und Wunstorf-Kohlenfeld liegen Gegenstände auf der Fahrbahn. Auf der B6 in Hannover ist der linke Fahrstreifen zwischen dem Kreisverkehr Landwehrkreisel und dem Kreisverkehr Ricklingerkreisel auf der Frankfurter Allee wegen Reinigungsarbeiten gesperrt. Und hier die Blitzer für die Steinhuder Meerregion. In Hannover Südstadt auf dem Rudolf-von-Bennigsen-Ufer, in Celle-Altenzelle auf der Bilderbeckstraße und in Neustadt-Mandelsloh auf der Mandelsloher Straße. Mehr zum Verkehr in der Region findet ihr wie immer auch online und in unserer Meerradio-App. Kommt gut durch.
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1: Moin aus der Meerradio Wetterredaktion. Nöbke bei Feuerwehrhaus und Niedernwöhren melden jeweils 20 Grad. Dazu ist es verbreitet bewölkt. In Warmsen sind es 17 Grad. Heute Abend bleibt es erst einmal dicht bewölkt. In den kommenden Stunden lockert es aber mehr und mehr auf. In der Nacht bleibt es meist trocken. Morgen startet freundlich und wird am Nachmittag verbreitet warm mit 24 bis 26 Grad in der Steinhuder Meerregion. Am Mittwoch ziehen schon in der Nacht erste Regenphasen durch. Später gibt es bei 18 bis 22 Grad einen wechselhafteren Mix aus Wolken, Auflockerungen und einzelnen Schauern. Am Donnerstag zeigt sich der Himmel eher grau und es wird spürbar kühler. Im Tiefland ist es dabei etwas milder, am Deister und im Weserbergland etwas frischer. In der Nacht sinken die Werte auf 14 bis 16 Grad.
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3: Ich bin Tine Klimach. Der nordrhein-westfälische Ministerpräsident Hendrik Wüst hat alle Spekulationen über einen möglichen Kanzlertausch erneut zurückgewiesen. Bei einer CDU-Tagung im Sauerland, an der auch Friedrich Merz teilnahm, sicherte Wüst dem Kanzler seine volle Unterstützung zu.
4: Passend dazu lieferten die beiden auch die Bilder, auf die viele gewartet hatten. Gemeinsamer Auftritt, Händeschütteln, viel Einigkeit. Merz selbst ging auf die Debatte nicht weiter ein. Stattdessen sprach er über die anstehenden Reformen und zeigte sich optimistisch, dass die Bundesregierung die Wirtschaft wieder in Schwung bringen kann. Genau daran wird der Kanzler in den kommenden Wochen auch gemessen. Bis zur Sommerpause wollen Union und SPD zentrale Reformen etwa bei Steuern, Rente, Pflege und Bürokratieabbau auf den Weg bringen. Zoe Tassovali, Nachrichtenredaktion.
3: Israel und die pro-iranische Hisbollah-Miliz im Libanon werden laut US-Präsident Trump ihre gegenseitigen Angriffe zunächst stoppen. Zudem werde Israel keine Truppen in die libanesische Hauptstadt Beirut entsenden, schrieb Trump auf der Plattform Truth Social. Außerdem seien alle Soldaten, die unterwegs gewesen seien, zurückbeordert worden. Der Entscheidung seien Telefonate mit dem israelischen Präsidenten Netanyahu und mit ranghohen Vertretern der Hisbollah vorangegangen, teilte Trump weiter mit. Die verurteilte Rechtsextremistin Mala Svenja Liebig soll von Tschechien nach Deutschland ausgeliefert werden. Das hat das Landgericht im tschechischen Pilsen angeordnet. Liebig kann gegen die Entscheidung Beschwerde einreichen. Die Entscheidung ist noch nicht rechtskräftig.
5: Liebig war in Deutschland wegen Volksverhetzung, übler Nachrede und Beleidigung zu 1,5 Jahren Gefängnis verurteilt worden. Fast 3 Jahre ist dieses Urteil her. Danach ließ Liebig den persönlichen Geschlechtseintrag von männlich in weiblich ändern, worin Kritiker einen Missbrauch des Selbstbestimmungsgesetzes sehen. Zum für den vergangenen Sommer festgelegten Haftantritt im Frauengefängnis Chemnitz erschien Liebig nicht, wurde deshalb zur Fahndung ausgeschrieben und schließlich in Tschechien festgenommen. Jan-Henner Reitzer, Nachrichtenredaktion.
3: Die Europäische Union macht den Weg frei für Rückkehrzentren in Drittstaaten und die Verschärfung weiterer Asylregeln, um mehr Abschiebungen zu ermöglichen. Das sieht eine Einigung vor, die Vertreter des Europaparlaments und der Regierungen der Mitgliedsländer nach Angaben der zyprischen EU-Ratspräsidentschaft am Abend erzielten.
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1: Es liegen keine Meldungen vor. Gute und sichere Fahrt. Und hier die Blitzer für die Steinhuder Meerregion. In Hannover Südstadt auf dem Rudolf-von-Bennigsen-Ufer, in Celle Altenzelle auf der Bilderbeckstraße und in Neustadt-Mandelsloh auf der Mandelsloher Straße. 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

0: Ich bin Tine Klimach. Die Europäische Union verschärft ihre Migrationspolitik. Künftig soll es Rückkehrzentren in Drittstaaten geben. Es werden auch weitere Asylregeln verschärft, um mehr Abschiebungen zu ermöglichen. Am Abend einigten sich darauf Vertreter des Europaparlaments und der Regierungen der Mitgliedsländer. In die speziellen Rückkehrzentren außerhalb der EU sollen abgelehnte Asylbewerber kommen, die nicht in ihre Herkunftsländer zurückgebracht werden können. Wo sie entstehen sollen, ist noch unklar. Der UN-Sicherheitsrat befasst sich zur Stunde bei einer Sondersitzung mit der Eskalation des Kriegs im Libanon. Das Treffen sei auf Antrag Frankreichs angesetzt, heißt es aus Diplomatenkreisen in New York.
1: Eigentlich herrscht auch zwischen Israel und dem Libanon eine Waffenruhe, aber israelische Angriffe eskalieren den Krieg. Die fortgesetzten Attacken sind dem Iran ein Dorn im Auge und US-Medien berichten, dass der Iran verkündet hat, alle diplomatischen Gespräche abzubrechen und die Straße von Hormuz komplett zu sperren. Auch zwischen den USA und dem Iran gab es über das Wochenende gegenseitige Militärschläge, auch auf Kuwait. Der Iran bombardierte einen US-Stützpunkt in der Region und traf ihn nach US-Medienberichten empfindlich. Aus den USA, Tina Eck.
0: Im Streit um die geplante BAföG-Reform macht die SPD jetzt Druck. Fraktionsvize Wiebke Esther wirft dem Kanzleramt vor, junge Menschen unnötig zu verunsichern. Hintergrund sind neue Zweifel aus der Union und aus der Bundesregierung, ob die geplanten Verbesserungen beim BAföG wie angekündigt umgesetzt werden können.
2: Die Reform ist längst vereinbart und auch finanziert, sagt SPD-Fraktionsvize Esther. Wer den Kompromiss jetzt wieder in Frage stelle, verschiebe kurz vor dem Ziel die Ziellinie. Auslöser der Debatte sind unter anderem Aussagen von Regierungssprecher Cornelius. Er hatte darauf verwiesen, dass alle Vorhaben im Koalitionsvertrag unter Finanzierungsvorbehalt stehen. Auch Forschungsministerin Bär und Unionsfraktionschef Spahn hatten zuletzt Zweifel an der Umsetzung der BAföG-Reform geäußert. Zoe Tassovali, Nachrichtenredaktion.
0: Der Tankrabatt und gesunkene Rohölpreise haben die Autofahrer im Mai beim Spritkauf entlastet. Nach dem teuersten Tankmonat April waren die Kraftstoffe wieder günstiger zu haben, wie eine Bilanz des ADAC für den Monat Mai ergab. Demnach kostete ein Liter Super E10 im Schnitt rund 13 Cent weniger. Diesel war sogar etwa 27 Cent günstiger. Der Tankrabatt endet Ende Juni.

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1: Ich bin Tine Klimach. Das EU-Parlament und die Mitgliedstaaten haben sich auf eine härtere Migrationspolitik geeinigt. Künftig soll es Rückkehrzentren in Drittstaaten geben. Es werden auch weitere Asylregeln verschärft, um mehr Abschiebungen zu ermöglichen. In sogenannten Return-Hubs außerhalb der EU sollen abgelehnte Asylbewerber kommen, die nicht in ihre Herkunftsländer zurückgebracht werden können. Das kann der Fall sein, wenn das Herkunftsland die Einreise verweigert oder zu dem Staat keine diplomatischen Beziehungen bestehen. Israel hält an seiner harten Linie gegenüber der pro-iranischen Hisbollah-Miliz im Libanon fest, ungeachtet des von US-Präsident Trump verkündeten Stopps gegenseitiger Angriffe. Ministerpräsident Netanyahu teilte am Abend auf der Plattform X mit, er habe mit Trump gesprochen und ihm mitgeteilt, dass Israel Terrorziele in der libanesischen Hauptstadt Beirut angreifen werde, sollte die Hisbollah ihre Angriffe auf israelische Städte nicht einstellen. Der nordrhein-westfälische Ministerpräsident Hendrik Wüst hat alle Spekulationen über einen möglichen Kanzlertausch erneut zurückgewiesen. An einer CDU-Tagung im Sauerland, an der auch Friedrich Merz teilnahm, sicherte Wüst dem Kanzler seine volle Unterstützung zu.
2: Das Treffen in Meschede war schon lange geplant. Eigentlich eher unspektakulär wurde nun, nach den Medienberichten über angebliche Gedankenspiele in der Union, den Kanzler Merz durch Wüst zu ersetzen. Neue Nahrung bekamen die Spekulationen aber nicht. Wüst sagte nochmal, dass das Ganze Quatsch sei und dass Merz die aktuell großen Herausforderungen entschlossen anpacke. Im Gegenzug lobte Merz die Arbeit von Wüst in NRW. Für beide gab es bei der internen Klausur langen Applaus. Aus Berlin, Thomas Brockt.
1: Zum Sport. Heute beginnt für die deutsche Fußballnationalmannschaft die WM-Mission. Am Nachmittag geht es von Frankfurt am Main aus in die USA. Dort trifft das deutsche Team am Samstag im letzten Testspiel auf den Gastgeber USA.
3: Rund 9 Stunden Flugzeit sind es von Frankfurt nach Chicago. Durch die Zeitverschiebung fliegt das Team am Nachmittag los und kommt auch am Nachmittag an. Die ersten Tage gilt es also, den Jetlag zu überwinden. Das Klima ist sommerlich heiß. Bundestrainer Nagelsmann will die kommenden Tage nutzen und so viel wie möglich trainieren, um den Feinschliff vorzunehmen für den WM-Start. In Chicago stößt dann auch Stürmer Kai Havertz zum Team und macht den 26-Mann-Kader perfekt. Thomas Bremser, Nachrichtenredaktion.
1: Die Fußballweltmeisterschaft in den USA, Kanada und Mexiko startet am 11. Juni.

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0: Ich bin Tine Klimach. Die EU einigt sich auf Verschärfungen in der Migrationspolitik. Künftig soll es Rückkehrzentren in Drittstaaten geben. Die Zahl der Abschiebungen war in der EU im vergangenen Jahr gestiegen. Gleichzeitig sank die Zahl der Asylanträge kontinuierlich, auch in Deutschland. Im Mai wurden bundesweit gut 5.500 Asylerstanträge gestellt, so wenige wie seit 2020 nicht mehr.
1: Ganz unumstritten ist die aktuelle Bewertung aber nicht. Migrationsforscher verweisen darauf, dass der Rückgang auch mit der Lage in wichtigen Herkunfts- und Transitländern zusammenhängen könnte, etwa in Syrien, dem Iran oder der Türkei. Dobrindt hält dagegen und spricht von einer fortgesetzten Migrationswende. Sein Ziel ist es, die Zuwanderung besser zu steuern und die Belastung für Städte und Gemeinden weiter zu verringern. Zoe Tassovali, Redaktion.
0: Die SPD pocht angesichts zurückhaltender Äußerungen des Regierungssprechers auf geplante BAföG-Erhöhungen. Dass das Kanzleramt die Einigung beim BAföG in Frage stelle, verunsichere junge Menschen. Das sei unnötig, teilte die Vizevorsitzende der SPD-Bundestagsfraktion Wiebke Esther mit. Zuvor hatte Regierungssprecher Cornelius gesagt, der Koalitionsvertrag stehe wie in all seinen Elementen unter Finanzierungsvorbehalt. Die verurteilte Rechtsextremistin Mala Svenja Liebig soll von Tschechien nach Deutschland ausgeliefert werden. Das hat das Landgericht im tschechischen Pilsen angeordnet. Die Entscheidung ist noch nicht rechtskräftig.
2: Liebig war in Deutschland wegen Volksverhetzung, übler Nachrede und Beleidigung zu 1,5 Jahren Gefängnis verurteilt worden. Fast 3 Jahre ist dieses Urteil her. Danach ließ Liebig den persönlichen Geschlechtseintrag von männlich in weiblich ändern, worin Kritiker einen Missbrauch des Selbstbestimmungsgesetzes sehen. Zum für den vergangenen Sommer festgelegten Haftantritt im Frauengefängnis Chemnitz erschien Liebig nicht, wurde deshalb zur Fahndung ausgeschrieben und schließlich in Tschechien festgenommen. Jan-Henner Reitzer, Nachrichtenredaktion.
0: Die Pünktlichkeit der Fernzüge der Deutschen Bahn hat sich im Mai auf niedrigem Niveau stabilisiert. Nach internen Unternehmensdaten erreichten 61,3% der ICE- und Intercity-Züge ihr Ziel pünktlich. Als verspätet gilt ein Zug nach Bahndefinition ab einer Verzögerung von 6 Minuten. Zugausfälle werden in der Statistik nicht berücksichtigt.

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1: Ich bin Tine Klimach. US-Präsident Trump hat die nächste Woche als Zeitraum für eine mögliche Einigung mit dem Iran auf ein Rahmenabkommen genannt, das die Öffnung der Straße von Hormuz umfasst. Das berichtete der US-Sender ABC News unter Berufung auf ein Telefoninterview mit Trump. Dieser habe ergänzt, dass er dem Abkommen noch nicht zugestimmt habe. Das EU-Parlament und die Mitgliedstaaten haben sich auf eine härtere Migrationspolitik geeinigt. Künftig soll es Rückkehrzentren in Drittstaaten geben. Es werden auch weitere Asylregeln verschärft, um mehr Abschiebungen zu ermöglichen. In sogenannten Return-Hubs außerhalb der EU sollen abgelehnte Asylbewerber kommen, die nicht in ihre Herkunftsländer zurückgebracht werden können. Das kann der Fall sein, wenn das Herkunftsland die Einreise verweigert oder zu dem Staat keine diplomatischen Beziehungen bestehen. Ein neuer Stellplatzinformationsdienst soll Fahrern von Lastwagen helfen, einen Parkplatz zu finden. Enthalten sind Daten von allen gut 1.800 Rastplätzen in ganz Deutschland. Bundesverkehrsminister Schnieder gibt das System heute Vormittag an der A2 bei Hamm offiziell frei.
2: Wo genau ist noch ein Stellplatz frei? Lkw-Fahrer sollen nicht mehr lange suchen müssen und so auch schneller runter von Autobahnen und anderen Straßen, wo sie anderen im Weg rumfahren. Gespeist wird die Stellplatzsuchhilfe mit Daten aus dem Mautsystem, nahezu in Echtzeit. Ruhezeiten sollen so besser eingehalten werden können und am Ende alle Verkehrsteilnehmer profitieren von mehr Platz auf den Straßen und einer verbesserten Sicherheit. Aus Berlin, Jan-Henner Reitze.
1: Zum Sport. Heute beginnt für die deutsche Fußballnationalmannschaft die WM-Mission. Am Nachmittag geht es von Frankfurt am Main aus in die USA. Dort trifft das deutsche Team am Samstag im letzten Testspiel auf den Gastgeber USA.
3: Rund 9 Stunden Flugzeit sind es von Frankfurt nach Chicago. Durch die Zeitverschiebung fliegt das Team am Nachmittag los und kommt auch am Nachmittag.